0: Er könne mit dem Punkt auch leben, sagte Klopp.
1: Das Wetter.
2: Es wird richtig schön heute zum Start. In diesem Freitag gibt es hier und da vielleicht noch mal örtlich ein bisschen Nebel, aber ansonsten wird es richtig schön sonnig und vor allem auch trocken. Bis 25 Grad sind in der Spitze drin. Jetzt in der Nacht ist es ebenfalls trocken. Ein paar Wolken sind unterwegs und die Temperaturen, die pendeln sich so ein zwischen 8 und 3 Grad.
1: NRW Verkehr.
3: A42 Dortmund-Kamp-Lindfoch zwischen Oberhausen-Zentrum und Oberhausen-Buschhausen. 1 Kilometer Stau. Wir wünschen allen unterwegs gute Fahrt.
2: Robert Jantz ist hier, hallo zusammen und ich hoffe mal, bei euch läuft alles. Wenn ihr gerade auf der Nachtschicht seid oder gerade unterwegs seid, dann versorge ich euch hier mit guter Musik, weil ich sage ja immer, mit Musik ist alles besser. Und da starten wir rein. Mit Musik von Basti, Pompeji spiele ich euch.
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0: das Wetter.
1: Das wird heute eine richtig feine Sache. Ganz viel Sonne und Regen ist nicht in Sicht. Temperaturen am Tag 22 bis 25 Grad. Fast schon sommerliche Temperaturen hier. Jetzt in der Nacht sind keine Wolken unterwegs. Regen ist darum auch kein Thema. Und da haben sich die Temperaturen eingependelt. So zwischen 8 und 3 Grad.
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2: Zurzeit liegen uns keine Meldungen vor. Wir wünschen allen unterwegs gute Fahrt.
1: Robert Jantz ist hier, jetzt habe ich den richtigen Banger für euch. Natasha Bedingfield mit Unwritten. Ich finde ja immer, wenn man irgendwie unterwegs ist im Club oder so, oder zumindest irgendwo, wo Musik läuft, zu später Stunde, wenn auch vielleicht schon das ein oder andere Getränk genommen wurde oder getrunken wurde und dann läuft Unwritten, dann ist das eigentlich eine Garantie für großartige Stimmung, weil dann singt irgendwie auch jeder mit.
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0: Shakira und Burna Boy waren das mit Die Die. Mein Name ist Robert Jans. Kommt gut durch diese Nacht. Gleich ab 3 übernimmt der Johanna Tänzer.
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1: Ich bin Tine Klimach. Die Spritpreise jagen einen Rekord nach dem nächsten. Die Politik ringt um Entlastungsmaßnahmen. Bundestag und Bundesrat sollen heute den nächsten Tankrabatt auf den Weg bringen.
2: Jetzt muss es schnell gehen, denn der Rabatt soll schon ab Oktober, also ab nächsten Donnerstag, für 3 Monate gelten. Der Liter Sprit wird mit der Steuersenkung knapp 17 Cent günstiger, wenn die Tankstellen den Rabatt voll weitergeben. Bei der ersten Auflage im Mai und Juni hatten Institute und das Bundeskartellamt errechnet, dass das nur teilweise der Fall war. Die Mineralölwirtschaft bestreitet das. Viele Experten kritisieren den Rabatt, denn er ist vergleichsweise teuer und nicht zielgenau. Er unterstützt auch Menschen, die keine Hilfe bräuchten. Wer kein Auto hat, aber unter hohen Preisen leidet, bekommt dagegen nichts davon. Aus Berlin, Ursula Winkler.
1: Kein Einlenken bei Gaza, keine Zweifel am Vorgehen gegen den Iran. Israels Ministerpräsident Netanyahu hat bei den Vereinten Nationen seinen Kurs mit Nachdruck verteidigt. Internationale Vorwürfe gegen sein Land wies er zurück und griff zugleich seine Kritiker an. Israel des Völkermords zu bezichtigen sei die größte Lüge des Jahrhunderts, sagte er in New York. Zahlreiche Ländervertreter haben aus Protest gegen den israelischen Ministerpräsidenten vor dessen Rede den Saal verlassen. Auch draußen vor dem Gebäude gab es Proteste. Die deutsche Wirtschaft könnte deutlich stärker wachsen als bisher angenommen. Führende Forschungsinstitute verdoppeln in ihrer Herbstprognose die Wachstumserwartung für das laufende Jahr auf 1,3%. Der Iran-Krieg und die stark gestiegenen Energiepreise haben die deutsche Wirtschaft aber nicht so stark beeinflusst wie befürchtet. Zum Sport. Jürgen Klopp hat beim Debüt als Bundestrainer mit der deutschen Fußballnationalmannschaft ein Unentschieden geholt. Das DFB-Team spielte zum Auftakt der Nations League in Amsterdam gegen die Niederlande 1:1. Trainer Jürgen Klopp bei RTL.
3: Wir hätten sehr, sehr gerne gewonnen hier heute, keine Frage. Hätte am Spielverlauf nichts geändert. Wir müssen die Eindrücke, die Informationen, die wir kriegen, müssen wir nehmen. Und die Ergebnisse müssen wir auch akzeptieren. Und deshalb, für heute 1:1, hätte super gerne gewonnen, aber kann man den Punkt auch nehmen.
1: Außerdem sagte er, er sei mit vielen Einzelleistungen sehr, sehr zufrieden, so Bundestrainer Jürgen Klopp.
4: Das Wetter.
5: Jetzt in der Nacht gibt es nur wenige Wolken, teilweise ist es sternenklar, Regen soll es auch keinen geben. Örtlich kann aber mal ein bisschen Nebel dabei sein. Dazu Tiefstwerte zwischen 8 und 3 Grad, also recht frisch. Der Tag startet dann richtig schön mit viel Sonne und hellblauem Himmel und bis zu 25 Grad.
4: NRW Verkehr.
6: A42 Dortmund-Kamp-Lindfort zwischen Oberhausen-Zentrum und Oberhausen-Buschhausen 1 Kilometer Stau. Wir wünschen allen unterwegs gute Fahrt.
5: Ja, hi zusammen. Eine schöne Nacht mit uns. Wir verbringen diese Nacht zum Freitag zusammen. Ich bin Johanna Tänzer und wir gehen hier rein jetzt mit Nico Santos. Why don't you stay?
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0: Moscana, Worshipping the Sun. 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

0: Die Nacht ist klar und trocken, örtlich kann es Nebel geben. Die Werte gehen runter auf 8 bis 3 Grad, also ist recht kühl. Der Tag startet dann richtig schön mit viel Sonne und bis zu 25 Grad.
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2: A40 Essen-Dortmund zwischen Dortmund-Barob und Dortmund-Hombruch. 1 Kilometer Stau. Wir wünschen allen unterwegs gute Fahrt.
0: Hi zusammen, kommt gut durch diese Nacht mit uns. Johanna Tänze ist hier. Schönen frühen Freitag.
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1: Ich bin Tine Klimach. Im laufenden Jahr erwarten die führenden Wirtschaftsforschungsinstitute einen Anstieg des Bruttoinlandsprodukts um 1,3%. In ihrem Frühjahrsgutachten hatten sie noch mit 0,6% gerechnet. Die Experten haben aber auch Sorgen.
2: Die Prognose hat sich zwar verdoppelt, aber es ist eher ein kleines Plus als ein echter Aufschwung. Unter anderem angetrieben durch die staatlichen Milliarden für Verteidigung und Infrastruktur. Nach Einschätzung der Institute bleibt die deutsche Wirtschaft in den kommenden Jahren leistungsschwach. Der Titel des Gutachtens: Aufschwung mit Strukturproblemen, Finanzpolitik auf Abwägen. So hieß es von den Experten unter anderem, die Rentenreform führe unter dem Strich zu einer steigenden Beitragsbelastung. Bei der Energiepolitik erkenne man nicht mal ansatzweise eine Vision und der Tankrabatt sei kontraproduktiv. Aus Berlin, Ursula Winkler.
1: Über die geplante Rentenreform wird in der schwarz-roten Bundesregierung heftig gestritten. Der Sozialverband VdK Deutschland fordert nun in einem Interview mit der deutschen Presseagentur einen Sozialcheck. Konkret rät VdK-Präsidentin Verena Bentele dem Bundeskanzler, die Chance für eine Überarbeitung der Reform zu nutzen.
3: Die geplante Abschaffung der Rente mit 63, ein Unding, auch für den Sozialverband. Viele hätten ihren Renteneintritt schon geplant. Deswegen könne man die Rente nach 45 Beitragsjahren nun nicht einfach canceln. Wir brauchen mindestens Übergangsfristen, heißt es, eine Reform zum Wohl der Menschen. Mehr Nähe zu den Leuten, nicht mit dem Kopf durch die Wand. Das hört man nun auch immer wieder aus der Koalition. Doch noch ringt die Regierung um einen Rentenkompromiss. Claudia Wächter, Nachrichtenredaktion.
1: Der Streit zwischen US-Präsident Trump und Medienhäusern um den Zugang zum Weißen Haus überschattet in den USA den Besuch von Chinas Staatschef Xi Jinping. Eine Live-Übertragung gab es nicht. Trump kündigte zum Auftakt des Besuchs an, man werde Fragen im Kontext von Sicherheit, Technologie und KI erörtern. Auch der heftige Handelsstreit sollte Thema sein. Zum Sport. Beim Debüt von Jürgen Klopp als Bundestrainer hat die deutsche Fußballnationalmannschaft einen Sieg knapp verpasst. Das DFB-Team kam zum Nations League-Auftakt in Amsterdam gegen die Niederlande zu einem 1:1 Unentschieden. Felix Metscher brachte Deutschland in der 32. Minute in Führung. In der Nachspielzeit erzielte Cody Gakpo den Ausgleich für die Niederlande.
0: Das Wetter.
4: Der Nebel aus der Nacht verzieht sich langsam und dann startet der Tag richtig schön freundlich mit hellblauem Himmel und viel Sonnenschein. Dazu gibt's bis zu 25 Grad heute.
0: NRW Verkehr.
5: A40 Dortmund-Essen zwischen Dortmund-Hombruch und Dortmund-Barob. 1 Kilometer Stau. Und A42 Dortmund-Kamp-Lindfort zwischen Oberhausen-Zentrum und Oberhausen-Buschhausen. 1 Kilometer stockender Verkehr. Wir wünschen allen unterwegs gute Fahrt.
4: Zusammen. Grüße gehen raus an alle, die gerade im Nachtdienst malochen oder an alle, die jetzt gerade schon aufstehen müssen. Ja, es ist sehr, sehr früh. Ihr schafft das. Bin bei euch. Johanna Tänzer hier. Hi.
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4: Und das hier ist Teddy Swims, der kleine Klugscheißer. Mr. Know-It-All gibt's jetzt hier für euch.

0: Wie sieht's aus? Habt ihr Panik oder freut ihr euch schon? Leute, in 3 Monaten ist einfach schon Heiligabend. Und dann bringt natürlich der Weihnachtsmann die Geschenke, das wissen wir ja alle. Aber was macht der Weihnachtsmann denn jetzt eigentlich in der Zwischenzeit? Das hat meine Kollegin Kim Klages mal die ganz Kleinen gefragt.
1: Was denkst du denn, was der Weihnachtsmann gerade so macht?
2: Bringt was zu essen.
1: Was zu essen? Was glaubst du denn, was ist der Weihnachtsmann denn?
2: Weiß

0: ich nicht.
1: Ich glaube, da fängt die Geschenke ein.
2: Hast du denn auch schon Wünsche für Weihnachten?
1: Ja, hab ich. Eine Rainbow-Puppe.
2: Wie sehr freust du dich schon auf Weihnachten?
3: Ich freue mich schon.
4: Und dann kriege ich ganz viele Geschenke.
2: Antonia und Olivia sind Geschwister und die haben auch schon eine Ahnung, was der Weihnachtsmann jetzt gerade so treibt.
5: Der packt die Geschenke ein.
2: Ja, auch eure schon?
5: Ja.
2: Was wünscht ihr euch denn dieses Jahr zu Weihnachten? Habt ihr da schon eine Idee?
5: Eigentlich gar nichts.
2: Wünschst du dir denn was zu Weihnachten, Antonia?
6: Ja, ein Hund.
7: Ein Spielzeug, wo man mit, der macht dann wow, wow.
8: Oh, süß. Wow, wow. Ja, also wenn der Weihnachtsmann diesen wow, wow Hund nicht bringt, Leute, dann kriegt sie es von mir. Word.
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0: Das Wetter.
1: Das wird ein richtig schöner Freitag. Es wird sonnig, es wird trocken und wieder richtig warm mit bis zu 25 Grad. Also heute nochmal richtiges T-Shirt-Wetter.
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2: Zurzeit liegen uns keine Meldungen vor. Wir wünschen allen unterwegs gute Fahrt.
1: Hey, guten Morgen zusammen. Willkommen im sehr frühen Freitag. Johanna Tänzer ist hier und wir machen jetzt eine kleine Zeitreise ins Jahr 2004. Da war nämlich ein Hit von der Band Juli ganz weit vorne in den Charts. Geile Zeit ist einfach auch ein geiler Song. Kriegt ihr jetzt.
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1: Ich bin Tine Klimach. Israels Ministerpräsident Benjamin Netanyahu war gestern an der Reihe mit seiner Rede bei der UN-Generaldebatte. Rund um das UN-Gebäude herum wurde zum Teil heftig protestiert. Dabei nahmen die Polizei Berichten zufolge auch Stars in Gewahrsam.
2: Schauspielerinnen Susan Sarandon, Hannah Einbinder und Cynthia Nixon waren bei den Protesten dabei. In einem Foto war Sarandon zu sehen, von Polizisten umringt. Es gab Sitzblockaden und viele Demos rund um die Absperrungen um das UN-Gebäude am East River. Bürgermeister Mamdani unter anderem hatte dazu aufgerufen. Netanyahu verteidigte sein Vorgehen im Gazastreifen und den Irankrieg. Irans mörderische Diktatur dürfe keine Atomwaffen besitzen, die Israel vernichten und die ganze Welt bedrohen könnten. Aus den USA, Tina Eck.
1: Die deutsche Wirtschaft könnte deutlich stärker wachsen als bisher angenommen. Führende Forschungsinstitute verdoppeln in ihrer Herbstprognose die Wachstumserwartung für das laufende Jahr auf 1,3%. Der Irankrieg und die stark gestiegenen Energiepreise haben die deutsche Wirtschaft aber nicht so stark beeinflusst wie befürchtet. Viele Menschen in Deutschland sprechen mit KI-Chatbots über persönliche und vertrauliche Themen. Einer Umfrage des Softwaredienstleisters Proton zufolge haben 68% der befragten Nutzer bereits mindestens ein sensibles Thema mit einem KI-System besprochen. Gleichzeitig ist das Misstrauen beim Datenschutz groß. Gut 40% vertrauen den Anbietern wenig oder gar nicht beim Schutz vertraulicher Daten. Zum Sport. Jürgen Klopp hat beim Debüt als Bundestrainer mit der deutschen Fußballnationalmannschaft ein Unentschieden geholt. Das DFB-Team spielte zum Auftakt der Nations League in Amsterdam gegen die Niederlande 1:1. Trainer Jürgen Klopp bei RTL.
3: Wir hätten sehr, sehr gerne gewonnen hier heute, keine Frage. Hätte am Spielverlauf nichts geändert. Wir müssen die Eindrücke, die Informationen, die wir kriegen, müssen wir nehmen. Und die Ergebnisse müssen wir auch akzeptieren. Und deshalb, wir heute 1:1, hätte super gerne gewonnen, aber kann man den Punkt auch nehmen.
1: Felix Metscher brachte Deutschland in der 32. Minute in Führung. In der Nachspielzeit erzielte Cody Gakpo den Ausgleich für die Niederlande.
4: Das Wetter.
5: Der Nebel aus der Nacht verzieht sich langsam und dann startet der Tag richtig schön freundlich mit hellblauem Himmel und viel Sonnenschein. Dazu gibt es bis zu 25 Grad heute.
4: NRW Verkehr.
6: Zurzeit liegen uns keine Meldungen vor. Wir wünschen allen unterwegs gute Fahrt.
5: Wow, Leute, ihr habt's geschafft. Ja, ihr seid die Ersten, die im Freitag sind. Mega. Herzlichen Glückwunsch dazu. Ich bin Johanna Tänzer und wir freuen uns zusammen aufs Wochenende.
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0: Tom Gregory mit Small Steps.
1: Was ist heute wichtig?
0: So, die Woche ist fast geschafft. Der Freitag ist da. Kevin Zimmer, was kann der so?
2: Ja, heute ist Weihnachten und Ostern für die Taylor Swift-Fans zusammen.
0: So ist es. Ja. Da sprichst du mir doch schon aus dem Herzen.
2: Ach, bist du so ein Swiftie?
0: Ja, Mann.
2: Ach, guck mal, dann weißt du ja Bescheid. Muss ich dir ja gar nicht sagen hier. Der Megastar veröffentlicht heute 4 neue Songs. Und da kannst du dir ja vorstellen, was da abgeht. So,
0: ja,
2: die Musikwelt
0: ich das auf
2: hält den Atem an. Wir auch. Natürlich hören wir heute da mal rein.
0: Ja, und wirklich, ich bin aufgeregt.
2: Ja, wenn da jetzt nicht sogar die Uhren neu gestellt werden müssen. Gut, das liegt jetzt vielleicht nicht an Taylor Swift, aber in Singapur wird die wohl genaueste Atomuhr der Welt vorgestellt. Keine Uhr soll genauer sein. Ich frage mich natürlich, ist die dann auf Winterzeit oder schon auch auf Sommerzeit eingestellt oder wie auch immer? Keine Ahnung.
0: Ja.
2: Und dann könnte hoffentlich irgendwie was neu eingestellt werden. Die Benzinpreise, das wäre ganz gut. Im Bundesrat, also in der Vertretung der Bundesländer, wird es voraussichtlich eine Abstimmung über den Tankrabatt geben. Und dann ist der Weg frei für ein paar Cent weniger an der Tankstelle. Ab 1. Oktober soll der eingeführt werden.
0: Ja, und ich hoffe, ihr habt schon alle Zähne geputzt.
2: Du sagst es, heute ist nämlich Tag der Zahngesundheit.
0: So. Ich habe ja meinen Vorsorgetermin schon ausgemacht und ihr so.
2: Es wurde aber auch Zeit bei dir, habe ich mir sagen lassen.
0: Raus hier.
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0: Das Wetter.
1: Das wird ein richtig schöner Freitag. Es wird sonnig, es wird trocken und wieder richtig warm mit bis zu 25 Grad. Also heute nochmal richtiges T-Shirt-Wetter.
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2: Zurzeit liegen uns keine Meldungen vor. Wir wünschen allen unterwegs gute Fahrt.
1: Hallo zusammen, guten Morgen wünsche ich euch. Johanna Tänzer hier. Habt ihr mitbekommen, heute bis zu 25 Grad drin. Krass. Jetzt wegen Herbst und so, wie machen wir das heute? Trinken wir dann Iced Pumpkin Spice Latte?
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0: Rubs. Guten Morgen zusammen.
1: Augenblick mal.
2: Zumindest räumlich liegen wir hier bei uns zum Glück ziemlich weit weg von den Kriegsgebieten weltweit. Doch
3: man muss nicht selbst im Krieg stehen, um für Frieden zu beten,
2: sagt Bruder Dirk Wasserfuhr. Denn
3: besonders als Christen sind wir ja dazu berufen, nicht nur an uns zu denken, sondern für alle, die auf dieser Welt leben, und dass alle in Frieden leben können.
2: Und genau, das ist der Grund, warum katholische und evangelische Kirche diese ökumenische Aktion machen. 24 Stunden für den Frieden. So heißt es in einer Woche in Wuppertal bei Bayernburg. Es findet bereits zum zweiten Mal statt und das aus gutem Grund, sagt Daniel Köhnen, Initiator aus der katholischen Gemeinde St. Maria Magdalena.
4: Wenn man sich die Weltlage anschaut, brauchen wir Orte, wo Menschen, jung wie alt, Kraft schöpfen und Mut für die Zukunft finden. Dazu möchten wir mit 24 Stunden für den Frieden einen Beitrag leisten.
2: In genau einer Woche, am Samstag, startet die Aktion mit ziemlich viel Programm, ein extra komponiertes Friedenslied für Kinder, einer großen Diskussion mit Jugendlichen über Frieden und gesellschaftliche Verantwortung, einem Friedenskonzert und natürlich Gebeten für den Frieden, die auch jeder und jedem Einzelnen helfen können, sagt Bruder Dirk Wasserfuhr.
3: Mehr zur Ruhe kommen, dass wir uns nicht so sehr ängstigen vor den Krisen dieser Welt, dass wir mehr einen inneren Frieden erreichen für uns.
2: Mehr auf augenblickmalonline.de. Stefan Klinkhammer von der katholischen Kirche für Augenblick mal.
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1: Mit Malte Albrecht, guten Morgen. Die Ära Jürgen Klopp hat begonnen. In der Nations League gab er gestern Abend sein Debüt als Fußball-Bundestrainer. Dabei spielte die deutsche Nationalmannschaft in Amsterdam gegen die Niederlande 1:1 unentschieden. Das Spiel der DFB 11 war leidenschaftlich und mit viel Einsatz. Vieles klappte allerdings noch nicht. Klopp und die meisten Fans waren trotzdem zufrieden. Infos von Marc Weiß.
2: Klopp hatte schon vorher gesagt, dass es wild und chaotisch werden könne. Und das war es dann stellenweise auch. Die Niederländer stehen genau wie der deutsche Fußball vor einem Neuanfang, sind aber etwas eingespielter schon und genau das hat man gesehen. Nach Ansicht der meisten Experten hat man aber auch gesehen, dass diese neue deutsche Elf genau das auch kann oder zumindest auf dem Weg dahin ist oder wie Klopp es selbst nach dem Spiel gesagt hat.
3: Es war für ein erstes Spiel, war so viel dabei, womit wir super arbeiten können.
2: Felix Metscher hatte Deutschland in der 32. mit etwas Glück in Führung gebracht. Gakpo verhinderte dann erst in der Nachspielzeit mit seinem Tor für Oranje den absolut perfekten Start für Klopp. Angefangen hatte alles aber mit einer Schrecksekunde. Kurz vor dem Einlaufen wurde bekannt gegeben, dass Musiala nicht spielen könne. Schnell gab es die Befürchtung, dass er wieder unter seiner neurologischen Dysfunktion leidet, wie zuletzt beim FC Bayern. Tatsächlich hatte er sich aber nur beim Aufwärmen den Oberschenkel verletzt, das zumindest gab Klopp bekannt. Überzeugend, wenn auch mit einigen Fehlern beim Zuspiel auf die eigenen Spieler, war Rückkehrer Marc-André Ter Stegen im Tor, der jetzt bis auf Weiteres die Nummer 1 bleiben soll. Wie es hieß.
1: Und das sind jetzt weitere Nachrichten. Der Bundestag soll heute über den neuen Tankrabatt abstimmen. Damit will die Regierung die Autofahrer wegen der hohen Spritpreise entlasten. Ab Oktober soll die Energiesteuer auf Benzin und Diesel bis Jahresende um 17 Cent pro Liter sinken. Nach der Abstimmung im Parlament geht der Gesetzentwurf noch in den Bundesrat. Bei der UN-Generalversammlung in New York hat Israels Ministerpräsident Netanyahu gesprochen. Dabei verließen zahlreiche Ländervertreter demonstrativ den Saal. Andere applaudierten dem israelischen Regierungschef. Netanyahu rechtfertigte das Vorgehen gegen die Hamas, die Hisbollah und den Iran. Den Vorwurf, im Gazastreifen einen Völkermord begangen zu haben, wies er erneut scharf zurück. Schülerinnen und Schüler wollen heute gegen eine mögliche Wehrpflicht auf die Straße gehen. Bundesweit sind etwa 100 Demos geplant, unter anderem in Berlin, Hamburg, Düsseldorf und Köln. Man wolle so lange streiken, bis das Thema vom Tisch sei, sagte ein Sprecher der Initiative Schulstreik gegen Wehrpflicht. Das Gesetz über den neuen Wehrdienst war im Januar in Kraft getreten. Es sieht erst einmal vor, dass junge Männer ab dem Jahrgang 2008 verpflichtend zur Musterung müssen. Sollten sich nicht genügend Freiwillige finden, kann der Bundestag über eine Wehrpflicht entscheiden.
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4: Ich bin Sebastian Kaiser. Die Stadt will die Zoosäle wiederbeleben. 2031 zur Bundesgartenschau soll der lange Leerstand zu Ende sein. Aber die Suche nach einer Investorin oder einem Investor war bisher nicht erfolgreich. Deshalb plant die Stadt jetzt ein weniger strenges Auswahlverfahren. Bauanträge in Wuppertal laufen ab nächsten Monat komplett digital. Von Anfang bis Ende ohne Papier. Dadurch soll es auch schneller gehen.
5: Das Wuppertal-Wetter. Wir kommen aus einer klaren und dadurch auch sehr kalten Nacht. Aktuell messen wir in der Fleute in Langerfeld 6 Grad nur, in Sonnborn an der Hauptkirche 8 Grad. Wir kommen aber heute noch auf 20 Grad und das wird ein richtig schöner Freitag. Fast immer sonnig, trocken und eben auch etwas wärmer als zuletzt. Und dann ist Wochenende, es wird sogar noch ein bisschen wärmer. Vor allem am Sonntag sind 24 Grad drin. Insgesamt ist es oft sonnig am Wochenende. Die Verkehrsinfos, da war ein kleiner Stau um 6:03, und zwar auf der A1 Richtung Köln zwischen Volmerstein und Gevelsberg. 2 Kilometer, knapp 10 Minuten dauert es hier länger. Sonst ist alles gut, alles frei. Wenn ihr einen Blitzer habt, dann gerne eine WhatsApp hier ins Studio. Nummer ist die 0202 25 77 207. Und dann ist ja auch schon wieder Freitag. Oh, es ist ja der letzte Freitag, bevor ich 40 werde. Das ist am Wochenende soweit. Aber alles gut, ihr supportet mich echt super.
6: Meine besten Jahre waren zwischen 40 und 50 und ich glaube, es gibt was, worauf du dich freuen kannst. Don't worry, be happy. Liebe Grüße, Antje.
5: Ja, Antje, Grüße zurück. Worauf warten wir denn noch? Da will ich doch schnell 40 werden.
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2: 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Nachher hier ab 15 Uhr. Jetzt ist es 6.12 Uhr gleich, am Freitag.
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0: Radio Wuppertal hier am Freitag, der 25. September. Das erste Herbstwochenende steht an und es wird richtig schön.
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0: Tja, diese Woche war ja kalendarischer Herbstanfang, also das erste Wochenende jetzt im Herbst. Heute wird's schon sehr schön. Also jetzt morgens, selbst wenn so in der Stunde die Sonne aufgeht, unterschätzt das nicht. Es ist echt kalt, ne, wenn ihr noch nicht draußen wart. Das liegt daran, dass wir so eine klare Nacht hatten. Ne? Wenn keine Wolken da sind, dann ist die Wärme halt schnell wieder weg von der Erde. Im Moment haben wir teilweise nur so 6, 7 Grad. Später geht es dann aber hoch auf 20 und eigentlich den ganzen Tag wird es sonnig und trocken. Und so geht es am Wochenende auch weiter. Morgen Sonne, Wolken 21 Grad, Sonntag Sonne, Wolken 24 Grad. Und dann die neue Woche, da wird es wohl nochmal sommerlich. Also es ist noch ein bisschen weg, also, aber aktuell sieht so aus, dass wir da nochmal 25, 26 Grad kriegen werden.
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0: Erstes Deutschlandspiel mit Jürgen Klopp als Bundestrainer. Darum geht's heute in den Radio Wuppertal Nachrichten. Ein 1:1 in Amsterdam gegen die Niederlande.
1: Ich war in vielen Momenten mit unserem Spiel zufrieden. Habe ich den Eindruck, dass wir auch nur in Richtung Perfektion unterwegs waren? Das war man nicht. Aber wenn man das nicht ist, dann muss man so einen Spirit entwickeln, in dem man absolut bereit ist, alles rauszuhauen. Weil nur an den sonnigen Tagen performen zu können, damit kann ich ehrlich gesagt relativ wenig anfangen.
0: Also noch ein bisschen was zu tun hat er. Aber ey, ich habe das Spiel gesehen, das hat schon Bock gemacht. Da war schon viel Gutes dabei. Nächstes Spiel in der Nations League. Darum geht es ja gerade, ne? Die Nations League, diese Liga zwischen WM und EM. Deutschland ist da in einer Liga mit Holland, außerdem Serbien und Griechenland. Und das nächste Spiel ist eben gegen Griechenland am Sonntag. Gleich gibt's hier die Wuppertaler Nachrichten um 6:30 und vorher gibt's noch Freitagssound aus den 80ern. Der Beverly Hills Cop ist hier gleich unterwegs. 6:23 Uhr.
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4: Meldet uns die Wuppertaler Blitzer gerne als Sprachnachricht. 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Gute Fahrt.
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0: Guten Morgen am Freitag.
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2: Ich bin Sebastian Kaiser. Schönen guten Morgen. Bundesweit gibt es heute rund 100 Demos von Schülerinnen und Schülern gegen eine mögliche Wehrpflicht. Eine Demo ist auch in Wuppertal. Sie startet um 11 Uhr am Döppersberg. Die deutsche Fußballnationalmannschaft hat in der Nations League 1:1 gegen die Niederlande gespielt. Es war das erste Spiel mit Trainer Klopp. Er sagte hinterher, dass viel dabei gewesen sei, mit dem sie sehr gut arbeiten können.
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2: Die Suche nach einer Investorin oder einem Investor für die historischen Zoosäle geht in die Verlängerung. Laut Stadt passt sie das Auswahlverfahren an, weil sie bisher niemanden gefunden hat. Im Frühjahr hatten sich zwar Interessenten gemeldet, aber es gibt noch keine Zuschläge. Christiane Rüffer berichtet.
3: Unter anderem der Denkmalschutz erschwert die Finanzierung für mögliche Investoren. Die Stadt will die Bedingungen nun kurzfristig überprüfen und lockern. Ende dieses Jahres soll die Suche dann in eine neue Runde gehen. Kritik daran kommt von der CDU-Ratsfraktion. Die Suche nach einem Investor dauert viel zu lange, sagt sie. Sie nennt es unverständlich, dass Probleme wie der Denkmalschutz erst jetzt in Gesprächen mit Interessenten auffallen, obwohl das Projekt schon Jahre läuft.
2: Bauanträge schneller und übersichtlicher einreichen und bearbeiten. Das geht ab dem 1. Oktober in Wuppertal. Laut Stadt läuft dann der gesamte Prozess digital. Vom Einreichen bis zur Genehmigung ist alles papierlos. Und der aktuelle Stand ist jederzeit einsehbar. Langes Warten auf eine Baugenehmigung ist eine häufige Kritik an der Wuppertaler Stadtverwaltung. Die Industrie- und Handelskammer hatte vor ein paar Monaten mitgeteilt, dass Baugenehmigungen in unserer Stadt 406 Tage dauern. Mehr als doppelt so lange wie im NRW-Durchschnitt und wie in Solingen und Remscheid. In Wuppertal gibt es eine Aktion im Rahmen der landesweiten Fußball-Kulturtage. Das Wuppertaler Fanprojekt lädt heute um 19 Uhr ins Stadion am Zoo ein. Geplant sind ein Kneipp-Quiz und eine historische Trikot-Ausstellung. Der Abend steht unter dem Motto der Wuppertaler SV von 1954 bis heute. Die Fußball-Kulturtage in NRW-Stadien und auf Sportplätzen dauern über 2 Wochen. Mehr Wuppertaler Nachrichten auch in unserer App und auf radiowuppertal.de. Da ist auch der Link zu den Fußballkulturtagen.
0: Das Wuppertal-Wetter. Wir kommen aus einer kalten Nacht. Aktuell in Schöller 5 Grad nur. An der Schwebebahnstation Völklinger Straße, also mitten in der Stadt, auch nur 7 Grad. Wir kommen aber heute noch auf 20 Grad und es wird ein richtig schöner Freitag. Also nachher oft sonnig und trocken. Und so sieht auch das Wochenende aus. Sonnig, paar Wolken zwar, aber trocken und sogar noch etwas wärmer. Vor allem der Sonntag, dann sind 24 Grad drin. Die Verkehrsinfos 6.33 Uhr. Da war ein Stau auf der A1 in Richtung Köln. Zwischen Volmerstein und Kreuz Wuppertal Nord 3 Kilometer. 20 Minuten kann es hier länger dauern aktuell. Ansonsten klassischer Freitag. Die Autobahnen sind frei. Und bei Bussen, Bahnen und der Schwebebahn ist soweit auch alles klar. Wenn euch was auffällt, ihr einen Blitzer seht, gerne eine WhatsApp hier ins Studio. Nummer ist die 0202 2577 207. Dank euch. Kommt gut rein, wollte ich fast sagen, aber 6.33 Uhr, vielleicht kommt er erstmal gut raus. Und dann gut rein in diesen Freitag und dann gut durch auf den Straßen. Kleines Comeback gibt's gleich hier. Jahrelang gab's hier bei Radio Wuppertal die Morgensendung mit Jens und Jasmin. So, jetzt ist meine Frau seit einem guten halben Jahr ja nicht mehr da, weil sie einen neuen Job hat. Aber wir hören sie gleich mal wieder. Da haben die Kolleginnen und Kollegen aus der Redaktion doch einfach hinter meinem Rücken zu meinem 40. Geburtstag mit ihr gesprochen. Hören wir gleich hier bei Radio Wuppertal. Ich bin Jens Voss. Guten Morgen.

0: Ray, Where's My Husband, Freitagssound hier bei Radio Wuppertal. Gleich geht's, naja, weiter mit Freitagssound. The Connells, allerdings so ein bisschen entspannterer Sound, ne, für so ein vielleicht komplett freies Wochenende. Vielleicht habt ihr das ja, ich gönne es euch. Samstag, Sonntag, komplett frei, nichts vor, einfach mal durchatmen. Ich habe ein bisschen was vor, zum Beispiel Geburtstag feiern. Am Sonntag werde ich 40, Hilfe! Nein, habe ich schon gesagt, so schlimm ist es eigentlich gar nicht. Und ihr habt mir ja auch die Woche schon ganz viel Support gegeben, habt Nachrichten geschickt. Mensch, mach dir keinen Kopf, 40 ist doch nur eine Zahl und so schlimm ist das alles gar nicht. Ich hatte mir sogar extra die Psychologin eingeladen hier in die Sendung. Das war sehr spannend, wir haben über das Altern und über das 40-Werden gesprochen. Da waren viele spannende Sachen dabei. Helke Wieners heißt sie übrigens, weil viele nochmal nachgefragt haben. Ihr findet das komplette Interview auch auf radiowuppertal.de. So, und jetzt ist ganz spannend. Wie ist das denn jetzt hier? Midlife Crisis? Ja, nein. Ihr hört jetzt jemanden, die kennt ihr noch sehr gut hier aus dem Radio, nämlich meine Ehefrau. Wir haben ja jahrelang hier die Sendung zusammen gemacht und die Radio Wuppertal-Redaktion hat einfach hinter meinem Rücken mit ihr gesprochen, was sie denn so drüber denkt.
1: Hallo zusammen, hallo Jensi. Ich darf so ein bisschen davon erzählen, wie es dem Jens wirklich geht, damit bald 40 zu werden. Ich kriege das ja mit zu Hause. Also so besonders ist es jetzt auch wieder nicht, dass wir da jeden Tag drüber reden würden. Also es ist jetzt keine akute Midlife-Crisis. Aber man merkt natürlich, dass man älter wird hier und da tut mal der Rücken weh. Die grauen Haare werden mehr und mehr. Ja, und so eine 40 ist halt auch für viele Menschen die Hälfte des Lebens, ne? Das ist ja schon mal so ein Punkt, an dem man ein bisschen zurückgucken kann und gucken kann, was hat man denn schon geleistet oder geschafft oder was wünscht man sich im Leben und wie werden die nächsten 40 Jahre? Klar, ich glaube, das bringt einen immer so ein bisschen zum Nachdenken, wenn man so einen runden Geburtstag feiert. Aber es macht den Jens nicht traurig, genau, sondern wir können das feiern und planen eine schöne Party im Freundes- und Familienkreis. Und ich glaube, da freuen wir uns jetzt vor allem drauf. So ein paar Sachen von der Bucketlist, bevor man 40 wird, hat Jens ja schon abgehakt. Zum Beispiel da den Halbmarathon, den er gelaufen hat. Ob das jetzt mit dem Alter zusammenhing oder jetzt einfach Zufall war, dass das kurz vor seinem 40. noch passiert ist. Ich glaube, mehr Zufall. Ansonsten ganz liebe Grüße an alle und wir hören uns.
0: Ja, danke schön für diese nette Nachricht. Später zu Hause. 6.42 Uhr. Hier ist Radio Wuppertal am Freitag. Ich bin Jens Voss. Schön, dass ihr dabei seid. Guten Start ins Wochenende.

6.49 Uhr, Freitagssound hier von Bibi Rexha, New Religion bei Radio Wuppertal. Gleich um 7 die Nachrichten. Zwei Themen heute: der Schulstreik gegen die Wehrpflicht, nachher um 11 Uhr auch hier in Wuppertal. Und das erste Deutschlandspiel mit Trainer Jürgen Klopp, ein 1:1 gegen die Niederlande. Alle News hört ihr gleich um 7 Uhr. Jetzt hört ihr noch schnell eine Info von Jens, der schreibt: Guten Morgen. Auf der Dönberger Straße liegt eine tote Katze auf der Straße, Höhe Rainbow Park. Da aufpassen. Ja, danke schön fürs Bescheid sagen.

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1: Mit Malte Albrecht, guten Morgen. Es weht ein frischer Wind bei der deutschen Fußballnationalmannschaft. Die Ära Jürgen Klopp hat begonnen. Bei seinem ersten Spiel als Bundestrainer gab es gestern Abend ein Unentschieden. Die Nations League-Partie in Amsterdam gegen die Niederlande endete 1:1. Experten sprechen von einem engagierten und leidenschaftlichen Spiel der neuen DFB-Elf. Frage an Marc Weiß. Das heißt, jetzt wird alles gut und wir sind wieder Weltspitze?
2: Ja, wir sind wahrscheinlich auf dem Weg, aber der ist schon noch lang, würde ich sagen. Man hat gesehen, dass die Jungs wollen, es klappt aber in der Abstimmung noch nicht alles. Wogegen Holland über weite Strecken souveräner wirkte als unser Team. Also wir hätten das Ding auch hoch verlieren können, muss man ehrlicherweise sagen. 2 Tore wurden den Holländern aberkannt und unser Keeper Marc-André Ter Stegen hat noch einiges verhindert. Aber Oranje ist auch schon eingespielter, das hat man einfach gesehen. Klopp ist trotzdem zufrieden. Er hat ja von Anfang an gesagt, dass es chaotisch werden könne. Das muss man bei einem Neuanfang dann einfach auch einplanen.
3: Die Intensität, die Bereitschaft, die Leidenschaft, die wir an den Tag gelegt haben, war gut. Es war für ein erstes Spiel, war so viel dabei, womit wir super arbeiten können.
2: Kurz der Blick auf die in Deutschland ja schon fast heilige Torwartposition. Rückkehrer Marc-André Ter Stegen hat es gut gemacht, hat gut gehalten. Allerdings hat er ein paar dicke Patzer beim Abspiel drin. Er hat den Ball mehrfach zu holländischen Spielern geschossen. Das wurde aber zum Glück nicht bestraft. Am Sonntag geht's weiter, dann trifft die neue DFB-Elf unter Jürgen Klopp in Augsburg auf Griechenland.
1: Danke, Marc. Und das sind weitere Nachrichten. Bundestag und Bundesrat stimmen heute über einen erneuten Tankrabatt ab. Von Anfang Oktober bis Ende Dezember sollen die Steuern auf Benzin und Diesel um 17 Cent pro Liter gesenkt werden. Der Staat rechnet mit Steuerausfällen von bis zu 2,5 Milliarden €. Die Hälfte davon übernehmen die Länder. NRW-Ministerpräsident Wüst hat Bundesarbeitsministerin Baas aufgefordert, schnell einen Gesetzentwurf zur Rentenreform vorzulegen. Dann könnte man viel sachlicher diskutieren und weiterkommen, sagte Wüst auf einer Konferenz des Nachrichtenportals The Pioneer in Berlin. Vor allem das geplante Aus für die sogenannte Rente mit 63 sorgt im Moment für Kritik. Sind Rechenzentren technisch auch im Weltraum machbar? Das will Google jetzt herausfinden. Zum ersten Mal schickt der Konzern 4 KI-Chips ins All. Getestet werden soll unter anderem, wie die Prozessoren mit Erschütterungen, hoher Beschleunigung und starker Strahlung zurechtkommen. Die Chips sollen nächste Woche mit einer SpaceX-Rakete von Elon Musk ins All gebracht werden. Musk will künftig eigene Rechenzentren in der Umlaufbahn betreiben, mit Solarstrom direkt aus dem All. Denn auf der Erde, besonders in den USA, stößt der Ausbau immer größerer Rechenzentren für die KI auf Widerstand, weil sie viel Strom verbrauchen.
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4: Ich bin Sebastian Kaiser. Die Stadt will die Zoosäle wiederbeleben. 2031 zur Bundesgartenschau soll der lange Leerstand zu Ende sein. Aber die Suche nach einer Investorin oder einem Investor war bisher nicht erfolgreich. Deshalb plant die Stadt jetzt ein weniger strenges Auswahlverfahren. Bauanträge in Wuppertal laufen ab nächsten Monat komplett digital, von Anfang bis Ende ohne Papier. Dadurch soll es auch schneller gehen. Bislang dauern Bauanträge hier mehr als doppelt so lange wie im NRW-Durchschnitt.
5: Das Wuppertal-Wetter, wow, das war eine kalte Nacht und der Morgen ist auch noch ziemlich kalt. Aktuell messen wir in der Schwarzbach 5 Grad nur, an der Krummacher Straße bei den Friedhöfen 7 Grad. Es gibt heute aber noch 20 Grad und so langsam ist es zu erkennen, welch schöner Tag das wird heute. Ja, die Sonne geht auf so in 20 Minuten ungefähr und wir sehen schon im Wuppertaler Osten, das wird ein schöner Sonnenaufgang, das wird auch ein schöner Tag. Es bleibt heute fast immer sonnig und trocken. Und so geht es am Wochenende auch weiter, also morgen und übermorgen auch Sonne, Wolken, weiter trocken und so gar noch etwas wärmer. Die Verkehrsinfos, 7:04. Jetzt sind die Autobahnen wieder frei. Ein Stau hatten wir heute Morgen schon auf der A1, aber hat sich soweit aufgelöst. Jetzt ist alles frei. Kerstin hat nochmal eine Blitzererinnerung, schreibt eine WhatsApp hier ins Studio, dass der halbstationäre Blitzeranhänger ja jetzt auf der A46 steht, Richtung Kreuz Wuppertal Nord in der ehemaligen Raststätte Sternberg. Dankeschön für diese Info. Wenn ihr auch noch einen Blitzer habt, gerne eine WhatsApp hier an die 0202 25 77 207. Dank euch, kommt gut durch, kommt gut rein in diesen Freitag. Endlich wieder Freitag. Endlich wieder. Ihr seid so super, ne? Weil, wie ihr mich supportet. Also die meisten zumindest.
6: Guten Morgen, lieber Jens. Hier ist die Janine live aus Wuppertal-Langerfeld, noch von zu Hause.
5: Morgen.
6: Ich wollte nur noch einmal dich daran erinnern, noch zweimal schlafen. Und dann hast du es geschafft und du bist 40. Ich wollte dich einfach nur noch mal dran erinnern, wie alt du wirst.
5: Ja, ja.
6: Nein, alles super. Das ist ganz gut. Das ist ganz toll. Das tut überhaupt nicht weh. Ich habe es vor 5 Jahren auch geschafft. Hat sich nichts geändert. Ganz im Gegenteil. Ich wünsche dir Und allen da draußen ein wunderschönes Wochenende und lass es ordentlich krachen. Mach's gut, ciao, ciao.
5: Ja, danke schön, alles gut. Ich bin ja cool damit, ne? Ich sage ja immer, ich feiere fett den 40. Weil wenn ich nicht feiere, werde ich ja trotzdem 40. Und hier, der Nächste auf der Playlist. Mit fast 60 noch am Feiern in den fettesten Clubs. David Guetta zusammen mit Jennifer Lopez. Save Me Tonight.
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die Backstreet Boys bei Radio Wuppertal. I want it that way. Und eine Blitzerinfo kommt gerade eben rein von Heike. Blitzer auf der Solinger Straße, Höhe Friedhof. Dankeschön fürs Bescheid sagen. Ja, ich sage mal, lasst euch nicht blitzen. Auto. Blitzerinfo kommt gerade eben rein von Heike.

0: Der bekommt dagegen nichts davon. Einige kritisieren auch, dass der Staat Geld ausgibt, das er eigentlich nicht hat. Bund und Ländern gehen Steuereinnahmen von rund 2,5 Milliarden Euro verloren. Der Durchschnittsautofahrer spart sich in den 3 Monaten dafür etwa 32 bis 36 Euro.
1: Was? So wenig? Das war mir nicht klar. Das ist ja krass. Das ist ja ein Zehner pro Monat. Also nicht falsch verstehen, 10 Euro sind auch viel Geld. Aber das in dem Vergleich, wow, okay. Also wären da andere Maßnahmen nicht irgendwie besser?
0: Ja, es ist ja noch einiges in der Diskussion. Spätestens zum Jahreswechsel soll ein Spritpreisdeckel kommen. Also praktisch vom Staat mitbestimmte Höchstpreise für Benzin und Diesel. Aber auch da gibt es Kritik. Die Gewerkschaft Verdi sagt, die Maßnahme kommt zu spät. Die Monopolkommission befürchtet einen Bumerang-Effekt, dass quasi der Deckel auch ein Zielpreis für günstigere Tankstellen wird. Es gibt auch immer wieder Rufe nach einer Übergewinnsteuer für die Mineralölkonzerne, damit die einen Teil ihrer Extragewinne durch den Iran-Krieg abgeben. Auf europäischer Ebene ist Finanzminister Klingbeil damit aber gescheitert. Vielleicht gibt es jetzt nochmal nationale Anläufe.
1: Heute beschließen Sie den Tankrabatt und nächste Woche Donnerstag ist es dann soweit. Dann ist der 1. Oktober, falls ihr bis dahin noch hinkommt mit dem, was ihr so im Tank habt. Radio Wuppertal hier, 7:13 Uhr jetzt.

Ein bisschen Wuppertal in diesem Song Be Mine von Kamrat, geboren in Wuppertal. Gleich habe ich hier noch Wuppertal-Sound bei Radio Wuppertal. Ich spiele Umbrella von Rihanna und Jay-Z. Der Regenschirm, ne, mit dem man als Wuppertaler auf die Welt kommt. Wobei war wenig Regen diesen Sommer. So, und dazwischen spiele ich dieses traurige Trennungslied. Gut, die meisten Trennungen sind ja auch traurig, ne? Aber manchmal eben auch vernünftig. Hier in dem Song zum Beispiel geht darum, dass man sich für die andere Person verstellt. Und das sollte man ja eigentlich nicht, finde ich. James Bay singt ja hier auch, warum kannst du nicht wieder du sein und ich einfach ich? Let it go. Lass es los. Kennen wir ja spätestens von der Eiskönigin auch, ne? Let it go. James Bay läuft jetzt hier bei Radio Wuppertal. Guten Morgen.

0: Radio Wuppertal hier, 20 nach 7. Neue Blitzer-Info kommt gerade rein.
1: Guten Morgen, Jens. Ich wollte dir einen Blitzer melden.
0: Rico.
1: Wittensteinstraße steht ein silberner Caddy und blitzt. Das ist jetzt neue 30er-Zone von 6 bis 20.
0: Aha.
1: Spart euch den Geld, lasst ihn nicht verdienen. Schönen Tag noch und schöne Wochenende. Und viel Spaß, Jens, bei deinem 40. Geburtstag.
0: Ja.
1: Ich habe das schon hinter mir. Kriegst du auch hin.
0: Ja, ganz bestimmt. Und vor allen Dingen habe ich super Geburtstagswetter.
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0: Aber mal der Reihe nach. Zum Freitag heute. In diesen Minuten geht die Sonne auf. Lasst euch nicht täuschen davon, wie schön das gerade aussieht. Es ist echt kalt. Im Moment haben wir Temperaturen um 6, 7 Grad, weil wir aus einer sehr kalten Nacht kommen. Den Tag über kriegen wir heute aber 20 Grad und es bleibt den ganzen Tag so schön, also sonnig und trocken. Und am Wochenende geht es eben so weiter. Morgen Sonne, Wolken 21 Grad und an meinem Geburtstag am Sonntag Sonne, Wolken 24 Grad. Wie genial, weil wir mit der Familie grillen wollen am Sonntag. So, und dann aber die neue Woche, da wird sogar noch mal sommerlich. Also es ist noch ein bisschen weg, aber es sieht so aus, dass wir da noch mal 25, 26 Grad kriegen.
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0: Das stimmt doch gar nicht. Bleibt trocken. Radio Wuppertal hier, 7.24 Uhr, gleich um 7:30 die Nachrichten. Heute geht es da unter anderem um den Schulstreik, nachher hier in Wuppertal auch ab 11 Uhr vom Hauptbahnhof zum von der Heidplatz. Konrad ist dabei, Konrad Schmitz, er engagiert sich beim Schulstreik gegen die Wehrpflicht.
1: Politische Entscheidungen über unsere Zukunft sollten nicht einfach über unsere Köpfe hinweg getroffen werden.
0: Gut, noch gibt's ja keine Wehrpflicht, sondern nur den Wehrdienst, also freiwillig. Aber gerade wurden ja alle, die bald 18 werden, angeschrieben. So, und wenn das nicht genug sind, dann könnte es eventuell eben doch eine Pflicht geben.
1: Außerdem kritisieren wir, dass immer mehr Geld für das Militär ausgegeben wird, während Schulen und soziale Projekte oft zu kurz kommen.
0: Der Schulstreik, nur ein Thema heute in den Nachrichten. Alle News aus Wuppertal gleich um 7:30 hier. Vorher noch Musik.
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0: Freitagssound hier. Guten Morgen.
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2: Ich bin Sebastian Kaiser. Schönen guten Morgen. Jürgen Klopp hat in seinem ersten Spiel als Bundestrainer einen Unentschieden geholt. Die deutsche Fußballnationalmannschaft spielte zum Auftakt der Nations League 1:1 gegen die Niederlande. Google macht einen ersten Test für Rechenzentren im Weltall. Es schickt 4 seiner KI-Chips in eine Umlaufbahn. Schon die Belastungen beim Start der Rakete könnten problematisch sein.
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2: Unter anderem der Denkmalschutz bremst die Suche nach einer Investorin oder einem Investor für die historischen Zoosäle. Bis zur Bundesgartenschau im Jahr 2031 will die Stadt die Zoosäle wiederbeleben. Aber bisher steht noch niemand fest, der sie übernehmen will. Mehr dazu von Christiane Rüffer.
3: Die Stadt will das Auswahlverfahren jetzt nochmal anpassen. Es gab zwar schon im Frühjahr Interessenten, die haben sich aber wieder zurückgezogen, unter anderem wegen eines zu engen Zeitplans. Ende des Jahres soll das Verfahren nochmal neu beginnen. Kritik an dem Vorgehen gibt es jetzt von der CDU-Ratsfraktion. Das Verfahren läuft schon sehr lange, heißt es. Die Pläne gibt es seit Jahren. Sie kann nicht verstehen, warum erst jetzt in Gesprächen mit Interessenten auffällt, dass der Denkmalschutz eine abschreckende Wirkung hat.
2: In Wuppertal müssen wir viel zu lange auf eine Baugenehmigung warten. Das ist eine häufige Kritik an der Stadtverwaltung. Laut Industrie- und Handelskammer dauert es hier mehr als doppelt so lange wie im NRW-Durchschnitt. Ab Oktober soll es schneller gehen. Dann werden die Bauanträge in Wuppertal komplett digital. Alles läuft ohne Papier. Und der aktuelle Bearbeitungsstand ist jederzeit einsehbar. Es gibt aber auch weiter eine persönliche Beratung zu Bauprojekten im Barmer Rathaus. In Wuppertal gibt es eine Aktion im Rahmen der landesweiten Fußballkulturtage. Das Wuppertaler Fanprojekt lädt heute um 19 Uhr ins Stadion am Zoo ein. Geplant sind ein Kneipenquiz und eine historische Trikotausstellung unter dem Motto der Wuppertaler SV von 1954 bis heute. Die Fußballkulturtage in NRW-Stadien und auf Sportplätzen dauern über 2 Wochen. 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
0: Das Wuppertalwetter, ein schöner Freitag ist das, aber er startet ganz schön kalt. Ja, wir kommen aus einer klaren Nacht und wenn es keine Wolken gibt, dann ist die Wärme schnell wieder weg von der Erde. Aktuelle Temperaturen, wir messen an der Grundschule Rotzieper Höhe in Kronenberg. Im Moment immerhin 9 Grad und an der Gesamtschule Öhlendahl-Katernberg, da sind es aktuell 8 Grad. Teilweise ist es aber auch kühler, teilweise Temperaturen 6, 7 Grad, vor allem natürlich so in den Außenbezirken, also Beinburg zum Beispiel oder Schöller hatten wir heute Morgen auch schon sehr, sehr kalt da. Es geht heute noch hoch auf 20 Grad und es ist ein richtig schöner Freitag, sonnig und trocken und so geht es am Wochenende auch weiter. Gut, Sonne und Wolken, aber es bleibt trocken, es wird noch etwas wärmer am Wochenende. Die Verkehrsinfos, 7.33 Uhr, kleinen Stau haben wir auf der A46 Richtung Düsseldorf zwischen dem Sonnborner Kreuz und Hahn-Ost. 1 Kilometerchen, 5 Minuten dauert es hier länger. Und dann hinter Erkrath nochmal 1 Kilometer stockender Verkehr, da sind es nicht mal 5 Minuten Zeitverlust. Sonst alles gut, alles frei, paar Blitzer haben wir aber. Einmal auf der Wittensteinstraße, dann auf der Solinger Straße, Höhe Friedhof. Und denkt dran, der halbstationäre Blitzeranhänger steht jetzt auf der A46 Richtung Kreuzwuppertal Nord in der ehemaligen Raststätte Sternberg. Und wenn ihr auch noch eine Blitzerinfo habt, WhatsApp ins Studio, Nummer ist die 0202-2577-207. Danke euch.
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0: Habt ihr gehört, Leute? Wir haben es geschafft. Haha, wir haben die Radio Wuppertal Weihnachtsbaumkugel orange gevotet. Ja, jedes Jahr gibt es ja eine neue Farbe. Die Weihnachtsbaumkugel kriegt ihr dann wieder auf den Weihnachtsmärkten für den guten Zweck, nämlich für unsere Aktionen Kindertal. So, und dieses Jahr, weil 125 Jahre Schwebebahn, waren es die Schwebebahnfarben, die zur Auswahl standen. Also Kaiserwagenrot, Enzianblau, das aktuelle Himmelblau. So, und gewonnen hat am Ende doch noch ganz knapp vorm Kaiserwagenrot das 70er Orange. Hab ja hier immer wieder von euch gefordert, dass ihr dafür abstimmt. Orange, meine Lieblingsfarbe. Sehr gut. Also, gehen jetzt in die Produktion, kriegt ihr dann auf den Weihnachtsmärkten. Jetzt starten wir erstmal an diesen Freitag, der 25. September. Jens Voss hier. Guten Morgen.

0: Wow, Freitag-Sound hier von DJ Bobo, There is a Party. 7.41 Uhr, 3 Monate bis Weihnachten. Wir erfüllen aber jetzt schon eure Wünsche.
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2: Hallo Paula.
3: Ja, hi.
2: Du hast uns geschrieben, du hast einen großen Wunsch. Es geht um die Monatsmiete.
3: Ja, es ist halt nicht einfach, ne? Also als alleinerziehende Mama. Da mal gucken, wie man über die Runden kommt. Man will dem Kind ja auch nicht irgendwie was vorenthalten. Und sich wirklich irgendwie nicht fragen zu müssen, kann ich, weiß ich nicht, am 25. mir noch irgendwas erlauben oder muss ich gucken, dass der Einkaufswagen nicht so voll ist, dann ist es schon schön, ne?
2: Was hast du, ein junges Mädchen?
3: Jung, 5.
2: 5 Jahre. Ja, und die will man ja auch ein bisschen verwöhnen. Ich kann das so verstehen.
3: Ja.
2: Das ist für mich ist das hier auch echt so ein Wechselbad. Also auf der einen Seite kommen unsere Hörerinnen und Hörer mit ganz tollen Wünschen, wo sie sagen, boah, das wäre mal eine coole Sache. Und dann lese ich dann quasi deinen Wunsch, wo du sagst, boah, das wäre cool, mal einen Monat sich nicht Sorgen machen zu müssen, ob's Geld reicht.
3: Ja, deswegen.
2: Du hast eine Monatsmiete von rund 800 €.
3: Warm. Genau.
2: Und weißt du was? Weil das mit einem Monat halt doch dann auch schnell rum ist, wenn es gerade schön ist, hängen wir noch einen dran. Das heißt, wir übernehmen das Ganze für 2 Monate und du kriegst von uns 1.600 €.
3: Ach Gott, danke schön. Das ist der Wahnsinn, danke schön.
2: Bitteschön.
3: Danke. Boah, ich bin voll total sprachlos gerade.
2: Alles Gute und viel Spaß damit.
3: Danke, danke, danke, danke nochmal.
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0: Viertel vor acht, Radio Wuppertal. Neue Blitzerinfo kommt gerade rein von Julia.
1: Guten Morgen, Radio Wuppertal. Die Julia hier aus Vohwinkel.
0: Hi, hi.
1: Ich wollte nur mal eben einen Blitzer melden. Und zwar steht der auf dem Westring, wenn man von Vohwinkel aus Richtung Hahn-Ost hochfährt, an der Siedlung Bremkamp. Wenn man Richtung Hahn fährt, auf der linken Seite, direkt an der Autobahnbrücke. Der blitzt auch in beide Richtungen. Mhm. Also aufpassen. Westring in Vohwinkel Richtung Aldi hoch. Steht er auf der linken Seite, blitzt aber auf beiden Seiten und macht nette Fotos. Habt einen schönen Freitag.
0: Super, danke schön, auch so.
2: Dites-moi

0: Das war ein ganz gutes Spiel. Das erste Deutschlandspiel unter Bundestrainer Jürgen Klopp. Ein Thema heute in den Radio Wuppertal Nachrichten. Deutschland spielt 1:1 in Amsterdam gegen die Niederlande.
1: Die Intensität, die Bereitschaft, die Leidenschaft, die wir an den Tag gelegt haben, war gut. Viele Fußballdetails waren auch gut. Hätte sehr gerne gewonnen, habe aber nicht den Eindruck, dass das der Ausgleich unverdient war, vor allem nicht in der Art und Weise. Das war natürlich ein fantastisches Tor.
0: Boah, Traumtor von Holland in der Nachspielzeit. Also wenn ihr es nicht gesehen habt, empfehle ich eine Zusammenfassung zu gucken. Sonntag geht's weiter in der Nations League gegen Griechenland. Und hier geht's gleich weiter mit den Nachrichten. Und da ist Fußball natürlich nur ein Thema. In 10 Minuten hier bei Radio Wuppertal. Jetzt Fleetwood Mac. Little Lies. Mehr Freitagssounds. Ich bin Jens Voss. Guten Morgen.

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0: Und weiter geht's.

0: Unsere Nachrichten nach nur einem Spot.
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4: Mit Malte Albrecht, guten Morgen. Im deutschen Fußball hat die Ära Jürgen Klopp begonnen. Direkt für einen Sieg hat es aber nicht gereicht. Am Ende gab es ein Unentschieden. Beim Debüt des neuen Bundestrainers spielte die deutsche Fußballnationalmannschaft am Abend 1:1 gegen die Niederlande. Die Fans sahen eine engagierte deutsche Elf in Amsterdam, bei der spielerisch allerdings noch nicht alles klappte. Aber genau das hatte Klopp so auch vorhergesagt und einkalkuliert. Mehr dazu von Marc Weiß.
5: Es war ein Neuanfang und genau das hat man auch gesehen. Einige gute Ansätze, viel Tempo, viel Einsatz, in der Abstimmung aber oft noch holprig. Die Holländer durchleben ebenfalls einen Neustart, sind aber schon etwas eingespielter als unser Team. Kapitän Kimmich dazu mit einer eher sachlichen Analyse bei RTL.
6: Es ging schon darum, eine gewisse Grundordnung zu finden und das ist dann die Basis für unser Spiel, wie wir uns dann auch mit Ball verbessern können.
5: Es ging durchaus auch emotionaler, zum Beispiel beim Debütanten Philipp Treu vom SC Freiburg.
7: Jeder hat sich reingehauen und das muss auch jetzt die nächsten Wochen Auftrieb geben. Genauso muss man spielen. Wir müssen das dem Land einfach alles geben und mit Stolz spielen. Und das haben wir heute versucht.
5: Alles in allem hatte die DFB-Auswahl etwas Glück. Man hätte das Spiel auch verlieren können. Zwei Tore wurden den Holländern aberkannt und unser Keeper Ter Stegen hat noch so einiges verhindert. Trainer Klopp konnte aber viele Eindrücke gewinnen und gesehen haben wir alle, dass die Spieler zumindest wollen. Das lässt hoffen. Schon am kommenden Sonntag geht's weiter, dann trifft die DFB-Elf auf Griechenland.
4: Und jetzt weitere Nachrichten im Überblick. Das Vermögen von Kriminellen soll künftig leichter über Landesgrenzen hinweg eingezogen werden können. Das hat der Bundestag am späten Abend beschlossen. Demnach sollen die Staatsanwaltschaften der Bundesländer diese Aufgabe übernehmen. Mit dem Gesetz setzt die Bundesregierung eine EU-Richtlinie um. Bei der UN-Generalversammlung in New York hat Israels Ministerpräsident Netanyahu gesprochen. Dabei wies er den Vorwurf, im Gazastreifen einen Völkermord begangen zu haben, erneut scharf zurück. Das sei die größte Lüge des Jahrhunderts. Netanyahu verteidigte auch Israels Vorgehen gegen den Iran. Als er ans Rednerpult trat, gab es sowohl Applaus als auch Buhrufe. Raus aus der Schule, ab auf die Straße. Schülerinnen und Schüler wollen heute bundesweit gegen eine mögliche Wehrpflicht demonstrieren. Etwa 100 Demos sind geplant, unter anderem in Berlin, Hamburg, Düsseldorf und Köln. Das hat die Initiative Schulstreik gegen Wehrpflicht angekündigt. Im Januar war das Gesetz über den neuen Wehrdienst in Kraft getreten. Es sieht erst einmal eine verpflichtende Musterung für junge Männer ab dem Jahrgang 2008 vor. Sollten sich dadurch nicht genügend Freiwillige für den Ausbau der Truppe finden, kann der Bundestag über eine Wehrpflicht entscheiden.
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8: Ich bin Sebastian Kaiser. Die Stadt will die Zoosäle wiederbeleben. 2031 zur Bundesgartenschau soll der lange Leerstand zu Ende sein. Aber die Suche nach einer Investorin oder einem Investor war bisher nicht erfolgreich. Deshalb plant die Stadt jetzt ein weniger strenges Auswahlverfahren. Bauanträge in Wuppertal laufen ab nächsten Monat komplett digital, von Anfang bis Ende ohne Papier. Dadurch soll es auch schneller gehen. Bislang dauern Bauanträge hier mehr als doppelt so lange wie im NRW-Durchschnitt.
9: Das Wuppertal-Wetter. Jetzt sehen wir schon, was für ein wunderschöner Freitag das heute ist. Also schnell im T-Shirt raus. Ne? Nein, lasst euch mal nicht davon täuschen. Es ist echt kalt gerade, weil wir hatten eine sehr klare Nacht. Aktuell messen wir an der Ronsdorfer Straße an der Barmenia 5 Grad nur. Horather Schanze auf dem Dönberg 8 Grad. Wir kriegen heute aber noch 20 Grad. Und es bleibt den ganzen Tag sonnig und trocken. Am Wochenende geht es so weiter. Sonne und Wolken weiter trocken, noch etwas wärmer. Vor allem Sonntag, 24 Grad sind dann drin. Die Verkehrsinfos gleich, 8:04. Ein Stau auf der A46 Richtung Düsseldorf zwischen dem Sonnborner Kreuz und Hahn-Ost. 1 Kilometer, knapp 10 Minuten dauert es hier länger. Das war's auch schon. Dann haben wir allerdings ein paar Blitzer. Und zwar auf dem Westring Richtung Hahnhöhe Bremkamp, dann Solinger Straße Höhe Friedhof. Denkt dran, der halbstationäre Blitzeranhänger steht auf der A46 Richtung Kreuzwuppertal Nord in der ehemaligen Raststätte Sternberg. Hatte Kerstin heute nochmal dran erinnert. Und hier kommt ein Blitzer-Update. Also Stefan ist ja Blitzermelder hier der ersten Stunde, möchte ich fast sagen, aber immer verstehe ich seine Witze auch nicht.
10: Moin, hier ist der Stefan. Auf der Wittensteinstraße. Ach Mann, ja komm, geh über die Straße, alles klar. Da steht der Blitzer, da ist Tempo 40. Oder warte mal, ich muss mal... Ach Quatsch, nee, da ist Tempo 30, wie komme ich auf 40? Ein schönes Wochenende, tschüss.
9: Ja, da ist jetzt seit kurzem 30 teilweise, aber das mit dem, warum da ein Schaf über die Straße geht, ist mir nicht ganz klar. Wird schon seinen Grund haben. Dankeschön auf jeden Fall, Blitzer auf der Wittensteinstraße. Ihr könnt euch genauso melden hier bei WhatsApp 0202 2577 207 und das ist die Nummer, die jetzt wichtig ist. Denn das ist jetzt der besondere Moment, den wir jeden Freitagmorgen hier gemeinsam haben. Der inoffizielle Start ins Wochenende. Inoffiziell, weil 7:55. Ein bisschen hin ist er schon noch für die allermeisten. Aber die Vorfreude, ne? Am Freitag ist da immer direkt so eine andere Stimmung. Wir machen das immer so, dass ein Lied läuft, das knallt. Und das geht hier jetzt schon los. Großartiger Song ist das. 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Wer will sie in dieser Woche haben? Schickt eine WhatsApp mit einem Party-Emoji an die 0202 2577 207. Und jetzt lasse ich euch allein mit Alice DJ. Better Off Alone. Schönes Wochenende, Wuppertal. Ich bin Jens Voss.

Nico Santos, Human Being, bei Radio Wuppertal. Gleich mehr Freitagssound mit Wheatus, Teenage Dirtbag. Morgen wissen wir, ob wir weiter träumen dürfen von Olympia in Wuppertal. Ja, ja.

0: München liegt da mit 87 Punkten vor Köln-Rhein-Ruhr mit 85. Warum liegt München da vorne?
1: Ja, das liegt vor allem daran, dass München vor allem mit den kurzen Wegen punkten kann und mit der kompakten Planung. Dabei geht es um die Reisezeiten zwischen dem Olympischen Dorf und den Wettkampfstätten. Köln-Rhein-Ruhr hat aber auch viele Vorteile und viele Stärken, zum Beispiel bei Rekordzuschauerzahlen, die da erreichbar wären. Und der Abstand mit diesen zwei Punkten ist sehr klein. Das ist sehr wichtig. Es ist noch keine Entscheidung gewesen, sondern zunächst das Ergebnis der Bewertungskommission. Die eigentliche Entscheidung fällt morgen.
0: Ja, und das ist ja auch immer noch nicht die Entscheidung darüber, ob wir die Olympischen Spiele dann auch kriegen, sondern ob Deutschland sich hiermit bewirbt. So, darüber entscheiden die Olympischen Spitzenverbände. Wie genau wird das ablaufen?
1: Ja, 42 Olympische Spitzenverbände haben jeweils 3 Stimmen. Das sind allein schon mal 126 Stimmen von maximal 144 Stimmen. Und dabei muss man eine Sache wissen, auch die Wintersportverbände sind bei dieser Abstimmung dabei. Viele davon sitzen in Süddeutschland, häufig in Bayern. Ob das am Ende tatsächlich ein Vorteil für München ist, das lässt sich nicht seriös sagen. Klar ist, es wird morgen ein sehr enges Rennen werden.
0: Also morgen um 13.45 Uhr wissen wir, ob wir weiter im Olympiarennen sind. Hört ihr dann natürlich aktuell hier bei Radio Wuppertal. 7:45 jetzt gleich, am Freitag.

0: Ja, ja, da ist ja reichlich Sonne da. Radio Wuppertal hier gleich, 20 nach 8.
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0: Was für ein schönes Wochenende das ist. Und es ist, da müssen wir auch uns nochmal klar machen, das erste Herbstwochenende 2026. Diese Woche war Herbstanfang. Heute am Freitag sieht es schon richtig schön aus. Jetzt am Morgen teilweise noch sehr kalt. 6, 7 Grad nur oder sogar noch kälter. Aber wir kommen heute auf 20 Grad und es bleibt den ganzen Tag sonnig und trocken. Und am Wochenende geht es genauso weiter. Morgen Sonne, Wolken 21 Grad, Sonntag Sonne, Wolken 24 Grad. In der neuen Woche soll es sogar noch wärmer werden.
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0: 1:1 spielt Deutschland also im ersten Länderspiel unter Bundestrainer Jürgen Klopp in der Niederlande, in Amsterdam. 1:1. Das ist nur ein Thema heute in unseren Nachrichten. Die Wuppertaler News hört ihr gleich um 8:30 hier bei Radio Wuppertal. Und vorher mehr Freitagssound.
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0: am Freitag, der 25. September.
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2: Ich bin Sebastian Kaiser. Schönen guten Morgen. Das erste Spiel der deutschen Fußballnationalmannschaft mit Trainer Jürgen Klopp ist ein Unentschieden. In der Nations League gab es ein 1:1 gegen die Niederlande. Damit ist Klopp der erste Bundestrainer seit fast 30 Jahren, der seine Länderspielpremiere nicht gewonnen hat. Bundesweit gibt es heute rund 100 Demos von Schülerinnen und Schülern gegen eine mögliche Wehrpflicht. Eine Demo ist auch in Wuppertal. Sie startet um 11 Uhr am Deppersberg.
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2: Die Suche nach einer Investorin oder einem Investor für die historischen Zoosäle geht in die Verlängerung. Laut Stadt passt sie das Auswahlverfahren an, weil sie bisher niemanden gefunden hat. Im Frühjahr hatten sich zwei Interessenten gemeldet, aber es gibt noch keine Zuschläge. Christiane Rüffer berichtet.
3: Unter anderem der Denkmalschutz erschwert die Finanzierung für mögliche Investoren. Die Stadt will die Bedingungen nun kurzfristig überprüfen und lockern. Ende dieses Jahres soll die Suche dann in eine neue Runde gehen. Kritik daran kommt von der CDU-Ratsfraktion. Die Suche nach einem Investor dauert viel zu lange, sagt sie. Sie nennt es unverständlich, dass Probleme wie der Denkmalschutz erst jetzt in Gesprächen mit Interessenten auffallen, obwohl das Projekt schon Jahre läuft.
2: Bauanträge schneller und übersichtlicher einreichen und bearbeiten. Das geht ab dem 1. Oktober in Wuppertal. Laut Stadt läuft dann der gesamte Prozess digital. Vom Einreichen bis zur Genehmigung alles ohne Papier. Und der aktuelle Stand ist jederzeit einsehbar. Langes Warten auf eine Baugenehmigung ist eine häufige Kritik an der Wuppertaler Stadtverwaltung. Die Industrie- und Handelskammer hatte vor ein paar Monaten mitgeteilt, dass Baugenehmigungen in unserer Stadt 406 Tage dauern, mehr als doppelt so lange wie im NRW-Durchschnitt und wie in Solingen und Remscheid. In Wuppertal gibt es eine Aktion im Rahmen der landesweiten Fußball-Kulturtage. Das Wuppertaler Fanprojekt lädt heute um 19 Uhr ins Stadion am Zoo ein. Geplant sind ein Kneipenquiz und eine historische Trikotausstellung unter dem Motto der Wuppertaler SV von 1954 bis heute. Die Fußballkulturtage in NRW-Stadien und auf Sportplätzen dauern über 2 Wochen. 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Da ist auch ein Link zu den Fußballkulturtagen.
0: Das Wuppertal-Wetter, ein sehr, sehr schönes Wochenende ist das. Heute am Freitag fast immer sonnig, trocken und den Tag über zumindest noch etwas wärmer. Aktuell noch ganz schön frisch. Langerfelder Markt 7 Grad, am Haspel 8 Grad, geht aber heute noch hoch auf 20 Grad. Und dann das Wochenende und das wird auch richtig schön. Sonne, Wolken, weiter trocken, noch etwas wärmer, vor allem am Sonntag. Die Verkehrsinfos, 8.33 Uhr, da war ein kleiner Stau auf der A46 Richtung Düsseldorf zwischen dem Sonnenborner Kreuz und Hahn-Ost. 1 Kilometer, 5 Minütchen dauert es hier länger. Und die Blitzer, Westring Richtung Hahn. Da ist ja Kirmes am Wochenende, Höhe Siedlung Bremkamp, da steht ein Blitzer. Dann steht einer auf der Wittensteinstraße und einer auf der Solinger Straße, Höhe Friedhof. Oder habt ihr noch eine Blitzerinfo, dann gerne eine WhatsApp ins Studio. Nummer ist die 0202 2577 207. Dank euch, kommt gut durch, kommt gut an. Wir sind ja schließlich im Wochenende, also gleich hier, ne? Coldplay und Beyoncé als nächsten Song hier, Hymn for the Weekend, die Hymne fürs Wochenende. Das passt ganz gut, denn wir sind ja eben schon inoffiziell hier ins Wochenende gestartet. Das machen wir immer am Freitagmorgen mit dem Song Der Knallt und mit den Partygläsern. Und die gehen heute an Anke aus Wichlinghausen.
4: Hallo?
0: Guten Morgen, Anke. Jens hier von Radio Wuppertal.
4: Och, hallo.
0: Hey, hi. Du hattest ein Party-Emoji geschickt. Ich nehme mal an, du wolltest die exklusive, nirgendwo käuflich zu erwerbende Radio Wuppertal Partygläser haben.
4: Oh ja, total gerne.
0: Jo, heute gehen sie an dich. Wie weit ist denn das Wochenende noch?
4: Ja, das ist ja cool. Dann müssen wir auch mal feiern am Wochenende. Ne?
0: Ich wollte gerade sagen, wie weit ist es denn noch weg?
4: Ach so, ja, ich bin jetzt gerade erst in Düsseldorf angekommen und muss jetzt noch ein bisschen arbeiten.
0: Okay, ja, was machst du?
4: Ich bin Stomatherapeutin.
0: Ja, was heißt das?
4: Also ein Stoma ist zum Beispiel ein künstlicher Darmausgang und ich betreue die Patienten, die so etwas bekommen.
0: Ach ja, schon mal gehört.
4: Und leite sie an, das Ganze zu versorgen.
0: Okay.
4: Erst im Krankenhaus, dann auch zu Hause.
0: Ja.
4: Und das ist so mein Job und ich mache den total gerne. Aber ich freue mich jetzt noch mehr aufs Wochenende. Und dann
0: ja, spannend. Steht denn was an am Wochenende, oder?
4: Nee, bis jetzt noch nicht. Aber außer dein Geburtstag natürlich. Ne?
0: Ja, genau, aber da bist du nicht eingeladen.
4: Nein, da bin ich nicht eingeladen, aber ich schieb mein Glas auf dich auf jeden
0: ja,
4: Fall.
0: Ja, das macht doch gerne, genau. Dankeschön dafür. Also, Partygläser gehen an dich. Ich wünsche ein schönes Wochenende. Wird ja auch super gerade gehört. Ne? Wetterinfos sind top. Also, es wird ein schönes Wochenende. Und alles Gute, Anke.
4: Ja, danke schön und dir viel Spaß beim Feiern.
0: Danke.
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1: 20 vor 9 durch. Oh, kleines Comeback hier. Die letzten 8 Jahre hat sich das morgens ja hier so angehört.
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1: Ja, nun hat Jasmin ja leider einen neuen Job seit einem guten halben Jahr, ist aber immer noch meine Frau. So, und in dieser Funktion hat die Redaktion sie einfach heimlich hinter meinem Rücken ausgefragt über mich.
4: Hallo ihr alle. Hallo Jensi. Ich darf so ein bisschen erzählen, wie es dem Jens wirklich geht, damit 40 zu werden. Es ist jetzt keine Katastrophe. Also eine Midlife-Crisis sehe ich da noch nicht ankommen. Aber natürlich sind 40 Jahre, das ist so die Hälfte des Lebens. Da überlegt man schon, ja, wie war denn die erste Hälfte? Man gehört nicht mehr zu den jungen Leuten, auch wenn man sich vielleicht so fühlt. Ja, ab und zu tut der Rücken weh, ne? Man merkt das Alter auch in den Knochen. Ja, und ich glaube, diese runden Geburtstage, die machen immer was mit einem, dass man halt mal so ein bisschen so ins Nachdenken kommt. Wir bereiten uns auf eine schöne Party vor und im Endeffekt ist es ja auch doch nur irgendeine Zahl und ob man jetzt 40 oder 41 oder 39 wird, ist irgendwie ja auch unwichtig.
1: Ach.
4: Ganz liebe Grüße an alle. Ich höre, dass ich oft auch gegrüßt werde. Jens gibt immer alles weiter an mich. Vielen, vielen Dank dafür. Es geht mir gut und vielleicht hören wir uns ja nochmal ab und zu. Ja, und Jensi, wir feiern einen schönen Geburtstag zusammen.
1: Ja, so machen wir das. Mir geht's auch gut. Hatte ja gestern erst noch hier die Psychologin im Radio Wuppertal-Studio zu Gast. Mit der habe ich gesprochen über das 40-Werden, über das Altern. War ein sehr spannendes Interview. Gibt's auch noch komplett auf radiowuppertal.de. Ich bin Jens Voss. Guten Morgen. 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

0: Water for Ukraine ist schon wieder in der Ukraine. Das ist so krass und zwar auf mehreren Ebenen. Radio Wuppertal ist hier mit einem kurzen Update. Water for Ukraine, eine Wuppertaler Organisation, die seit Kriegsausbruch hilft. Und da geht es vor allem darum, die Wasserversorgung in der Ukraine sicherzustellen. Deswegen Water for Ukraine. Und dann liefern die aber auch Hilfsmaterial immer wieder. Jetzt gerade ist es die 27. Tour. Und das ist halt so krass, weil daran merkt man auch, dass der Krieg schon seit so vielen Jahren läuft. 27. Tour. Im Moment bringen sie da Autos hin. Die russische Armee, die erkennt nämlich Fahrzeuge, die so ja zum Beispiel reflektierende Folien oder sowas haben, Aufschriften haben und die greifen die dann an. Und deswegen ist es wichtig, dass sie da Privatautos haben, sagt Elmar Thien, der bei der Aktion dabei ist.
1: Also wer eine alte Kiste hat und Interesse hat, sie gegen eine Spendenquittung abzugeben, Water for Ukraine steht bereit, die Fahrzeuge in die Ukraine zu überführen.
0: Water for Ukraine, zum 27. Mal also unterwegs in der Ukraine. Radio Wuppertal ist hier, 8:47 Uhr am Freitag.

0: Jungs. 10 vor 9 schon durch am Freitag. Können wir noch ein bisschen mehr Freitagssound haben, bitte? I got my mind set on you. Oh yes. George Harrison in wenigen Momenten hier in voller Länge bei Radio Wuppertal.
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1: Mit Malte Heilbricht, guten Morgen. Tanken sollte in einer Woche billiger werden. Heute entscheiden Bundestag und Bundesrat im Eilverfahren über den erneuten Tankrabatt. Von Anfang Oktober bis Ende Dezember sollen Autofahrer um rund 17 Cent pro Liter Sprit entlastet werden. Danny Hopper aus dem News-Team. Während sich die Autofahrer freuen, gibt es weiterhin viel Kritik an der Maßnahme.
2: Ja, viele Wirtschaftswissenschaftler sagen, das sei der falsche Weg. Und so sieht es auch der Sozialverband VDK. Für diese Entlastung dürfe kein Steuergeld in die Gewinne der Mineralölkonzerne investiert werden, sagt er. Denn viele sind ja weiter skeptisch, dass die Konzerne den Tankrabatt diesmal 1:1 an die Verbraucher weitergeben. Beim letzten Mal war das nämlich nicht der Fall. Zu diesem Schluss sind unter anderem das IFO-Institut, die Monopolkommission und auch das Bundeskartellamt gekommen. Der Sozialverband VDK hätte sich außerdem andere Maßnahmen gewünscht als den Tankrabatt, um die Menschen zu entlasten. Zum Beispiel eine Senkung der Mehrwertsteuer auf Obst, Gemüse und Hülsenfrüchte oder auch einen Mechanismus für direkte Auszahlungen oder eine Senkung der Stromsteuer. Das würde alle entlasten, sagt der VDK, und nicht nur die, die ein Auto hätten. Wie sehr der Tankrabatt diesmal wirklich reinschlägt, muss man abwarten. Beim letzten Mal gingen die Spritpreise dadurch ja wieder unter die 2-Euro-Marke für den Liter. Das dürfte diesmal nicht klappen. Der Liter Super E10 lag zuletzt im Schnitt bei 2,26 Euro, der Liter Diesel bei 2,41 Euro. Und die Tendenz war zuletzt auch, dass es mit den Preisen wieder raufgehen könnte.
1: Danke, Danny. Und nun weitere Nachrichten. Ein weiteres Thema im Bundestag ist heute die sogenannte Frühstartrente. Dabei sollen Kinder ab 6 Jahren bis zur Volljährigkeit jeden Monat 10 Euro vom Staat für ein Kapitalmarktdepot bekommen. Die Frühstartrente soll ein weiterer Baustein zur Altersvorsorge sein. Gute Aussichten für deutsche Autobauer. Das EU-Handelsabkommen mit südamerikanischen Staaten wie Brasilien und Argentinien bietet ihnen große Chancen. Laut einer Analyse von Deloitte könnten sich die Exporte dorthin in den nächsten 10 bis 15 Jahren mehr als verdoppeln, vor allem bei E-Autos. Ähnlich große Chancen erwarten die Experten auch durch ein Handelsabkommen mit Indien. Die deutsche Fußballnationalmannschaft hat beim Debüt des neuen Bundestrainers Jürgen Klopp einen Sieg verpasst. Beim Nations League-Auftakt in Amsterdam gegen die Niederlande reichte es für ein 1:1. Klopp sagte aber, Intensität, Bereitschaft und Leidenschaft seien gut gewesen beim DFB-Team.
3: Hätte sehr gerne gewonnen, habe aber nicht den Eindruck, dass das auch der Ausgleich unverdient war, vor allem nicht in der Art und Weise. Das war natürlich ein fantastisches Tor. Viel wichtiger ist natürlich für mich, als jetzt irgendwie ein 1:0 über die Zeit zu bringen, die ganzen anderen Informationen, die wir bekommen haben. Und mit denen arbeiten wir jetzt.
1: Für Deutschland erzielte Felix Metscher in der 32. Minute das Tor. Für die Niederlande traf Gakpo in der Nachspielzeit. Am Sonntag geht es in Augsburg gegen Griechenland weiter.
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4: Ich bin Sebastian Kaiser. Die Stadt will die Zoosäle wiederbeleben. 2031 zur Bundesgartenschau soll der lange Leerstand zu Ende sein. Aber die Suche nach einer Investorin oder einem Investor war bisher nicht erfolgreich. Deshalb plant die Stadt jetzt ein weniger strenges Auswahlverfahren. Bauanträge in Wuppertal laufen ab nächsten Monat komplett digital, von Anfang bis Ende ohne Papier. Dadurch soll es auch schneller gehen. Bislang dauern Bauanträge hier mehr als doppelt so lange wie im NRW-Durchschnitt.
5: Das Wuppertal-Wetter, ja, so langsam wird es ein bisschen wärmer. Im Moment am Otto-Hausmann-Ring in der Farresbeck 8 Grad, am Brauhaus in Barmen 10 Grad. Wir kriegen heute noch 20 Grad und es wird insgesamt ein super schönes erstes Herbstwochenende. Heute am Freitag schon sonnig und trocken, morgen und übermorgen auch Sonne, Wolken, weiter trocken und noch etwas wärmer sogar. Die Verkehrsinfos gleich 8:45, ein winziger Stau auf der A46 Richtung Düsseldorf zwischen Sonnenbonner Kreuz und Hahn-Ost. 1 Kilometerchen, nicht mal 5 Minuten Zeitverlust. Eine Blitzerinfo gibt's und zwar vom Westring Richtung Hahn, Höhe Bremkamp. Wenn ihr auch noch eine Blitzerinfo habt, WhatsApps hier ins Studio. Nummer ist die 0202 25 77 207. Dank euch, kommt gut durch, kommt gut an. Und Paula ist einfach nur glücklich.
6: Hallöchen, ihr Lieben. Ich glaube, ich habe jetzt über eine Stunde gebraucht, um zu mir zu kommen, mich zu beruhigen. Vor Freude hätte ich am liebsten die ganze Welt umarmt. Aber ich umarme euch jetzt ganz, ganz dolle.
5: Ja, Paulas ganze Story gibt's gleich hier um 8:45. Erstmal gibt es jetzt mein heutiges Highlight auf der Playlist. Das ist Freitagssound. Feiersound. Ich hab schon in meiner Insta-Story erzählt, warum ich das Lied so feier. Weil das aus meiner Feierzeit ist, ne? Als ich noch knackige 20 war. Am Wochenende ruft die 40. Highlight auf der Playlist immer schon morgens in meiner Story, Jens Voss 279. Und jetzt hier Sean Paul, Temperature.
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0: 9.11 Uhr am Freitag. Ein bisschen Klatsch und Tratsch.
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4: Ich bin emotional mittlerweile komplett in der Sackgasse. Erst die Carpendales, dann die Ferris-Maschmeyer-Trennung und jetzt auch noch das. Sarah Connor und ihr Mann Florian haben sich getrennt. Oder wie sie es sagen, wir sind kein Ehepaar im klassischen Sinne mehr, schlaf aber noch miteinander, wenn wir Lust drauf haben. Ja, was ist das denn? Trennung leid? Das ist ja, als wenn man sein Auto verkauft, aber den Zweitschlüssel behält. Für mich stellt sich doch jetzt die Frage, wenn ich die Sarah das nächste Mal treffe, was weiß ich, bei Olli Geissen in der Chartshow, bagger ich die jetzt an, so wie immer? Oder sollte ich in Zukunft doch besser vorher ihren Florian fragen? Ich meine, wie schnell steht man für sowas in der Bunden? Aber wenn Sarah und Florian sich jetzt wirklich trennen, da hängt ja auch ein bisschen was dran. Die haben Kinder, Hunde, Häuser. Und wer kriegt am Ende das Sorgerecht für Mark Terenzi? Ja, das muss jetzt alles geklärt werden.
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1: Durch eure Aufmunterung und den Aufruf beim Wunscherfüller mitzumachen, habe ich tatsächlich gewonnen. Ich kann es immer noch nicht glauben. Es ist echt richtig, richtig toll. Ihr seid toll.
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0: Heute ist Freitag, heute kommen die neuen Charts raus und wenn Shakira und Burna Boy dann nochmal auf der 1 bleiben hier mit Die Die gerade gespielt, dann ist ihnen der Titelsong des Jahres eigentlich nicht mehr zu nehmen. Es wären dann 13 Wochen auf der 1 und das Jahr hat dann nur noch 13 Wochen und mindestens eine Chartwoche ist ja wohl noch reserviert für Last Christmas oder Mariah Carey, oder? Ja Leute, in 3 Monaten ist Weihnachten. Die Charts gibt's heute Nachmittag, die News von heute Morgen gibt's in ziemlich genau 6 Minuten hier. Vorher aber nochmal Musik.
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0: Guten Morgen am Freitag.
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2: Ich bin Sebastian Kaiser. Schönen guten Morgen. Im Eilverfahren entscheiden Bundestag und Bundesrat heute über den Tankrabatt. Ab Donnerstag soll es an den Tankstellen 17 Cent billiger werden. Jürgen Klopp hat in seinem ersten Spiel als Bundestrainer einen Unentschieden geholt. Die deutsche Fußballnationalmannschaft spielte zum Auftakt der Nations League 1:1 gegen die Niederlande.
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2: Unter anderem der Denkmalschutz bremst die Suche nach einer Investorin oder einem Investor für die historischen Zoosäle. Bis zur Bundesgartenschau im Jahr 2031 will die Stadt die Zoosäle wiederbeleben. Aber bisher steht noch niemand fest, der sie übernehmen will. Mehr dazu von Christiane Rüffer.
3: Die Stadt will das Auswahlverfahren jetzt nochmal anpassen. Es gab zwar schon im Frühjahr Interessenten, die haben sich aber wieder zurückgezogen, unter anderem wegen eines zu engen Zeitplans. Ende des Jahres soll das Verfahren nochmal neu beginnen. Kritik an dem Vorgehen gibt es jetzt von der CDU-Ratsfraktion. Das Verfahren läuft schon sehr lange, heißt es. Die Pläne gibt es seit Jahren. Sie kann nicht verstehen, warum erst jetzt in Gesprächen mit Interessenten auffällt, dass der Denkmalschutz eine abschreckende Wirkung hat.
2: In Wuppertal müssen wir viel zu lange auf eine Baugenehmigung warten. Das ist eine häufige Kritik an der Stadtverwaltung. Laut Industrie- und Handelskammer dauert es hier mehr als doppelt so lange wie im NRW-Durchschnitt. Ab Oktober soll es schneller gehen. Dann werden die Bauanträge in Wuppertal komplett digital. Alles läuft ohne Papier. Und der aktuelle Bearbeitungsstand ist jederzeit einsehbar. Es gibt aber auch weiter eine persönliche Beratung zu Bauprojekten im Barmer Rathaus. In Wuppertal gibt es eine Aktion im Rahmen der landesweiten Fußball-Kulturtage. Das Wuppertaler Fanprojekt lädt heute um 19 Uhr ins Stadion am Zoo ein. Geplant sind ein Kneipenquiz und eine historische Trikotausstellung. Die Fußball-Kulturtage in NRW-Stadien und auf Sportplätzen dauern über 2 Wochen. 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Da findet ihr auch den Link zu den Fußball-Kulturtagen.
0: Das Wuppertal-Wetter, sehr, sehr schön sieht's heute und am Wochenende aus. Also heute dieser Freitag, fast immer sonnig, trocken und etwas wärmer als die letzten Tage. Aktuell messen wir am Lützenberg 12 Grad, am, Achtung, schwieriges Wort, South Tyneside-Ufer in Barmen 13 Grad. Nachher kommen wir auf 20 Grad und dann ist ja auch schon Wochenende, das wird sehr schön. Sonne, Wolken, weiter trocken und noch etwas wärmer sogar. Die Verkehrsinfos um 9.33 Uhr, der Blick auf die Autobahnen und nur ein kleiner Stau auf der A46 in Richtung Düsseldorf zwischen dem Sonnborner Kreuz und Hahn-Ost. 1 Kilometer und 5 Minuten Zeitverlust hier nur. Ansonsten sagt gerne Bescheid, wenn ihr noch eine Blitzerinfo habt. WhatsApp-Nummer ist die 0202 2577 207. Dank euch. Ja, es ist echt easy, ne? Also ihr seid super, weil es ist Freitag. Das Wochenende, ja, wie sagt man immer so schön, das steht vor der Tür. Ja Mensch, komm doch rein, Wochenende. Für mich ist es ein besonderes, ich werde 40, aber mit eurem Support ist das gar nicht so schlimm.
4: Guten Morgen, lieber Jens. Ich wünsche dir ein ganz tolles Geburtstagswochenende. Ich bin auch dieses Jahr 40 geworden und klar, das ist immer so eine Zahl. Natürlich ist es immer einschneidend, gerade wenn es ein Jahrzehnt ist dann wieder, ja, was weitergeht. Ja, ich hatte einen total schönen Geburtstag. Mein Mann hat mir ganz viele Überraschungen vorbereitet. Und das wünsche ich dir jetzt auch für dieses Wochenende. Ganz liebe Grüße von Ricarda aus Ronsdorf.
0: Ja, danke schön, Ricarda. Und schönen Freitag Wuppertal.
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0: Radio Wuppertal am Freitag. Was geht am Wochenende? Ich erlaube ausnahmsweise die Auslandsreise nach nebenan. Hana Kirmes ist ja immer ein Mega-Event. Ne? Da sind jedes Jahr 300 bis 400.000 Leute an den Kirmestagen.
1: Dann ist endlich mal was los hier und die Kinder haben da immer ganz viel Spaß. Ja, man hat die Möglichkeit, direkt vor der Haustür quasi was zu erleben.
2: Das ist Hahn im Ausnahmezustand. Man kennt seine eigene Stadt nicht wieder.
3: Ist ja jedes Jahr ein großes Fest. Die ganze Stadt steht Kopf und das gehört dazu, denke ich.
0: Sonntag ist großer Familientag, Kirmes Montag, haben die Schulen in Hahn zu. Schulfrei für Kirmes, irre. Und für viele Firmen ist das Tradition, da mit dem Team hinzugehen. Und es ist ja mega Wetter. Also heute bis Dienstag Hahner Kirmes. Was bei uns in der Stadt so los ist, steht auch immer auf radiowuppertal.de.

vor 10 gleich. Ihr seid bei Radio Wuppertal. Nach 10 hier Robert Jans. Wir hören uns am Montagmorgen wieder. Ach, dann habe ich die 4 vorne stehen. Ich freue mich auf ein schönes Geburtstagswochenende. Ciao, tschüss.

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1: Mit Malte Albrecht. Guten Morgen. Wer den Stromanbieter wechseln möchte, sollte aktuell sehr genau hingucken und vergleichen. Strom für Neukunden ist seit dem Jahrestief im Juni deutlich teurer geworden. Nach Angaben des Portals Stromauskunft sind die Preise im bundesweiten Schnitt um mehr als 28% gestiegen. Frage an Marc Weiß aus dem News-Team. Woran liegt das?
2: Also die Experten sagen, es liegt wie bei so vielen Dingen im Moment an den vielen Krisen und Kriegen weltweit. Das treibt die Energiepreise insgesamt nach oben, vor allem den Gaspreis. Und weil nun mal auch nach wie vor mit Gas noch Strom produziert wird, ist auch der Strom teurer. Nun sind solche Preiserhöhungen bei Bestandskunden aufgrund der Tarife, oft ja mit langer Laufzeit, so ohne weiteres nicht möglich. Deshalb trifft es jetzt aktuell vor allem die Neukunden.
1: Also sollte man aktuell lieber nicht wechseln?
2: Kann man so pauschal nicht sagen. Ein Wechsel ist aber riskanter geworden, was nicht heißt, dass man nicht trotzdem sparen kann. Die örtliche Grundversorgung kostet aktuell zum Beispiel im bundesweiten Schnitt 40,3 Cent pro Kilowattstunde. Das bedeutet bei einem kleineren Haus, dass zum Beispiel der Wechsel zum günstigsten Tarif im Schnitt 360 Euro pro Jahr sparen würde. Also es geht schon, man muss nur wahnsinnig genau gucken, was man da abschließt, mit welchem Tarif, wie lange läuft der und so weiter. Bei Neukunden ist die Gefahr im Moment einfach sehr groß, dass der aktuelle Preis für Strom teurer ist als der bestehende Tarif, den man schon hat. Hier würde man sich also verschlechtern und das will ja nun keiner.
1: Nee, das stimmt. Marc, danke für die Infos und die Tipps. Und das sind weitere Nachrichten im Überblick. Der Bundestag stimmt heute über einen erneuten Tankrabatt ab. Damit will die Regierung die Autofahrer wegen der hohen Spritpreise entlasten. Ab Oktober soll die Energiesteuer auf Benzin und Diesel bis Jahresende um 17 Cent pro Liter sinken. Nach der Abstimmung im Parlament geht der Gesetzentwurf noch in den Bundesrat. In der Altstadt von Athen hat es am Morgen eine heftige Explosion gegeben. Dabei stürzte ein zweistöckiges Gebäude ein. Nach Medienberichten wurde ein Passant leicht verletzt. Zwei Frauen konnten gerettet werden. Als mögliche Ursache wird ein Gasleck vermutet. Der Knall war in weiten Teilen der Innenstadt zu hören. In der Umgebung gingen Fensterscheiben kaputt. Mehrere Autos wurden durch Trümmer beschädigt. In Italien ist das Tragen von Burka und Niqab in Schulen künftig verboten. Das hat die Regierung von Ministerpräsidentin Meloni beschlossen. Neben dem Verbot der Gesichtsverschleierung sind an Schulen auch Obergrenzen für ausländische Schüler mit mangelnden Sprachkenntnissen vorgesehen. Sie dürfen künftig höchstens 30% einer Klasse ausmachen. Der Sommer in diesem Jahr war sehr trocken und das wirkt sich jetzt auch auf die Apfelernte in NRW aus. Die Obstbaubetriebe rechnen diesmal mit einer deutlich kleineren Ernte. Im Vergleich zum Vorjahr dürfte die Menge um fast 18% zurückgehen, meldet das Statistische Landesamt. Voraussichtlich werden etwa 67.000 Tonnen Äpfel geerntet. Das sind aber immer noch etwas mehr als im Durchschnitt der vergangenen 10 Jahre. Auch bei Birnen und Kirschen fällt die Ernte geringer aus. Besonders deutlich ist der Rückgang bei Süßkirschen. Hier werden knapp 25% weniger erwartet. Und das waren die Nachrichten mit Malte Albrecht.
3: Das Wetter. Heute fast schon sommerlich. Also dieser Freitag bringt uns viel Sonne und bis zu 25 Grad. Morgen am Samstag bleibt es weiter warm. Allerdings sind da ein paar mehr Wolken unterwegs. Die haben aber keinen Regen dabei. Also ja, fast schon Spätsommer-Vibes hier.
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3: 10 Uhr ist durch, ab 15 Minuten die A3 Oberhausen-Frankfurt zwischen Köln-Delbrück und dem Dreieck Köln-Heumer, 3 Kilometer 25 Minuten. Eine Stunde länger dauert es auf der A52 Essen in Fahrtrichtung Düsseldorf zwischen Essen-Süd und Breitscheid, 5 Kilometer Stau dort. Dann die A57 Nimwegen-Köln noch zwischen Mörskapellen und dem Kreuz Meerbusch, 6 Kilometer 20 Minuten. Allen unterwegs eine gute Fahrt und kommt gut an. Hi zusammen, Robert Jantz ist hier. Wir starten rein in diesen Freitagvormittag und da starten wir nicht nur ins Wochenende, sondern auch in ein neues Tankzeitalter. Okay, zugegeben, das war jetzt zu krass formuliert, so wild wird's auch nicht. 17 Cent weniger pro Liter, das ist zumindest der Plan. Und über diesen Tankrabatt entscheidet heute der Bundestag. Klingt erstmal gut, aber die entscheidende Frage ist natürlich, wie viel davon merken wir am Ende wirklich beim Tanken? Gleich mehr dazu, jetzt erst einmal Mike Posner mit I Took a Pill in Ibiza.
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0: Das ist der Freitag. Wichtiger Termin heute für alle Autofahrerinnen und Autofahrer. Im Bundestag soll heute der Tankrabatt beschlossen werden. Oha, 17 Cent soll es pro Liter günstiger werden. Das ist zumindest der Plan. Ab Januar soll es dann auch noch einen Spritpreisdeckel geben. Den gab es bei uns noch nie. Thorsten Ortmann aus dem News-Team. Der Tankrabatt ist heute also Thema im Bundestag. Und ich sag mal, es gibt unterschiedliche Meinungen.
1: Ja, viele halten ihn für zu teuer. Der Tankrabatt kostet nämlich 2,5 Milliarden Euro. Dann profitiert der wohlhabende SUV-Fahrer genauso davon wie ein Geringverdiener. Da hätten sich viele eher eine Direktzahlung an Bedürftige gewünscht. Das ist aber technisch aktuell zu kompliziert. Und dann könnte es sein, dass sich die Mineralölfirmen wieder einiges von dem Tankrabatt in die eigene Tasche stecken. Das war beim letzten Mal schon so. Da kamen laut Bundeskartellamt nur 80% der Entlastung bei den Autofahrenden an. Dennoch hält Johannes Giewald vom ADAC den Tankrabatt für richtig.
2: Wer täglich auf das Auto angewiesen ist, der braucht jetzt Entlastung und kann eben nicht darauf warten, dass irgendwann bessere Instrumente entwickelt werden. Aber es muss auch sichergestellt werden, dass die Steuersenkung möglichst vollständig an der Zapfsäule ankommt.
1: Das Bundeskartellamt hat aber bereits gesagt, wir können die Mineralölfirmen rechtlich nicht zwingen, den Rabatt vollständig weiterzugeben.
0: Okay, Thorsten, ich habe eben schon gesagt, im Januar soll ein Spritpreisdeckel dann folgen. Den gibt es ja schon in Luxemburg und Belgien. Führt der dann zu dauerhaft niedrigeren Spritpreisen?
1: Leider auch nicht, aber er hilft den Notlagen, in denen die Preise plötzlich nach oben schießen. Dann verhindert der Spritpreisdeckel Preisspitzen. Den maximalen Tagespreis legen ja Mineralölwirtschaft und Regierung zusammen fest. Und auch da lauern am Ende Abzockgefahren für die Autofahrerinnen und Autofahrer. Nochmal Johannes Giewald vom ADAC.
2: Besonders wichtig ist deshalb, wie hoch ist der Deckel und wie wird er berechnet? Und wenn dann eine Summe X für den Höchstpreis festgelegt wird, darf es nicht dazu führen, dass sich die Mineralölkonzerne dauerhaft an diesem Wert orientieren.
1: Sprich, die Berechnungsformel für einen guten Spritpreisdeckel ist ein komplexes Mathematikkunstwerk. Aber bis er kommt, ist ja noch ein bisschen Zeit. Der Spritpreisdeckel soll ab dem 1. Januar gelten.
0: Na, können wir einen Taschenrechner nehmen, ne? Der Tankrabatt soll heute im Bundestag beschlossen werden. Er soll ab Oktober Sprit um 17 Cent pro Liter billiger machen. Thorsten Ortmann, war das mit den Infos? Ich danke dir.
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1: Ich bin Sebastian Kaiser. Schönen guten Tag. Mit den Zoosälen, die schon lange leer stehen, soll endlich etwas Neues passieren. Aber die Suche der Stadt dauert länger als geplant. Im Frühjahr hatten sich zwei Interessenten gemeldet, aber es gibt noch keinen Zuschlag. Jetzt plant die Stadt eine neue Suche nach Investorinnen und Investoren, diesmal mit weniger strengen Bedingungen. Wenn Millionen Menschen die Wuppertaler Bundesgartenschau im Jahr 2031 besuchen, sollen die Zoosäle nicht mehr leer sein. Wuppertal digitalisiert die Bauanträge. Ab Oktober laufen die vom Einreichen bis zur Genehmigung komplett ohne Papier. Dadurch soll es auch schneller gehen. Bislang ist die Bearbeitungszeit mehr als doppelt so hoch wie im NRW-Durchschnitt.
2: Das Wetter. Heute Vormittag haben wir schon viel Sonne und daran ändert sich erstmal nicht viel. Später bleibt es freundlich und trocken bei bis zu 25 Grad. Morgen wird der Himmel zwar ein bisschen wolkiger, richtig ungemütlich wird es aber auf keinen Fall. Das Ganze dann auch wieder so bei 20 bis wieder 25 Grad.
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2: Wir checken die Lage auf den Straßen. Ab 15 Minuten die A3 Oberhausen-Frankfurt zwischen Köln-Delbrück und dem Dreieck Köln-Heumer. 4 Kilometer 25 Minuten plus und 50 Minuten auf der A52 Essen-Düsseldorf zwischen Essen-Süd und Breitscheid. Aktuell dort 5 Kilometer Stau. Allen unterwegs eine gute Fahrt und kommt gut an. Na, willkommen im Leben als Bundestrainer, Jürgen. Ne? Also erst führt man da beim Debüt in Amsterdam und dann in der 92. Minute heißt es dann plötzlich nö. Am Ende 1:1. Wie zufrieden die deutschen Fans damit sind, mit so ein paar Stunden Abstand, das hören wir gleich.
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2: Jetzt starten wir erstmal rein mit Musik von Linkin Park. Mein Name ist Robert Jams. Einen schönen Vormittag wünsche ich euch.

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0: Ja, Jürgen Klopps erstes Spiel als Bundestrainer ist durch und viel hat da gestern Abend nicht zum perfekten Einstand gefehlt. Deutschland hat in Amsterdam lange geführt, aber dann ja, gegen die Niederlande in der Nachspielzeit noch das 1:1 kassiert. Die Frage ist jetzt natürlich, wie kam denn die Klopp-Premiere bei den deutschen Fans vor Ort an?
1: Ja, für uns war schon was Neues. Also man hat es schon gemerkt, dass frischer Wind weht. Ich denke auch, dass wir es heute sehr gut gemacht haben.
2: Also ich finde, das Debüt war ganz gelungen. Sie haben mutig gespielt, die ersten Minuten. Auswärts ist immer schwer, gerade hier in Amsterdam. Und haben ein gutes Spiel gezeigt.
3: Die Holländer waren größtenteils besser, ja, okay. Aber wir hatten eine zusammengewürfelte Truppe. Hätte ich auch nie gedacht, dass wir so gut funktionieren gegen die. Hätte ich niemals gedacht.
0: Ach, schau an, das klingt doch irgendwie nach Auftakt völlig okay, Luft nach oben. Und ich sag einfach mal, bitte beim nächsten Mal die Nachspielzeit dann einfach weglassen. Sonntag geht's dann weiter gegen Griechenland.
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0: unsere Nachrichten nach nur einem Spot.
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4: Mit Malte Albrecht. Guten Tag. Der deutschen Wirtschaft geht es besser als gedacht. Das haben wir gestern von den führenden Wirtschaftsforschern erfahren. Das lässt die Stimmung der Verbraucher aber nicht steigen. Das meldet gerade das Nürnberger Institut für Marktentscheidungen. Das Konsumklima hat einen deutlichen Dämpfer bekommen. Heißt, die Menschen haben finanzielle Sorgen und kaufen deshalb weniger. Mehr zum Thema hat Marc Weiß.
5: Zwei Dinge sind laut Institut vor allem für das schlechte Konsumklima verantwortlich. Die Bürger gehen davon aus, dass die immer weiter steigenden Energiepreise sie zum Sparen zwingen und viele glauben nicht, dass sie in absehbarer Zeit mehr verdienen werden. Die sogenannte Einkommenserwartung ist zurückgegangen. Einmal mehr baut sich in Deutschland offenbar die Angst vor einer heftigen Inflation auf. Man könnte sich dann mit dem vorhandenen Geld deutlich weniger leisten. Das Konsumklima gilt als wichtiger Indikator für das Konsumverhalten der Verbraucherinnen und Verbraucher. Das wiederum ist eine wichtige Säule der Wirtschaftsentwicklung. Schon gestern hatten die führenden Wirtschaftsforscher davor gewarnt, dass das aktuell durchaus gute Wirtschaftswachstum schnell wieder einbrechen könne, wenn nicht bald die strukturellen Probleme in Deutschland gelöst werden. Erst wenn das gelingt und die Menschen wieder mehr Vertrauen gewinnen, gehen Experten von einem insgesamt stabilen Wachstum aus.
4: Und jetzt weitere wichtige Nachrichten, kurz zusammengefasst. Eine große Mehrheit der Menschen in Deutschland zweifelt am Reformkurs der Bundesregierung. Laut ZDF-Politbarometer glauben 67% der Befragten nicht, dass Bundeskanzler Merz die Fortsetzung seiner Pläne im Großen und Ganzen gelingen wird. Fast genauso viele rechnen außerdem mit einem vorzeitigen Ende seiner Kanzlerschaft. In den USA wächst der Widerstand gegen ein mögliches Exportstopp für Diesel. Präsident Trump hatte das ins Spiel gebracht, damit die Preise im Land sinken. Dutzende Branchenverbände der Ölindustrie und mehrere Handelskammern fordern ihn in einem Schreiben auf ein Exportverbot zu verzichten. Sie warnen vor Versorgungsproblemen und steigenden Kosten. Bei einer Aktion gegen Cyberkriminalität sind in den vergangenen 3 Monaten mehr als 9000 Rufnummern abgeschaltet worden, die für Anlagebetrug genutzt wurden. Das teilte das LKA Baden-Württemberg mit. Es geht demnach um gewerbsmäßigen Bandenbetrug, die Täter seien aber noch unbekannt, heißt es. Es gibt neuen Ärger für Volkswagen und Audi. Knapp 1 Million Autos in Deutschland könnten Probleme mit der Lenkung haben. Das teilte das Kraftfahrtbundesamt mit. Demnach kann eine bestimmte Schraube brechen. Im schlimmsten Fall fällt dadurch die Lenkung aus. Betroffen sind die VW-Modelle Tiguan, Touran, Golf-Variant, Caddy und Golf, die zwischen September 2013 und Juli 2024 gebaut wurden. Dasselbe Problem taucht beim Audi Q3 auf. Hier geht es um Fahrzeuge aus dem Zeitraum von Oktober 2017 bis Mai 2024. Die betroffenen Schrauben müssten durch korrosionsbeständigere ersetzt werden. Und das waren die Nachrichten mit Malte Albrecht.
6: Das Wetter.
7: Der Freitag macht hier weiter einen auf Spätsommer, also ganz viel Sonne und dazu ein paar Wolken und Regen ist kein Thema. Heute sind bis zu 25 Grad drin. Morgen geht's dann mit ein paar mehr Wolken los. Die bleiben auch teilweise über den Tag. Trotzdem bleibt es schön und mild. Das Ganze wieder bei bis zu 25 Grad.
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7: 11 Uhr ist durch, ab 15 Minuten die A3 Oberhausen-Frankfurt zwischen Köln-Mühlheim und dem Dreieck Köln-Holmar. 4 Kilometer Stau, 25 Minuten. Und genauso lang dauert es doch auf der A52 Essen-Düsseldorf zwischen Essen-Rüttenscheid und Breitscheid. 4 Kilometer Stau. Allen unterwegs eine gute Fahrt und kommt gut an. Bevor ihr mir hier ins Wochenende startet, vielleicht noch mal schnell einen Wunsch losschicken. Das wäre doch was, oder? Macht das mal beim Wunscherfüller. Da machen wir nämlich gerade jede Menge von euren Wünschen möglich. Also ab auf unsere Homepage. 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Ich drücke euch auf jeden Fall die Daumen. Jetzt Musik von Tiffany Harris. Hier ist Vertigo.
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7: Ich bin Robert Jans und was wir beim Wunscherfüller alles so Geiles am Start haben, das hört ihr gleich.

0: Aber wer ist schon wunschlos glücklich, ne? Obwohl, ihr vielleicht ja bald.
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1: Ich bin Sebastian Kaiser. Schönen guten Tag. Mit den Zoosälen, die schon lange leer stehen, soll endlich etwas Neues passieren. Aber die Suche der Stadt dauert länger als geplant. Im Frühjahr hatten sich zwei Interessenten gemeldet, aber es gibt noch keinen Zuschlag. Jetzt plant die Stadt eine neue Suche nach Investorinnen und Investoren, diesmal mit weniger strengen Bedingungen. Wenn Millionen Menschen die Wuppertaler Bundesgartenschau im Jahr 2031 besuchen, sollen die Zoosäle nicht mehr leer sein. Wuppertal digitalisiert die Bauanträge. Ab Oktober laufen die vom Einreichen bis zur Genehmigung komplett ohne Papier. Dadurch soll es auch schneller gehen. Bislang ist die Bearbeitungszeit mehr als doppelt so hoch wie im NRW-Durchschnitt.
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3: Jetzt Richtung Mittag bleibt es weiter richtig angenehm. Sonne und ein paar Wolken wechseln sich ab. Die Temperaturen klettern heute im Laufe des Freitags auf bis zu 25 Grad. Morgen dann ein paar mehr Wolken, aber es bleibt weiterhin mild. Und dann sind auch wieder genau wie heute bis 25 Grad drin.
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3: Wir checken die Lage auf den Straßen ab 15 Minuten die A3 Oberhausen-Frankfurt. Zwischen Köln-Mülheim und dem Dreieck Köln-Heumer 5 Kilometer Stau. Eine halbe Stunde verliert ihr da. Und 20 Minuten länger dauert es auf der A57 Köln-Krefeld zwischen Bowert und Krefeld-Oppum. Dort aktuell 3 Kilometer Stau. Allen unterwegs eine gute Fahrt. Kommt gut an. Ab heute wird Düsseldorf für ein paar Tage zur Backstreet Boys Hauptstadt. Ich glaube, das kann man so sagen. Ne? Die haben dann nämlich ab heute Abend einen Konzert-Arena-Marathon vor sich. Insgesamt spielen die 10 Shows und das sind ihre einzigen Europakonzerte in diesem Jahr. Gleich bei mir schon mal das Warm-up.
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3: Jetzt geht es hier erstmal in die 80er. Ich spiele euch Don't Stop Believin' von Journey. Schönen Vormittag euch. 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

0: Big und Becky G waren das mit Sorry Papi. Und die Backstreet Boys sagen sorry an alle, die keine Tickets bekommen haben. Denn es gibt nicht eins, nicht zwei, nicht drei. Nein, es gibt 10 Konzerte. Die Backstreet Boys starten heute ihren 10-Konzerte-Marathon. Alle in NRW, nämlich in Düsseldorf. Das ist jetzt quasi die Backstreet Boys Hauptstadt. Und es sind sogar die einzigen Europakonzerte. Richtig krass. Und mein Kollege Sascha Fassbender, der ist beim ersten von insgesamt 10 Konzerten auch am Start. Und zwar für euch.
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0: Mal, aber auf jeden Fall auch das hier. Ja, die Backstreet Boys haben rund 400.000 Tickets verkauft, denn sie versprechen nicht einfach nur eine Zeitreise in die 90er. Nee, nee, nee. Sie sind Kult. Der Soundtrack einer ganzen Generation. Die Fans gehen nicht einfach zu einem Konzert. Sie fühlten sich in den 90ern zu den fünf Jungs verbunden und können das an so einem Konzertabend einfach wieder erleben. Hi with the Backstreet Boys. Brian, Howie, Kevin, AJ und Nick sind unterschiedlich und so hat jeder Fan seinen Backstreet Boy quasi. Denn es sind Riesenstars, kommen aber in den 90ern einfach sympathisch rüber, bodenständig und zugänglich, die Superstars von nebenan quasi. Damals im Fernsehen, heute auf Social Media. Dazu kommt, ihre Musik ist unkompliziert, auch die Texte. Selbst Lothar Matthäus kann die Texte mitsingen und das am besten komplett in weiß gekleidet, denn
1: das ist ein Dorf.
0: Ja, ihr müsst weiß tragen, sagt Brian. Wenn es jetzt eher schwieriger ist, da macht Brian dann auch eine Ausnahme. Ist kein Problem. Babyblau geht auch, gar kein Problem. Alles, was hell ist und klar, viel und laut mitsingen.
2: Die Backstreet Boys starten heute in ihren 10-Konzerte-Marathon, alle bei uns in NRW. Mein Kollege Sascha Fassbender ist dabei, wird natürlich berichten, wie das Konzert war. Und jetzt hören wir sie natürlich auch mit Quit Playing Games.
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1: Mit Malte Albrecht, guten Tag. Heute soll der neue Tankrabatt politisch beschlossen werden. Im Bundestag läuft die Beratung, anschließend wird abgestimmt. Danach ist noch der Bundesrat dran. Klappt alles wie von der Regierung geplant, dann sollen ab dem 1. Oktober die Steuern auf Benzin und Diesel um rund 17 Cent pro Liter gesenkt werden. Unklar ist, genau wie beim ersten Tankrabatt im Mai, ob die Mineralölkonzerne die Entlastung komplett an Kunden weitergeben. Im Mai war das nicht so. Infos von Marc Weiß.
2: Die Bundesregierung hatte den Tankrabatt im Zuge immer weiter steigender Preise für Benzin und Diesel beschlossen. Tatsächlich haben die Preise in der Zwischenzeit ein Rekordhoch erreicht. Die Lage ist also noch deutlich angespannter als beim ersten Tankrabatt. Es dürfte deshalb auch mit dem Rabatt insgesamt deutlich teurer bleiben als im Mai und Juni. Unter Wirtschaftsexperten ist der Tankrabatt umstritten, vor allem weil er nicht zielgenau hilft. Er gilt für alle und damit unterstützt er auch Top-Verdiener, die diese Hilfen vielleicht gar nicht nötig hätten. Günstig für die Staatskasse ist er auch nicht. Die Bundesregierung erwartet, dass rund 2,5 Milliarden Euro weniger Steuern fließen. Die Hälfte sollen diesmal aber die Länder tragen. Der Bund kommt ihnen dafür bei der Umsatzsteuer etwas entgegen. Stichwort Länder. Mehrere Bundesländer haben ihre Zustimmung zum geplanten Tankrabatt signalisiert, fordern aber darüber hinausgehende Maßnahmen. Mecklenburg-Vorpommerns Ministerpräsidentin Schwesig machte sich zum Beispiel nochmal für eine sogenannte Übergewinnsteuer stark. Die müssten Firmen zahlen, die in Krisenzeiten außergewöhnlich hohe Gewinne machen. Und davon wären die Mineralölkonzerne definitiv betroffen.
1: Und jetzt weitere Nachrichten im Überblick. Der Iran hat den USA angeboten, die blockierte Straße von Hormus unter bestimmten Bedingungen innerhalb einer Woche wieder zu öffnen. Das berichten mehrere Medien unter Berufung auf den iranischen Außenminister. Teheran fordert demnach unter anderem einen 7-tägigen Waffenstillstand in der Region und die Freigabe eingefrorener Vermögenswerte. Eltern sollen künftig leichter an Kindergeld kommen. Der Bundesrat hat am Vormittag grünes Licht für das antraglose Kindergeld gegeben. Ab dem nächsten Jahr soll das Geld nach der Geburt im Regelfall automatisch ausgezahlt werden. Laut Finanzministerium entfallen dadurch jährlich rund 300.000 Anträge. Bei der Krankenkasse DAK Gesundheit ist die Zahl der Betrugsfälle beim Abrechnen deutlich gestiegen. In den vergangenen 2 Jahren wurden rund 2.300 neue Verdachtsfälle erfasst. Das seien 30% mehr als in den beiden Jahren davor, teilte die DAK mit. Besonders häufig ging es um gefälschte Rezepte für teure Krebsmedikamente und Abnehmspritzen. In der Justizvollzugsanstalt Euskirchen hat es wieder eine Razzia gegeben. Das bestätigte die Staatsanwaltschaft Bonn. Hintergrund sind demnach noch immer die verschwundenen Generalschlüssel. Nach dpa-Infos richtet sich die aktuelle Durchsuchung gegen 5 Mitarbeiter, die schon bei der ersten Razzia im Mai im Fokus standen. Die Ermittler sprechen allerdings von Ermittlungen gegen unbekannt. Bisher stehen mehrere JVA-Mitarbeiter im Verdacht, Geld für Hafterleichterungen angenommen zu haben. Dabei soll zum Beispiel vor Zellkontrollen gewarnt worden sein. Auch mit dem Verschwinden von 2 Generalschlüsseln könnten die Verdächtigen etwas zu tun haben, heißt es. Und das waren die Nachrichten mit Malte Albrecht.
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4: Jetzt zum Mittag sieht das doch weiter richtig schön aus. Ganz viel Sonne und kaum Wolken. Heute erreichen wir bis 25 Grad. Morgen sind ein paar mehr Wolken am Start. Kühler wird es aber trotzdem nicht. Wir bleiben bei warmen 25 Grad in der Spitze.
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4: Freitagmittag, 12 Uhr ist durch, ab 15 Minuten eine Meldung. Die A3 Oberhausen-Frankfurt zwischen Köln-Mülheim und dem Dreieck Köln-Heumer. 6 Kilometer, 16 Minuten. Allen unterwegs eine gute Fahrt, kommt gut an. Hi zusammen, Robert Janzes hier. Einen schönen Freitagmittag wünsche ich euch. Und wenn ihr irgendwie könnt, dann verbringt eure verdiente Mittagspause mal draußen. Das ist ja wirklich ein Hauch von Spätsommer hier. Herrlich!
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4: Jetzt geht's hier erstmal in die 80er. Hier ist Whitney Houston mit I Wanna Dance With Somebody.

0: Tag, denn am Dienstag, da hat sie angekündigt, aus dem Nichts, bei Instagram, ey Leute, am Freitag, da kommt ein neuer Song von mir. Dabei kam ihr letztes Album, The Life of a Showgirl, ja erst vor einem Jahr so ungefähr raus. Und im Sommer hat sie auch noch einen Song für den neuen Toy Story Film geschrieben, den spüren wir ja auch bei uns. Also langweilig wurde es sowieso nie, jetzt kommt es aber, ne? Einen Tag später heißt es dann auch noch von Taylor Swift, ach übrigens, am Freitag, da kommt auch noch eine Deluxe-Version von meinem letzten Album mit noch mehr neuen Songs raus. Ja, und die Fans waren eigentlich schon zufrieden mit einem neuen Song, jetzt sind es gleich vier geworden. Und einer davon ist Patient Zero. Die Idee zu dem Song, die ist bei einem Austausch mit ihren Freundinnen tatsächlich entstanden, hat sie uns erzählt.
1: Eine Freundin hat erzählt, dass sie angerufen wurde von einer neuen Freundin ihres Ex-Freundes, die wissen wollte, ob sie auch schon die gleichen Erfahrungen mit diesem Typen gemacht hat. In unserer Gruppe hat direkt jeder angefangen, ähnliche Storys zu erzählen. Ich habe mich also gefragt, ob ich einen Song dazu schreiben kann, aus der Perspektive der Ex, die durch all das schon mal durch musste. So ist Patient Zero entstanden und ich bin sehr stolz drauf.
2: And so that's what I did and Patient Zero is the result and I'm really proud of it.
0: Und damit nicht genug, am Sonntag kommt auch noch ein Musikvideo zum neuen Song raus. Also für Swifties wird gerade richtig dick aufgetischt und ein Häppchen davon ist die neue Single Patient Zero und da hören wir jetzt mal rein.
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1: Ich bin Sebastian Kaiser. Schönen guten Tag. Mit den Zoosälen, die schon lange leer stehen, soll endlich etwas Neues passieren. Aber die Suche der Stadt dauert länger als geplant. Im Frühjahr hatten sich zwei Interessenten gemeldet, aber es gibt noch keinen Zuschlag. Jetzt plant die Stadt eine neue Suche nach Investorinnen und Investoren, diesmal mit weniger strengen Bedingungen. Wenn Millionen Menschen die Wuppertaler Bundesgartenschau im Jahr 2031 besuchen, sollen die Zoosäle nicht mehr leer sein. Wuppertal digitalisiert die Bauanträge. Ab Oktober laufen die vom Einreichen bis zur Genehmigung komplett ohne Papier. Dadurch soll es auch schneller gehen. Bislang ist die Bearbeitungszeit mehr als doppelt so hoch wie im NRW-Durchschnitt.
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3: Der Freitag bleibt auch jetzt am Mittag schön, ja, fast schon spätsommerlich. Sonne saat, nur hier und da ein paar Wolken und dazu bis 25 Grad. Morgen wird's ein bisschen wolkiger, ansonsten aber nichts Dramatisches. Temperaturen bleiben weiter wirklich sehr angenehm. 25 Grad sind auch morgen am Samstag drin.
0: NRW Verkehr.
3: Ab 15 Minuten die A1 Köln-Euskirchen zwischen Hürth und dem Kreuz Bliesheim. 8 Kilometer 17 Minuten plus. Dann die A4 Aachen-Köln zwischen dem Kreuz Köln-West und Köln-Eiffeltor. 5 Kilometer 18 Minuten. Und dann die A44 Aachen-München-Gladbach zwischen dem Dreieck Jackerath und dem Kreuz Holz. 3 Kilometer 20 Minuten plus. Allen unterwegs eine gute Fahrt und kommt gut an. Schönen Mittag wünsche ich euch. Es ist Freitag. Das Wochenende ist in Sicht. Ich versorge euch mit Musik. Schön, dass ihr dabei seid.
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3: Jetzt Sophie and the Giants und Purple Disco Machine zusammen hier mit Paradise. Ich bin Robert Jans. Hallo.

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0: meine Güte, nichts hält mehr. Ihr habt es vielleicht schon gehört. Sarah Connor und ihr Mann und Manager Florian Fischer haben sich, ich wollte erst Florian Silbereisen sagen, mein Gott, die haben sich auf jeden Fall getrennt, also teilweise. Ich blick da gar nicht mehr durch. Aber für solche Fälle haben wir ja unseren Atze.
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4: Ich bin emotional mittlerweile komplett in der Sackgasse. Erst die Carpendales, dann die Ferris-Maschmeyer-Trennung und jetzt auch noch das. Sarah Connor und ihr Mann Florian haben sich getrennt. Oder wie Sie es sagen, wir sind kein Ehepaar im klassischen Sinne mehr, schlaf aber noch miteinander, wenn wir Lust drauf haben. Ja, was ist das denn? Trennung leid? Das ist ja, als wenn man sein Auto verkauft, aber den Zweitschlüssel behält. Für mich stellt sich doch jetzt die Frage, wenn ich die Sarah das nächste Mal treffe, was weiß ich, bei Olli Geissen in der Chartshow, bagger ich die jetzt an, so wie immer? Oder sollte ich in Zukunft doch besser vorher ihren Florian fragen? Ich meine, wie schnell steht man für sowas in der Bunden? Aber wenn Sarah und Florian sich jetzt wirklich trennen, da hängt ja auch ein bisschen was dran. Die haben Kinder, Hunde, Häuser. Und wer kriegt am Ende das Sorgerecht für Mark Terenzi? Ja, das muss jetzt alles geklärt werden.
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3: Mit Thorsten Adolfs. Guten Tag. Das Tanken geht weiter richtig ans Geld. Ab dem nächsten Donnerstag soll deshalb der neue Tankrabatt greifen. Er soll dann bis zum Ende des Jahres gelten und die Autofahrer entlasten um rund 17 Cent pro Liter. Bundestag und Bundesrat wollen heute grünes Licht für die Maßnahme geben. Danny Hopper aus dem News-Team. Die Debatte um weitere Maßnahmen dürfte aber auch danach weitergehen.
4: Ja, das hat sich bei der Debatte im Bundesrat abgezeichnet, denn aus gleich mehreren Bundesländern heißt es, der Rabatt alleine reiche nicht. Mecklenburg-Vorpommerns Ministerpräsidentin Schwesig zum Beispiel sagte, der Spritpreis müsse wieder unter die 2-Euro-Marke kommen. Den Preisdeckel, der auch noch kommen soll, begrüßte sie. Sie forderte darüber hinaus aber auch noch einmal eine Übergewinnsteuer. Ähnlich äußerte sich auch Thüringens Ministerpräsident Vogt. Deutschland sei kein Land, in dem das Auto ein Luxus sei, sondern eine Notwendigkeit, um zur Arbeit zu kommen oder die Kinder in die Schule zu bringen. Auch CSU-Chef Söder forderte ein Gesamtpaket, um das Tanken wieder bezahlbar zu machen.
3: Dann lass uns nochmal auf den Tankrabatt schauen. Wie schnell wird der Sprit denn dann billiger?
4: Ja, also früh aufstehen muss man fürs Tanken am Donnerstag nicht. Die Erfahrung vom letzten Tankrabatt zeigt ja, dass es nicht sofort komplett runtergeht. Denn um Mitternacht haben die Tankstellen noch keinen Sprit mit Steuerrabatt in ihren Tanks. Der gilt nämlich nur für Kraftstoff, der nach Mitternacht die Raffinerien oder Großtanklager verlässt. Bis der Tankrabatt also komplett durchschlägt, kann es wieder ein paar Tage dauern. Ob der Rabatt dann auch wirklich 1:1 bei uns ankommt, da sind die Experten weiter skeptisch. Beim letzten Mal war das ja nicht der Fall. Zu diesem Ergebnis waren unter anderem das IFO-Institut, die Monopolkommission und das Bundeskartellamt gekommen.
3: Dankeschön, Danny. Und jetzt weitere Meldungen im Überblick. Der Bundestag hat im zweiten Anlauf die Polizeireform beschlossen. Die Bundespolizei soll im Kampf gegen Schwerkriminelle und Cyberangriffe deutlich mehr Möglichkeiten bekommen, zum Beispiel bei der Erhebung von Daten und dem Einsatz von Kameradrohnen. Die Beamten dürfen künftig solche Drohnen auch mit Hilfe der entsprechenden Technik selbst abwehren. Für viele Eltern wird es in Zukunft leichter, Kindergeld zu bekommen. Sie müssen dafür keinen Antrag mehr stellen. Das Gesetz, das im Juli vom Bundestag beschlossen wurde, ist heute auch durch den Bundesrat gekommen. Voraussetzung für die antragslose Auszahlung ist, dass alle nötigen Informationen vorliegen und es keine Zweifel daran gibt, dass Eltern Anspruch auf die staatliche Leistung haben. Für die zweite Nations League-Partie gegen Griechenland holt Bundestrainer Klopp Florian Wirz und Jonathan Burkhardt in sein Team. Die beiden sollten eigentlich erst in den nächsten beiden Partien im Kader stehen. Wirz und Burkhardt ersetzen jetzt aber die verletzten Jamal Musiala und Kai Havertz. Das Hinspiel gegen die Griechen findet Sonntagabend in Augsburg statt. Nicht nur wir Menschen leiden unter der Hitze, auch viele Tiere haben große Probleme damit. Und besonders hart trifft es Hummeln. Forscher der Uni Regensburg haben im Labor simuliert, wie sich Temperaturen von bis zu 38 Grad auf die Tiere auswirken. Das Ergebnis ist ziemlich beunruhigend. Rund 30% der Puppen überlebten die Hitze nicht. Diejenigen, die schlüpften, kamen oft mit Schäden zur Welt. Sie haben dann zum Beispiel verkrüppelte Flügel oder Antennen. Durch ihre enorme Bestäubungsleistung im Frühjahr und Sommer tragen Hummeln maßgeblich zur Ernte von Obst, Gemüse und Nüssen bei. Teilweise werden sie auch in großen Gewächshäusern gezielt eingesetzt, weil sie extrem effizient und zuverlässig sind. Das waren die Nachrichten mit Thorsten Adolfs.
0: Das Wetter.
5: Es bleibt weiter richtig freundlich. Sonne, ein paar Wolken und bei den Temperaturen, da geht's heute rauf bis auf 25 Grad. Morgen am Samstag, da sind dann ein paar mehr Wolken dabei. Trotzdem bleibt es weiter mild. Ja, bis warm kann man ja wirklich sagen, ne? Denn es sind wieder 25 Grad drin.
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5: 13 Uhr ist durch, ab 15 Minuten die A1 Köln-Euskirchen zwischen Hürth und dem Kreuz Bliesheim 8 Kilometer 18 Minuten plus. Dann die A3 Frankfurt-Köln zwischen Siebengebirge und dem Kreuz Bonn-Siegburg 3 Kilometer 20 Minuten. Dann die A4 Aachen-Köln zwischen dem Kreuz Köln-West und Köln-Klettenberg 4 Kilometer 17 Minuten. Und eine halbe Stunde auf der A44 Aachen-Mönchengladbach zwischen dem Dreieck Jackerath und dem Kreuz Holz 4 Kilometer Stau dort. Allen unterwegs eine gute Fahrt und kommt gut an. Das Wochenende ist in Sicht. Wir haben Freitag und vielleicht geht dabei ja auch noch ein Wunsch in Erfüllung bei euch. Unser Wunscherfüller läuft. Alle Infos und die Bewerbung findet ihr online bei uns auf unserer Homepage. Checkt das mal aus. Ich bin Robert Janz. Hallo.
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0: Katy Perry, löscht hier mal gar nichts. Das war sie mit Watch It Burn. Seid ihr schon mal Fallschirm gesprungen? Oder habt ihr schon mal einen Tauchkurs gemacht? Oder einen Pole Dance Kurs? Wart ihr schon mal in New York?
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1: Ich bin Sebastian Kaiser. Schönen guten Tag. Mit den Zoosälen, die schon lange leer stehen, soll endlich etwas Neues passieren. Aber die Suche der Stadt dauert länger als geplant. Im Frühjahr hatten sich zwei Interessenten gemeldet, aber es gibt noch keinen Zuschlag. Jetzt plant die Stadt eine neue Suche nach Investorinnen und Investoren, diesmal mit weniger strengen Bedingungen. Wenn Millionen Menschen die Wuppertaler Bundesgartenschau im Jahr 2031 besuchen, sollen die Zoosäle nicht mehr leer sein. Wuppertal digitalisiert die Bauanträge. Ab Oktober laufen die vom Einreichen bis zur Genehmigung komplett ohne Papier. Dadurch soll es auch schneller gehen. Bislang ist die Bearbeitungszeit mehr als doppelt so hoch wie im NRW-Durchschnitt.
2: Das Wetter. Auch in den nächsten Stunden und auch später am Nachmittag bleibt es weiter richtig schön. Heißt übersetzt viel Sonne und bis zu 25 Grad. Morgen ziehen mal ein paar mehr Wolken durch. Sommerlich mild bleibt es aber trotzdem. Dann bekommen wir wieder, genau wie heute, bis 25 Grad in der Spitze.
0: NRW Verkehr.
2: Wir checken die Lage auf den Straßen. Ab 15 Minuten die A1 Köln-Euskirchen zwischen Hürth und dem Kreuz Bliesheim. 8 Kilometer, 17 Minuten. Eine Stunde obendrauf auf der A3 Frankfurt-Köln zwischen Bad Honnef-Linz und dem Kreuz Bonn-Siegburg. 6 Kilometer. Die A4 Aachen-Köln zwischen dem Kreuz Köln-West und Köln-Eiffeltor. 5 Kilometer, 20 Minuten. Die A44 Aachen-Mönchengladbach zwischen dem Dreieck Jackerath und dem Kreuz Holz. 4 Kilometer, 40 Minuten. Und die A59 Duisburg-Dienstlaken zwischen dem Kreuz Duisburg und dem Kreuz Duisburg-Nord. 3 Kilometer, eine Viertelstunde plus. Allen unterwegs eine gute Fahrt und kommt gut an. Das ist der Freitag bei uns. Ich bin da, ihr seid da. Das ist doch schon mal ein Match. Und das Wochenende, das ist auch schon in Sichtweite. Jetzt ein Song, den You Not Us und Laurel 2024 zusammen gemacht haben. Spiele ich jetzt All In für euch.
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2: Ich bin Robert Jans, hallo.

0: Hey, Radio Wuppertal hier. Wir hören uns am Montagmorgen wieder. Dann wird's ja endlich mal seriös, ne, wenn ich über 40 bin. Als ob. Ja, ich freue mich über ein schönes Geburtstagswochenende. Und in der neuen Woche habe ich ein schönes Thema. Dann geht's nämlich um die Frage Schwebebahn statt Wuppertal. Einen Versuch gab es jetzt schon öfter, dass das zum Beispiel auf die Ortsschilder kommt. Ist politisch aber immer wieder gescheitert. Aber jetzt ist die Frage, wie ist denn die Stimmung in der Stadt? Das versuchen wir herauszufinden in der neuen Woche. Bis dahin, schönes Wochenende.
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Gold. Heute ist wirklich ein ganz besonderer musikalischer Tag, also kein normaler Freitag. Eine neue Musik von Taylor Swift und dann, heute vor 50 Jahren, haben sich in einer Schule in Dublin U2 gegründet.

0: halbes Jahrhundert macht die Band aus Irland jetzt schon Musik, also eine krass lange Zeit. Und das war auch, finde ich, ganz cool, immer noch mit fast allen Gründungsmitgliedern. Also das fünfte Mitglied, das ist aus der Band ausgetreten, so bevor die wirklich durchgestartet sind, also bevor die sich auch noch in U2 umbenannt haben. Also das muss man in dieser schnelllebigen Welt erst einmal schaffen. Und das wird natürlich gefeiert, dieses Jubiläum. Und wie soll es auch anders sein? Natürlich mit einem neuen Song, trägt den Titel Silencio, klingt aber gar nicht mal so Silencio, eher im Gegenteil. Und im November kommt dann auch noch ein neues Album raus, unter anderem auch mit einem Feature von der kürzlich verstorbenen Dolly Parton. Also das letzte Mal, dass ihr Gesang aufgenommen wurde, das könnte, denke ich mal, dann wirklich eine ganz besondere Platte werden. Jetzt freuen wir uns aber erstmal über die neue Single zu ihrem 50. Bandjubiläum. Hier ist U2 mit Silencio.
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0: Unsere Nachrichten nach nur einem Spot.
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4: Mit Thorsten Adolfs. Guten Tag. Es läuft gerade nicht bei Volkswagen. Der Autobauer steckt in einer tiefen Krise und jetzt gibt es auch noch einen Rückruf. VW und die Tochter Audi müssen fast 1 Million Pkw in Deutschland in die Werkstätten rufen. Bei ihnen droht ein Ausfall der Lenkung. Das hat das Kraftfahrtbundesamt heute mitgeteilt. Danny Hopper aus dem News-Team mit den Einzelheiten.
5: Betroffen sind die VW-Modelle Tiguan, Touran, Golf, Golf-Variant und Caddy. Es geht um Autos, die zwischen September 2013 und Juli 2024 produziert wurden. Bei Audi ist der Q3 aus dem Produktionszeitraum Oktober 2017 bis Mai 2024 betroffen. Ihre Besitzer sollen jetzt angeschrieben und informiert werden, das hat ein VW-Sprecher angekündigt. Es könne aber noch ein paar Tage oder auch Wochen dauern, bis der Brief ankomme. VW betont, es bestehe keine heiße Gefahr. Bis zum Werkstatttermin könne man weiter fahren. Dort soll dann die Lenkungsverschraubung der betroffenen Autos ersetzt werden durch eine Schraube, die besser gegen Korrosionen geschützt ist, also gegen Beschädigungen oder Zersetzungen. Ansonsten könne ein Schraubenabriss zu einem Lenkungsausfall führen, sagt das Kraftfahrtbundesamt. Wo und wann das Problem genau entdeckt wurde, konnte der VW-Sprecher nicht sagen. Es könne aber in einem Land gewesen sein, in dem auf den Straßen mehr gesalzen werde, denn dadurch sei die Korrosionsgefahr größer. Weltweit könnte das Problem laut Kraftfahrtbundesamt bei 2,8 Millionen Autos von VW und Audi auftreten.
4: Und jetzt weitere Nachrichten im Überblick. Der Bundestag hat den Tankrabatt beschlossen. Auch der Bundesrat soll der Entlastung für die Autofahrer heute noch zustimmen. Von Oktober bis Ende Dezember soll Sprit um 17 Cent pro Liter billiger werden. Im Gespräch ist außerdem ein Spritpreisdeckel, der den Spielraum der Mineralölkonzerne für Preiserhöhungen ab Anfang nächsten Jahres begrenzen soll. Der Zugang verschuldeter Menschen zu Schuldnerberatungen soll leichter werden. Das hat der Bundestag per Gesetz beschlossen. Es soll dafür weniger bürokratischer Aufwand nötig sein und die Kosten, die Betroffene für die Beratung zahlen müssen, sollen angemessen sein. Mit dem Gesetz werden Vorgaben der EU umgesetzt. In Italien herrscht bald an allen Schulen ein Verschleierungsverbot. Außerdem darf der Anteil ausländischer Kinder dann pro Klasse nur noch bei 30% liegen. Das hat das Kabinett von Ministerpräsidentin Meloni heute beschlossen. Neu ist auch die Regelung, dass Eltern mit erheblichen Sprachproblemen zum Italienischunterricht verpflichtet werden können. Es rumort weiter im Weltfußball. Die vier mächtigsten Ligen Europas machen gegen FIFA-Chef Infantino mobil. In einem gemeinsamen Schreiben werfen sie der FIFA-Spitze vor, den Fußball durch ständige Expansion und rein kommerzielle Interessen in Gefahr zu bringen. Die Ligen sagen, Infantino fördere Ideen, die den Sport eher ausbeuten würden, statt ihn zu schützen. Es gehe nicht nur um kurzfristige Profite. Sie wollen auch erreichen, dass Entscheidungen künftig auf Fakten basieren und der Fußball als Sportart wieder an erster Stelle steht und nicht der Geldbeutel der FIFA. In dem Schreiben wird auch Infantinos Führungsstil scharf kritisiert. Den Rücktritt des FIFA-Chefs fordern die deutschen, spanischen, italienischen und englischen Liga-Verantwortlichen darin aber nicht. Soweit die Meldungen mit Thorsten Adolfs.
6: Ah, sonniger Start ins Wochenende. Wir haben am Ostersbaum an der Ligobrücke 19 Grad, im Barmen am Altenmarkt 20 Grad und es bleibt auch mild am Wochenende. Samstag ein paar Wolken, Sonntag wieder mehr Sonne. Und der Verkehr A46 Richtung Kreuz Wuppertal Nord zwischen Sonnborner Kreuz und Barmen. 5 Kilometer stockend, 10 Minuten plus und ein Blitzer auf der Wittensteinstraße, Höhe Haus Nummer 218. Ihr sagt gerne Bescheid, wenn ihr Blitzer seht im Wuppertal. Unsere WhatsApp-Nummer ist 0202 2577 207. Oh, es ist super viel los an diesem Wochenende bei uns in Wuppertal. Herbstfeste, Flohmärkte, überall eine Veranstaltungen. Guckt gerne mal in unseren Kalender auf radiowuppertal.de. Da seht ihr, was in den einzelnen Stadtteilen los ist. Für die Party im Barmer Bahnhof morgen Abend habe ich eine Gästeliste, schreibe ich euch drauf, gleich gegen 10 nach 2.
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0: Freitagnachmittag. Was macht ihr am Wochenende? Also, ich habe eine Party für euch.
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0: Es ist ja das erste Herbstwochenende, nur so langsam werden die Tage kürzer, umso wichtiger wird jetzt die gute Stimmung, oder? Leute treffen, schönen Abend haben. Könnt ihr morgen Abend im Barmer Bahnhof Just Good Times, heißt die Party, 90er, 2000er, das ist da so der Musikmix.

0: So was läuft da am Morgenabend im Barmer Bahnhof. Ihr könnt da über meine Gästeliste dabei sein. Ruft mich eben an 0202 26 3x die 14 Party Morgenabend Barmer Bahnhof Wuppertaler Nummer 26 3x die 14.
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0: Radio Wuppertal, Freitagnachmittag. Schönes Wochenende.
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1: Mit Paul Brauers. Guten Tag. Der Bundesgerichtshof hat in einem Wuppertaler Fall heute ein Urteil zu großen Bildern auf Hausfassaden gefällt. Ein Wohnungseigentümer aus einem Hochhaus am Domagweg im Üllendal hatte dagegen geklagt. Auch da war mal eins der vielen großen Wandbilder in unserer Stadt geplant, aber wegen der Klage hat der Künstler woanders gemalt. Der BGH hat jetzt entschieden, dass Eigentümergemeinschaften mit einer einfachen Mehrheit für ein großes Bild auf ihrer Fassade stimmen dürfen. Einzelne Eigentümer können das also nicht verhindern. Das Urteil in dem Wuppertaler Fall ist wegweisend für ganz Deutschland. Das Schulstreikkomitee gegen die Wehrpflicht hat heute in Wuppertal zu einem Protest aufgerufen. Um 11 Uhr ging es am Döppersberg los. Nach einigen Reden ist dann ein Demozug zum von der Heidplatz gezogen. Laut Polizei waren gegen 11 Uhr rund 75 Menschen da, um 13 Uhr dann noch um die 40. So viele waren auch ursprünglich bei der Polizei angemeldet. Die Motivationen für die Teilnahme waren meist ähnlich.
2: Die Leute sind aufgewacht, die Leute haben verstanden, dass diese Militarisierung falsch ist.
3: Mein Mann, mein Bruder und so weiter sind früher auch zu Bundesbergern. Irgendwann kommt er auch dahin.
4: Wir dürfen keine Kriege, wir dürfen uns nicht gegenseitig zerstören. Und dafür werde ich kämpfen bis zu meinem letzten Tag.
5: Kinder gehören zu Hause, zu ihren Eltern. Junge Menschen gehören nicht in eine Kaserne, wo man sie nicht ernst nimmt.
1: Hintergrund der Proteste sind die Pläne der Bundesregierung zur Erfassung der Wehrfähigkeit junger Menschen. Die Initiatoren des Schulstreiks kritisieren mögliche verpflichtende Musterungen, das Verschicken von sogenannten Erfassungsbögen, und sie befürchten, dass damit ein schrittweiser Weg zurück zu einer allgemeinen Wehrpflicht entstehen könnte. Morgen ist ganz im Westen unserer Stadt der traditionelle Vohwinkeltag. Unter der Schwebebahn ist ein Teil der Kaiserstraße gesperrt und von 10 bis 18 Uhr gibt es eine Bühne und viele Stände von Geschäften, Gastronomiebetrieben und Firmen aus dem Stadtteil. Und auf dem benachbarten Lienhardtplatz läuft morgen und übermorgen ein Nachbarschaftsfest von Vereinen. Den Vohwinkeltag und das Nachbarschaftsfest gibt es seit Jahrzehnten. Früher hatte am selben Wochenende auch immer der Vohwinkeler Flohmarkt stattgefunden. 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
6: Wird ein schönes Herbstwochenende in Wuppertal. Samstag ein paar Wolken, immer wieder Sonne. Sonntag mehr Sonne, ähnliche Temperatur wie heute. Wir haben jetzt am Wichlinghauser Markt 19 Grad, Elberfeld am Laurentiusplatz 20 Grad. Hier ist der Verkehr, A46 Richtung Kreuz Wuppertal Nord zwischen Faresbeck und Oberbarmen. 5 Kilometer Stau, 10 Minuten plus. Und A46 Richtung Düsseldorf zwischen Sonnborner Kreuz und Hahn Ost. 1 Kilometer Stau, 5 Minuten plus. Ja, das erste Herbstwochenende, ne? Ist wirklich viel los in Wuppertal. Wir haben es gerade bei Paul gehört in den Nachrichten. Morgen ist Vohwinkeltag. Da feiert der ganze Stadtteil auf der Kaiserstraße. Was euch da erwartet und wie da immer die Stimmung ist, das hört ihr gleich von den Leuten da gegen 3:15.
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6: Schönes Wochenende.

Wuppertal macht so langsam Wochenende. Wir haben bei Radio Wuppertal die passende Musik dazu. Hier, ne, der neue Hit von Iggy Kelly, der hat auch so einen schönen, gut gelaunten, leicht und fröhlichen Wochenend-Vibe. Iggy Kelly, Miracle. Neu bei Radio Wuppertal 107.4. Wir

0: Radio Wuppertal, Freitagnachmittag. Ja, richtig viel los, ne, am Wochenende in Wuppertal. In Vohwinkel ist morgen Stadtteilfest, das einzige Fest unter der Schwebebahn, der Vohwinkeltag. Jede Menge Stände auf der Kaiserstraße. Erwin Ortschan-Schulz, guten Tag.
1: Guten Tag.
0: Beschreib mal so ein bisschen, wie ist da immer so die Stimmung auf dem Vohwinkeltag?
1: Es ist immer schönes Wetter und die Leute sind einfach gut gelaunt. Man trifft sich, ich kenne Schulklassen, die treffen sich einmal im Jahr ohne Ankündigung bei uns auf dem Vohwinkeltag am Bierstand.
0: Wie witzig.
1: Ja, finde ich auch.
0: Es dürfen aber auch Leute aus anderen Stadtteilen dahin kommen, ne, nach Vohwinkel.
1: Unbedingt. Also es ist so, dass ganz Vohwinkel trifft sich da. Von Kronenberg, Ronsdorf, unsere Oberbürgermeisterin, kommt und eröffnet, flaniert selber durch die Stände. Das ist natürlich ganz Wuppertal und die Nachbarstädte mit eingeladen und die kommen auch.
0: Also, macht einen Ausflug morgen nach Vohwinkel. Der Vohwinkeltag von 10 bis 18 Uhr auf der Kaiserstraße unter der Schwebebahn. Und da haben wir mit Erdin Özcan-Schulz gesprochen. Ganz herzlichen Dank und ein schönes Wochenende.
1: Danke auch.
0: Dankeschön. Ja, die Veranstaltung in den Wuppertaler Stadtteilen findet ihr in unserem schönen Kalender auf radiowuppertal.de. Schönes Wochenende.
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1: Mit Thorsten Adolfs. Guten Tag. Seit Monaten steht die Kölner Stadtverwaltung massiv unter Druck. Der Vorwurf, das Ausländeramt habe Abschiebungen verschleppt, Hilfsangebote des Landes blockiert und Straftäter ungerechtfertigt geschützt. Es geht um die sogenannte Coesfelder Liste. Kölns Oberbürgermeister hatte deshalb eine Prüfkommission eingesetzt. Am Vormittag gab es die Ergebnisse. Der Bericht gesteht Fehler ein. Einzelfälle müssten neu geprüft werden, heißt es. Man sieht bei dem Thema aber vor allem beim Bund und beim Land Handlungsbedarf. Aus Köln berichtet Frank Waltel.
2: Auf dieser Coesfelder Liste stehen ja Menschen, die keinen Pass mehr haben, und das Land NRW hatte angeboten, bei dieser Wiederbeschaffung der Ausweise zu helfen. Die Kommunikation zwischen den Behörden ging aber in die Hose. Allerdings sei auch nur in 5,5% der Fälle dieser fehlende Pass der einzige Grund für die Duldung gewesen, heißt es. In den allermeisten Fällen habe es mehrere Gründe für eine Duldung gegeben, weshalb diese Menschen eben nicht ausreisen mussten. Zum Beispiel, wenn die Familie hier lebt oder die Kinder hier zur Schule gehen. Und auch Straftäter können laut Bundes- und Europarecht nicht so ohne weiteres abgeschoben werden, betont der Prüfbericht. Alles viel zu komplex, nicht eindeutig genug, sagt Kölns Oberbürgermeister. Er will jetzt Bund, Land und Kommunen zu einer Kölner Konferenz einladen. Ziel sei ein einheitliches und praxisnahes Aufenthaltsrecht.
1: Und jetzt weitere Nachrichten in der Zusammenfassung. Die Bundesländer Hamburg und Bremen fordern, dass in Zukunft härter gegen das sogenannte Autoposing vorgegangen wird, also zum Beispiel das unnötige Beschleunigen und vermeidbarer Motorlärm. Dadurch würden andere Verkehrsteilnehmer eingeschüchtert, heißt es in einer Bundesratsinitiative. Die Bundesländer möchten, dass künftig in solchen Fällen zum Beispiel höhere Bußgelder verhängt und befristete Fahrverbote ausgesprochen werden können. Der Bundesrat hat sich außerdem mit sogenannten Challenges in sozialen Medien beschäftigt. Die vermeintlichen Mutproben, bei denen sich Kinder und Jugendliche selbst schädigen, sollen wirksamer bekämpft werden. Für solche Fälle könnte ein eigener Straftatbestand eingeführt werden. Man betrachtet diese Challenges auf TikTok, Instagram oder anderen Plattformen, bei denen schon Menschen ums Leben gekommen sind, mit Sorge, heißt es aus der Länderkammer. In Athen werden nach einer Explosion in einem Wohnhaus 5 Menschen vermisst, darunter 3 Urlauber. Das Unglück ereignete sich in der Altstadt. Das Gebäude in der Nähe der Akropolis stürzte teilweise ein. Auch mehrere Nachbarhäuser wurden beschädigt. Als Unglücksursache wird ein Gasleck vermutet. Gute Nachrichten für alle Street-Art-Fans. Ein Fassadengemälde an einem Wuppertaler Hochhaus darf kommen. Der Bundesgerichtshof hat jetzt entschieden, dass die Eigentümergemeinschaft mehrheitlich beschließen durfte, die Hauswand für das Kunstprojekt zur Verfügung zu stellen. Ein einzelner Eigentümer wollte das per Klage verhindern, damit ist er aber gescheitert. Das Gericht sagt, ob ein Bild gefällt oder nicht, ist kein Grund, das Vorhaben zu stoppen. Auch, dass noch nicht genau feststeht, wie das fertige Kunstwerk aussieht, muss laut BGH hingenommen werden, denn das gehöre zum Wesen der Kunst. Ob das Kunstprojekt tatsächlich an die Fassade kommt, ist aber noch offen. Dazu hat sich der verantwortliche Verein bis jetzt nicht geäußert. Soweit die Meldungen mit Thorsten Adolf.
3: Sonniger Start ins Wochenende. Wir haben jetzt am Lichtscheider Kreisel 19 Grad, Elberfeld an der Stadthalle 21 Grad und es bleibt auch mild am Wochenende. Samstag ein paar Wolken, Sonntag wieder mehr Sonne. Und das ist der Verkehr A46 Richtung Kreuz Wuppertal Nord. Zwischen Farresbeck und Oberbarmen 4 Kilometer Stau, 10 Minuten plus. Und A46 Richtung Düsseldorf zwischen Sonnborner Kreuz und Hahn Ost 2 Kilometer Stau, 10 Minuten plus.
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3: Und heute ist mein Gast Robert Düssel, Bauunternehmer und Projektentwickler. Schönen guten Tag, herzlich willkommen.
5: Ja, hallo, herzlichen Dank für die Einladung.
3: Sehr gerne. Was mögen Sie an Ihrem Job am allermeisten?
5: Wuppertal.
3: Sind auch hauptsächlich in Wuppertal aktiv,
5: ne? Ja, genau. Wir machen quasi nur Wuppertal und bauen, sanieren und entwickeln hier unsere Projekte.
3: So, da werden wir jetzt drüber sprechen, welche Gebäude haben Sie schon umgestaltet und wiederbelebt, das alte Commerzbankgebäude am Neumarkt zum Beispiel. Wie gehen Sie daran? Welche Rolle spielt der Denkmalschutz? Und wie ist eigentlich die Immobiliensituation in Wuppertal? Wir haben eine Stunde Zeit. Das ist der Elbertalk bei Radio Wuppertal. Ich bin Michael Brockert. Schönen Freitag.

0: Freitagnachmittag, Radio Wuppertal läuft kurz nach 15 Uhr. Das ist der Elba-Talk, unser großes Interview zum Start ins Wochenende. Heute mit Robert Düssel, Bauunternehmer und Projektentwickler in Wuppertal. Aktuelles Projekt ist das Concordia-Gebäude in Barmen. Ja. Das haben Sie jetzt gekauft, um was damit zu machen?
1: Zunächst einmal sind wir da in der absoluten Projektentwicklungsphase. Also wir sind ja jetzt gerade mal seit einem knappen Monat Eigentümer und es laufen Gespräche und wir haben Ideen, was wir da machen können, aber so richtig spruchreif ist noch nichts.
0: Okay, wir kennen es ja direkt gegenüber des Rathauses da am Johannes-Rau-Platz. Das Gebäude kennt man. Was gehört da noch alles dazu zu dem Objekt?
1: Ja, das, was man so am Wert sieht, das ist so die Front. Da ist oben die Gesellschaft Concordia. Also ganz wichtig auch, wir haben nicht die Gesellschaft Concordia gekauft, sondern das Haus, wo die Gesellschaft halt Mieter ist. Dann gibt es da ein Kundencenter der Stadtwerke und ansonsten steht da ziemlich viel leer.
0: Okay, das heißt, da ist aber ordentlich was zu erledigen dann.
1: Genau, da haben wir also auf jeden Fall 70% Leerstand und daher einiges zu entwickeln.
0: Und das alte Kino, der Fita-Palast, ne, gehört auch dazu, 98 geschlossen. Wie viel Kino ist das eigentlich noch?
1: Das sieht noch so aus wie 98. Also ich war selbst da noch irgendwie 97 und habe da Titanic geguckt oder so. Und wenn man da durchläuft, wir hatten da jetzt mal so ein Instagram-Reel, das haben auch viele Wuppertalerinnen und Wuppertaler gesehen. Also das sieht noch aus wie damals. Also es riecht auch noch nach Popcorn. Mhm. Zumindest habe ich so das Gefühl, dass es noch so riecht wie früher. Also die Kinostühle sind weg und da hängt auch keine Leinwand mehr. Aber so der Treppenaufgang und die Passage, also wer das kennt von früher, der wird das auf jeden Fall wiedererkennen.
0: Und jetzt denken alle, oh, wie kommt da wieder ein Kino rein? Müssen wir sagen, nee, oder vielleicht dann doch?
1: Also wir sind für alles offen und haben auch schon mit einigen aus Wuppertal gesprochen. Wir stellen uns da auf jeden Fall was vor. Also die Wunschvorstellung ist, dass da wieder was Kulturelles hinkommt, dass da was ist, was auch für die Öffentlichkeit zugänglich ist, dass man das einfach wieder erlebbar macht in der Stelle.
0: Und wie gehen Sie eigentlich dann jetzt vor? Also wer hat da die Ideen? Wie funktioniert sowas?
1: Ja, wir sind natürlich hier in Wuppertal gut vernetzt und haben jetzt auch verschiedene Leute angesprochen und es melden sich auch Leute bei uns, die da Interesse haben oder sich einbringen, vom kleinen Ladenlokal bis halt zu der Kinofläche. Und wir müssen jetzt natürlich mal sortieren und schauen und gucken, was so zusammenpasst und was gut reinpasst und entwickeln das jetzt.
0: Und das liegt ja zentral in der Innenstadt quasi, direkt am Johannes-Rau-Platz. Geht man da nochmal anders ran, als wenn das irgendwo in der Stadt so ein bisschen versteckt ist?
1: Ja, also man muss sich natürlich darüber im Klaren sein, dass wir da an sehr präsenter Stelle sind und da sehe ich aber auch die Chance, weil ich habe so ein bisschen das Gefühl, Barmen ist so ein kleines bisschen im Umbruch. Wir haben ja da die Neugestaltung von der Fußgängerzone, Kulturteppich, Barmen ist da so ein Stichwort und da habe ich so den Eindruck, dass da was passiert und dass wir natürlich da auch unseren Teil zu beitragen können, dass gegenüber direkt vom Rathaus an dem tollen Platz da halt auch in Zukunft was passiert.
0: Wir werden das natürlich weiter beobachten. Was kostet eigentlich so ein Gebäude? Werden Sie nicht verraten, oder?
1: Nein, das kann ich leider nicht verraten.
0: Okay, das bleibt geheim.
1: Ist geheim.
0: Ja. Wenn bei euch jetzt im Radio Musik läuft, dann reden wir hier weiter. Ich habe Fragen dazu, wie Sie vorgehen beim Umbau alter Gebäude. Das hört ihr dann im Elba Talk Podcast. Den gibt es in jeder Podcast-App. Hier ist Radio Wuppertal am Freitagnachmittag.

0: Radio Wuppertal läuft bei euch. Freitagnachmittag, der Elba-Talk, unser großes Interview zum Start ins Wochenende. Heute mit Robert Düssel, Projektentwickler und Bauunternehmer. Unter anderem haben sie das Commerzbankgebäude in Elberfeld am Neumarkt gekauft und umgestaltet. Was ist denn da bislang passiert?
1: Ja, das Haus haben wir 2023, also das habe ich zusammen mit einem Geschäftspartner gemacht, mit dem Ulrich Vollmer, das haben wir gekauft und von Anfang an war klar, die Commerzbank, die da im Objekt ist, die braucht jetzt nicht mehr alles an Bankarbeitsplätzen und die oberen Etagen standen jetzt auch schon 10 Jahre leer. Wir waren glücklich, dass die Commerzbank sich hier in Elberfeld für den Standort entschieden hat. Also sie bleiben da und sind auch geblieben. Und oben haben wir uns dann halt auch Gedanken gemacht, okay, was machen wir denn jetzt hier in den oberen 3000 Quadratmetern, die leer stehen?
0: Wir haben eben schon über das Concordia-Gebäude gesprochen in Barm, was ja so richtig schön ist. Das Commerzbank-Gebäude ist ja wohl mit das Hässlichste, was da steht. Ja. Warum haben Sie gesagt, oh, das machen wir?
1: Ja, der graue Betonklotz mitten zwischen Poststraße und Wall ist ja ein massives Gebäude. Und Abriss ist irgendwie nicht im Sinne der Nachhaltigkeit. Also haben wir gedacht, okay, irgendwas müssen wir doch mit der Fassade machen, irgendwas Anstrich, verputzen oder verkleiden. Und dann kam die Idee, wir könnten doch da eine Begrünung anpflanzen.
0: Wie wird das aussehen?
1: Also wir haben, das Gebäude ist terrassenförmig aufgebaut und es gibt halt die Möglichkeit ringsherum an den Fassaden halt so Kübel aufzustellen und das haben wir jetzt auch schon gemacht. Also die ersten Kübel stehen schon seit 1,5 Jahren da und man kann, wenn man nach oben guckt, auch schon die ersten Fortschritte sehen und aus den Kübeln wächst dann verschiedene Pflanzen, die uns, wo es Konzepte gibt, wie das auszusehen hat, werden da eingepflanzt und ragen dann quasi über die Brüstung drüber.
0: Also die hängen so runter und dann sind richtig gute Idee. Ja, sehr schön. Oben gibt es dann einen Veranstaltungsort, haben wir gerade schon angedeutet, quasi mit einer Dachterrasse. Wer hatte denn die Idee dazu?
1: Ja, die Idee ist tatsächlich erst später entstanden, weil wir haben quasi unten angefangen, also mit der dritten Etage. Da ist ein Coworking Space, das Studio One, reingekommen, mit was super angenommen wurde in Wuppertal. Da sind viele Startups, Gründerinnen und Gründer, junge Unternehmerinnen und Unternehmer sind da und nutzen das fleißig. Und da gibt es auch Besprechungsräume, die man dann dazu mieten kann. Und unser Geschäftsführer da, der Herr Henkels und Gründer des Ganzen, hat dann gesagt, wir könnten eigentlich da oben auch nochmal so eine große Eventfläche machen für die ganz großen oder für die großen Events oder für die Besprechungen und Tagungen von

0: kleinen Firmen.
1: Das ist jetzt quasi so eine Rooftop-Veranstaltungsfläche, richtig schön. Und diese, das, was ich so verrückt finde, die Fläche war ja schon da. Das war ja vorher so eine Kiesfläche, also ein Dach quasi draußen. Ne? Warum ist da vorher noch keiner drauf gekommen, da eine Terrasse rauszumachen?
0: Ich glaube, das ist nicht so im Interesse der Bank gewesen. Ah. Das wird ja auch alles aus Frankfurt entschieden. Also das, die Idee hatten wir dann als Wuppertaler Eigentümer, dass wir da so gesagt haben, die Terrasse muss man eigentlich nutzen, weil wenn man da mal auf der Terrasse war, gerade wenn die Sonne untergeht und man hat diesen Blick aufs Rathaus und auf diesen 360-Grad-Blick, das ist schon toll.
1: Also wenn ihr mal einen Veranstaltungsort sucht, ne, mitten in der City, wäre da. Jetzt ist schräg gegenüber der Kaufhof, ne? Hätten Sie da Ideen, was man da machen könnte?
0: Ideen haben wir immer. Was mir besonders wichtig ist, dass da was passiert. Deswegen begrüße ich das auch, was unsere Oberbürgermeisterin da jetzt in die Hand genommen hat. Und das Schlimmste wäre einfach für Elberfeld, wenn das jetzt irgendwie jahrzehntelang leer steht und vor sich hin gammelt. Also deswegen, da muss eine Nutzung rein. Das ist für unsere City Elberfeld total wichtig.
1: Würden Sie das machen, wenn man Sie fragt?
0: Bisher wurde ich nicht gefragt.
1: Okay, also die Tür ist noch offen. Wir sprechen gleich nochmal über Neubauprojekte. Zum Beispiel gibt es ein Mehrfamilienhaus komplett aus Holz oder so ein kleines Hochhaus mit 14 Wohnungen. Sprechen wir gleich mit Robert Düssel, der Elbertalk bei Radio Wuppertal.
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3: Neu bei uns, Martin Garrix und Ed Sheeran. 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
0: 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Es ist 15.30 Uhr. 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
11: Ich bin Paul Brauers. Guten Tag. Große Kunstwerke an Hauswänden können künftig leichter gegen den Willen einzelner Eigentümer durchgesetzt werden. Das hat der Bundesgerichtshof heute entschieden und damit in einem Wuppertaler Fall ein Grundsatzurteil gesprochen. Ein Bewohner am Domagweg hatte erfolglos gegen eins der vielen großen Fassadenbildern an seinem Haus geklagt. Laut BGH reicht für die Zustimmung eine einfache Mehrheit der Eigentümergemeinschaft aus. Einzelne Personen können das Vorhaben jetzt nicht mehr verhindern. Die Entscheidung gilt als Urteil mit Signalwirkung. Rund 75 Menschen haben heute in der Wuppertaler Innenstadt gegen eine mögliche Rückkehr zur Wehrpflicht protestiert. Und das waren mehr, als vorher angemeldet waren. Die Versammlung hat am Vormittag am Döppersberg begonnen und ist später zum von der Heidplatz weitergezogen. Laut Polizei haben zum Ende hin noch etwa 40 Personen teilgenommen. So viele waren eigentlich für die gesamte Veranstaltung angemeldet. Die Gründe für die Teilnahme waren meist die gleichen.
12: Ich bin hier, weil ich für Frieden bin und weil ich dagegen bin, dass junge Leute, vor allem junge Männer, jetzt wieder zur Wehr sollen und den Wehrdienst ableisten müssen.
13: Ich denke, das bemerken auch die älteren Leute, die sich noch gerade daran erinnern. Und ich denke, die haben sicherlich auch noch diese schrecklichen Bilder vom Krieg aus dem Kopf, wogegen sie sich jetzt auch wehren wollen.
12: Wir sind nicht dafür, dass wir wehrunfähig sind, aber wir glauben, dass man wehrfähig wird, indem man vor allem zu diplomatischen Mitteln greift und mit anderen Ländern redet.
11: Die bundesweite Initiative Schulstreikkomitee hat die Aktion organisiert. Die Teilnehmerinnen und Teilnehmer lehnen die Pläne der Bundesregierung zur Musterung junger Menschen ab. Sie befürchten, dass die Politik einen Weg für eine allgemeine Wehrpflicht ebnen könnte. Der Wuppertaler Westen feiert am Samstag und Sonntag wieder den Vohwinkeltag und das Nachbarschaftsfest. Morgen präsentieren sich auf der gesperrten Kaiserstraße unter der Schwebebahn zwischen 10 und 18 Uhr zahlreiche lokale Geschäfte und Firmen. Parallel dazu laden Vereine auf dem Lienhardtplatz zu einem zweitägigen Fest ein. Die Veranstaltungen haben eine jahrzehntelange Geschichte in Vohwinkel. In der Vergangenheit hat das Festwochenende zudem immer gemeinsam mit dem Vohwinkeler Flohmarkt stattgefunden. Den gibt es dieses Mal aber nicht mehr. 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
8: Es wird ein schönes Herbstwochenende in Wuppertal. Samstag ein paar Wolken, immer wieder Sonne. Sonntag mehr Sonne. Ähnliche Temperatur wie heute. Wir haben jetzt in Bayenburg am Stausee 20 Grad. Elberfeld am Ölberg 21 Grad. Und der Verkehr A46 Richtung Kreuz Wuppertal Nord. Zwischen Erkrath und Hahn West 3 Kilometer Stau, 20 Minuten plus. Und dann nochmal zwischen Farrisbeck und Oberbarmen 5 Kilometer Stau, 10 Minuten plus. Und A46 Richtung Düsseldorf zwischen Sonnborner Kreuz und Hahn Ost 2 Kilometer Stau, 10 Minuten plus.
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8: Das ist unser Interview zum Start ins Wochenende. Heute mit Robert Düssel, Bauunternehmer und Projektentwickler. Und meine Gäste bringen ja immer einen Song mit, den sie besonders mögen oder mit dem sie was verbinden. Und sie haben gesagt, Bittersweet Symphony von Verve, das wäre doch super.
15: Ja, das wünsche ich mir. Den Song finde ich toll, den fand ich schon immer toll. Und ich finde so bittersüß, das ist ja auch so wie unser Wuppertal.
8: Ach, total. Also bitteschön, The Verve, jetzt bei Radio Wuppertal.

0: Bittersweet Symphony, das ist der Hit, den uns Robert Düssel heute mitgebracht hat in den Elbertalk. Wuppertaler Bauunternehmer und Projektentwickler. Ein Projekt, das sie entwickelt haben, ist der Hochbunker am Rott. Da sind 14 Wohnungen reingekommen. Ja. Erstmal, wie sind Sie an den überhaupt gekommen?
1: Das kam tatsächlich über meinen Geschäftspartner Antonio Pinker, der Architekt, der kam damit mal irgendwann um die Ecke, wo er das jetzt irgendwo her hat. Ich glaube doch über die Wirtschaftsförderung.
0: Ah, ja.
1: Über die Wirtschaftsförderung der Stadt Wuppertal, die hat uns angesprochen und dann haben wir gedacht, okay, ist ein dunkles Gebäude aus dunklen Zeiten und da jetzt Wohnraum reinzubringen, ist sicherlich ein spannendes Thema.
0: Und es ist ja einfach so ein dicker Betonklotz, der da in der Gegend steht. Ne? Was waren da so die größten Herausforderungen?
1: Die größten Herausforderungen waren auf jeden Fall, in dieses Gebäude Tageslicht reinzubekommen. Also wir mussten halt Fenster da reinschneiden. Ich meine 77 Blöcke für so Terrassentüren haben wir da rausgeschnitten und das ist schon ein Kraftakt gewesen.
0: Ja, unser Bunker hat ja dicke Wände, 1,50 Meter oder wie dick sind die?
1: 1,50 Meter in dem Fall, gibt noch dickere. Wir hatten Glück, wir hatten nur 1,50 Meter und das war dann natürlich eine sportliche Aufgabe.
0: Und wo sind jetzt die Betonklötze, die Sie da rausgeschnitten haben?
1: Ja, die wurden halt rausgeschnitten und dann mit dem Kran da so rausgezogen aus dem Gebäude und die haben wir größtenteils, also ein paar haben wir glaube ich auch entsorgt, aber größtenteils sind die auf dem Grundstück stehen geblieben. Da ist noch ein großes Grundstück dabei, so als Einfriedung, als Mauer sozusagen stehen die jetzt da rum.
0: Jetzt ist das Ding ja komplett aus Beton. Ne? Wie kann man denn da, ich sag mal jetzt, neue Rohre, neue Kabel und so weiter verlegen?
1: Ja, das läuft eigentlich dann ähnlich, also im inneren Bereich, wie jetzt bei unseren anderen Altbausanierungen. Also man baut halt eine komplett neue Haustechnik vom Keller, hat das jetzt nicht, das Gebäude, aber vom Erdgeschoss dann hoch in die einzelnen Wohnungen. Und die Zwischendecken, die waren jetzt auch gar nicht so dick, also da ist man ganz gut durchgekommen.
0: Und wie bunkerig ist das innen jetzt noch?
1: Also wir haben darauf geachtet, die Geschichte nicht ganz außen vor zu lassen. Also wir haben innen immer noch irgendwo die sichtbaren Betonelemente da. Also man sieht innen auch noch, dass man in einem Bunker ist. Mhm. Also beispielsweise haben wir da jetzt mal kein Parkett verlegt, was wir sonst gerne machen, sondern da ist halt so ein Sichtestrich drin, um halt auch dann so diese Beton und dieses Brachiale da auch nochmal im Innenbereich wiederzusehen.
0: Aber hoffentlich mit Fußbodenheizung.
1: Mit Fußbodenheizung natürlich.
0: Und wenn die Wände aus Beton sind, können die Leute denn da Bilder aufhängen überhaupt?
1: Ja, das geht schon. Da gibt es ja spezielle Dübel.
0: Ja, natürlich. Genau. Klar. Ja. Bekommen Sie so Rückmeldungen von den Familien, wie das ist, die da jetzt wohnen?
1: Ja, also vor allen Dingen hören wir immer, die Aussicht ist schön, weil das Gebäude ist halt siebengeschossig, steht da am Rott schon nicht ganz unten im Tal und wenn man da so ab der vierten Etage hat man schon einen tollen Blick über Wuppertal und von ganz oben natürlich über die ganze Stadt.
0: Und die haben ja auch alle schöne Balkone bekommen außen.
1: Richtig,
0: aus Metall.
1: Genau. Mhm. Ja, die haben wir so davor gesetzt.
0: Und jetzt, was ich auch sehr schön finde, ist die Fassade, die ist ja auch nicht mehr bunkerig, ne? Die ist ja sehr schön bunt gestaltet.
1: Ja, wir haben die Fassade haben wir saniert, aber auch man sollte da auch erkennen, dass es früher mal ein Bunker war und haben dann mit dem Wuppertaler Künstler Max, der hat uns dann quasi, das soll so ein bisschen wirken, als wird das aufplatzen und darunter ist halt das Bunte, das Frische, das war die Idee dahinter.
0: Der
1: sieht
0: ja
1: man
0: zum,
1: von der Nordbahntrasse.
0: Ja, super, der ja zum Beispiel auch die Lego-Brücken gemacht
1: genau,
0: hat. Ne?
1: Richtig, das ist der
0: bekannter
1: gleiche.
0: Wuppertaler Künstler. Wir sprechen gleich noch so ein bisschen über das große Holzhaus, das Sie gebaut haben, was da so die Herausforderungen in eure Sinn sind beim Bau. Robert Düssel ist heute der Gast im Elbertalk bei Radio Wuppertal.

0: Der Elbertalk bei Radio Wuppertal am Freitagnachmittag. Das ist ja unser großes Interview mit interessanten Menschen aus Wuppertal. Wir lernen heute einen sehr interessanten Menschen kennen, nämlich Robert Düssel, der Projektentwickler und Bauunternehmer ist. Zum Beispiel haben Sie auch ein Holzhaus, ein Mehrfamilienhaus aus Holz gebaut. Das erste Mehrfamilienhaus in Wuppertal, komplett aus Holz. Wie kam es dazu?
1: Ja, das ist tatsächlich eher so ein Projekt von unserem Architekten Toni Pinker. Der hat sich da mit beschäftigt, wie kann man das Bauen nachhaltiger machen und auch schneller. Also in Zeiten steigender Kosten ist es für uns ja auch immer ein Thema, wie können wir auch was schneller und günstiger bauen. Und da sind wir auf diese, oder ist er auf die massive Holzbauweise gekommen. Also das ist quasi ein gepresstes Holz, also ein nachhaltiger Rohstoff, was aus dem Abfall der Holzindustrie irgendwo gewonnen wird. Und da haben wir halt die Möglichkeiten, wie ein massives Gebäude sowas zu errichten.
0: Und fühlt sich Wohnen in so einem Holzhaus anders an?
1: Also ich wohne selber leider nicht in einem Holzhaus, aber ich habe von den Leuten gehört, die da wohnen, dass man das eigentlich gar nicht mehr so richtig mitbekommt, weil die Wände sehen am Ende innen so aus wie bei einer herkömmlichen Bauweise und das Gefühl ist, glaube ich, ähnlich.
0: Und wie oft kriegen Sie die Frage, wie brandgefährlich ist denn so ein Holzhaus?
1: Die Frage kommt auch schon mal auf, Brandschutz, Schallschutz, Energie und da sind die Werte und Fakten ähnlich wie bei der massiven Bauweise. Also das brennt auch einfach nicht so schnell zumindest. Ja.
0: Sie haben gerade schon die Nachhaltigkeit angedeutet, ne, die Ihnen so wichtig ist. Warum eigentlich?
1: Ja, das hat natürlich damit was zu tun, dass wir auch immer schauen, wo können wir nachhaltiger bauen, was können wir recyceln. Das ist beispielsweise bei einem anderen Projekt, haben wir alte Ziegelsteine genommen, damit verkleiden wir jetzt wieder die Fassade. Da machen wir uns schon immer Gedanken drüber, wo können wir ansetzen, was können wir ein bisschen besser machen.
0: Und ist nachhaltig bauen nicht immer auch ein bisschen teurer?
1: Nicht unbedingt. Also im Falle der Ziegelsteine ist es sicherlich günstiger, die alten vorhandenen zu benutzen, als neue zu kaufen. Und bei der massiven Holzbauweise sind wir zwar ähnlich, was die Baukosten betrifft, zu der herkömmlichen Bauweise. Wir haben allerdings den Vorteil, dass wir die Gebäude viel schneller errichten können. Und das spart dann natürlich auch wieder Zinsen in der Bauzeit und sowas halt.
0: Aber so viel rechnen dann, ne?
1: Ja, das ist viel Mathematik.
0: Und diese alten Ziegel, wo kriegt man die denn her überhaupt?
1: Ja, einige mussten wir nachkaufen, weil nicht alle haben wir so in unseren Baufarben gehabt. Aber einiges ist da aus dem Hochbunker gekommen, wo wir eben drüber gesprochen haben. Da sind so Zwischenwände rausgekommen. Dann ist ein bisschen Aufwand, weil die müssen ja sauber gemacht werden, auf Paletten gestapelt werden. Dann haben wir die zwischengelagert und dann sind die da zu der anderen Baustelle gekommen. Und das sieht man jetzt am Unterbarmer Friedhof in Unterbarm ganz schön, wie jetzt die alten Ziegel da den Neubau quasi verkleiden.
0: Aber wie schön eigentlich, wenn man Ziegel, die schon in Wuppertal waren, eigentlich nochmal verwendet, oder?
1: Ja, finde ich auch.
0: So, zum Schluss, ohne dass wir zu viel verraten, aber wie wohnen Sie selbst? Ist es Neubau, sanierter Altbau?
1: Ich wohne mit meiner Familie auf Lichtscheid. Wir haben da vor vielen Jahren, schon bald schon 20 Jahre ist es her, ein 60er-Jahre-Haus gebaut, was auch komplett sanierungsbedürftig war. Und das war auch einer von den Projekten damals, das eigene Haus dann, wo noch die Familie mit eingezogen ist und früher auch mein Büro noch mit im Haus war. Ja, da wohne ich.
0: Also selbst umgebaut, ne?
1: Selbst umgebaut.
0: Und ist das so, dass Sie heute denken, ah, das würde ich aber heute ein bisschen anders machen?
1: Ja, das ist natürlich so, ne? Also damals hatten wir andere Vorstellungen und so weiter und alle 5 Jahre kommen dann auch mal die Handwerker zu uns und dann wird dann auch mal wieder was umgebaut.
0: Da müssen wir mal zum Chef, da der braucht noch was
1: Neues.
0: Ja,
1: genau. Immer, ja, die haben dann leider nie Zeit für uns.
0: Bauunternehmer und Projektentwickler Robert Düssel heute im Elbertalk. Vielen Dank, dass Sie Zeit hatten heute für uns.
1: Ja, vielen Dank.

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1: Mit Thorsten Adolfs. Guten Tag. Bundestag und Bundesrat haben den Weg für den neuen Tankrabatt freigemacht. Damit kann er wie geplant am nächsten Donnerstag starten. Die Autofahrer dürfte es freuen. Um bis zu 17 Cent pro Liter sollen sie an der Tankstelle entlastet werden. Die Maßnahme soll bis zum Ende des Jahres laufen. Alle sind aber nicht vom Tankrabatt überzeugt. Das wurde heute im Bundestag deutlich. Danny Hopper hat mehr dazu.
2: Eine Schwachsinnslösung. So hat Grünen-Fraktionschefin Dröge den Tankrabatt bezeichnet. Er sei schon beim ersten Mal nicht vollständig von den Mineralölkonzernen an die Autofahrer weitergegeben worden. Und auch viele Experten sind skeptisch, dass es diesmal anders laufen wird. Der Großteil von ihnen hält deshalb wenig bis nichts von der Maßnahme. Dazu heißt es, der Rabatt sei relativ teuer und nicht zielgenau. Er unterstütze zum Beispiel auch Menschen, die Hilfe gar nicht nötig hätten. Die Autofahrer dürfte es trotzdem erstmal freuen. Wer noch genug Sprit im Tank hat, kann sich mögliche Schlangen am 1. Oktober, also am ersten Tag des Rabatts, aber wohl sparen, denn dann dürften die Preise noch nicht direkt komplett purzeln. Um Mitternacht haben die Tankstellen noch keinen Sprit mit Steuerrabatt in ihren Tanks. Der gilt nämlich nur für Kraftstoff, der nach Mitternacht die Raffinerien oder Großtanklager verlässt. Das heißt, es kann dann immer noch ein paar Tage dauern, bis der Tankrabatt voll durchschlägt. Gerade zu Beginn des Rabatts kann es außerdem je nach Tankstelle große Unterschiede bei der Weitergabe geben. Ein Preisvergleich lohnt sich in dieser Zeit deshalb wohl noch mehr als sonst.
1: Und jetzt weitere Nachrichten im Überblick. Zehntausende Schüler haben heute bundesweit gegen eine mögliche Wehrpflicht demonstriert. Es gab Aktionen in etwa 100 Städten. Das Gesetz zum neuen Wehrdienst ist seit Januar in Kraft. Es sieht die verpflichtende Musterung für junge Männer ab dem Jahrgang 2008 vor. Sollten sich nicht genug Freiwillige finden, kann der Bundestag beschließen, die Wehrpflicht wieder in Kraft zu setzen. Am Rhein hat der Wasserstand an vielen Stellen neue Minusrekorde erreicht. Bei Mainz fiel er auf 2 Zentimeter. Auch in Düsseldorf und Duisburg könnten die historischen Tiefststände am Wochenende nochmal unterboten werden. Vom Wasserstraßen- und Schifffahrtsamt heißt es, die Lage bleibe wegen der Trockenheit angespannt. Die Krankenkasse DAK Gesundheit hat in den vergangenen beiden Jahren rund 2300 Verdachtsfälle gefunden, in denen möglicherweise falsch abgerechnet wurde. Das waren 30% mehr als im vorherigen Berichtszeitraum. Am stärksten betroffen war der Bereich Arznei- und Verbandmittel, in dem gefälschte Rezepte für hochpreisige Krebsmedikamente und Abnehmspritzen entdeckt wurden. Wer online shoppt, zahlt seine Waren immer öfter in kleinen Raten. Besonders bei größeren Anschaffungen greifen mittlerweile deutlich mehr Menschen zur Ratenzahlung. Das hat das Vergleichsportal Verivox ermittelt. Laut der Umfrage entscheiden sich mittlerweile 15% der Kunden bei Anschaffungen von rund 1.000 Euro dafür, einen Ratenkredit dafür aufzunehmen. Besonders verbreitet ist das in Haushalten mit einem monatlichen Nettoeinkommen von unter 2.000 Euro. Diejenigen, die ohne Kredit zahlen, wählen in rund einem Drittel der Käufe den Kauf per Rechnung. Die Zahlung über PayPal landet bei hohen Summen auf Platz 2. Auch bei kleineren Beträgen sei PayPal für die meisten die erste Wahl, weil es einfach unkompliziert sei, heißt es von Verivox. Das waren die Nachrichten mit Thorsten Adolfs.
3: Sonniger Start ins Wochenende. Wir haben am Ostersbaum an der Lego-Brücke 20 Grad, im Barmen am Altmarkt 21 Grad und es bleibt auch mild am Wochenende. Samstag ein paar Wolken, Sonntag wieder mehr Sonne. Und der Verkehr. Stau auf der A3 Richtung Köln zwischen Kreuzhilden und Leverkusen Zentrum. 5 Kilometer stockend, 5 Minuten plus. A46 Richtung Kreuz Wuppertal Nord zwischen Düsseldorf-Eller und Hahn West. 5 Kilometer Stau, halbe Stunde plus. Und A46 Richtung Düsseldorf zwischen Sonnborner Kreuz und Hahn Ost. 2 Kilometer Stau, 10 Minuten plus. Habt ihr denn schon Pläne fürs Wochenende? Es ist ja viel los, ne? Gibt viele Sachen, wo ihr hingehen könnt. Nebenan in Hahn ist die Kirmes gestartet. Hahner Kirmes ist ja die größer wahrscheinlich als alle Wuppertaler Kirmesen zusammen. Also irgendwie krass, ne? Viele nehmen sich ja extra frei dafür, den wichtigsten Kirmestag. Und was da so besonders ist, das hört ihr gleich gegen 3:45.
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3: Schönes Wochenende. We'll be right back.

0: Bester Tag für die Swifties heute. Radio Wuppertal, Freitagnachmittag. Ja, weil ihr Star einen neuen Hit rausgebracht hat, steht also der Platz 1 in den Charts in der kommenden Woche schon fest. Taylor Swift, Patient Zero heißt der Hit. Und es geht um ja, so eine Beziehungsgeschichte, sagt sie.
1: One of my friends told us that she...
2: Eine Freundin hat erzählt, dass sie angerufen wurde von einer neuen Freundin ihres Ex-Freundes, die wissen wollte, ob sie auch schon die gleichen Erfahrungen mit diesem Typen gemacht hat. In unserer Gruppe hat direkt jeder angefangen, ähnliche Storys zu erzählen. Ich habe mich also gefragt, ob ich einen Song dazu schreiben kann, aus der Perspektive der Ex, die durch all das schon mal durch musste. So ist Patient Zero entstanden und ich bin sehr stolz drauf.
1: And so that's what I did and Patient Zero is the result and I'm really proud of it.
0: Und das ist der Hit, den sie daraus gemacht hat. Taylor Swift, Patient Zero. Neu bei Radio Wuppertal.

0: Freitagnachmittag, Radio Wuppertal, die Hahner Kirmes ist gestartet. Es ist ja die größte Kirmes hier in der Gegend. Wenn man alle Fahrgeschäfte und Buden nebeneinander aufstellen würde, dann wäre das einfach eine 2 Kilometer lange Kirmes und alle lieben ihre Hahner Kirmes.
1: Dann ist endlich mal was los hier und die Kinder haben da immer ganz viel Spaß. Ja, man hat die Möglichkeit, direkt vor der Haustür quasi was zu erleben.
2: Das ist Hahn im Ausnahmezustand. Man kennt seine eigene Stadt nicht wieder.
3: Ist ja jedes Jahr ein großes Fest. Die ganze Stadt steht Kopf und das gehört dazu, denke ich.
4: Ich freue mich immer drauf. Wir freuen uns alle schon total drauf. Ja, es macht einfach immer super Spaß.
5: Meistens landen wir irgendwie jeden Tag mal hier, ja. Und wenn wir nur irgendwas Kleines essen gehen, man trifft immer viele von früher, die man kennt. Macht einfach Spaß.
6: Ich bin gerne mit Freunden da, ein paar Bierchen trinken. Schulfrei ist auch, deswegen ist auch ganz gut. Auf jeden Fall Autoscooter ist immer ganz lustig.
7: Der Kirmesmontag ist für uns der Feiertag. Ne? Dann trifft man alle Leute aus der Grundschule noch und das ist halt das Schöne. Ne?
0: Also es gibt viele, die nehmen sich wirklich frei für den Kirmesmontag. Die steht da über die komplette Innenstadt verteilt. Bis zu 400.000 Besucher sind da jedes Jahr. Kirmesplatzmeisterin Andrea Kotthaus hat eine super Mischung organisiert.
8: Bei den Fahrgeschäften haben wir 6 Platzneuheiten. Dazu zählen unter anderem der Circus Circus, der Invader oder aber das Laufgeschäft Poco Loco. Viva Cuba ist auch ein Laufgeschäft, das ist auch neu bei uns in Hahn dieses Jahr. Fahrt zur Hölle 2.0, eine Geisterbahn. Also ich glaube, wir haben für alle ein bisschen was im Angebot.
0: Natürlich mit Riesenrad und mit Autoscooter, ist ja klar. Also ab heute Hahner Kirmes geht bis Dienstagabend. Zum Finale gibt es dann da das große Feuerwerk. Radio Wuppertal, Freitagnachmittag. Ich bin Michael Brockhorst. Schönes Wochenende.

0: Freitagnachmittag, Radio Wuppertal läuft. Schönes Wochenende.
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1: Mit Paul Brauers. Guten Tag. Der Bundesgerichtshof hat in einem Wuppertaler Fall heute ein Urteil zu großen Bildern auf Hausfassaden gefällt. Ein Wohnungseigentümer aus einem Hochhaus am Domagweg im Üllendal hatte dagegen geklagt. Auch da war mal eins der vielen großen Wandbilder in unserer Stadt geplant, aber wegen der Klage hat der Künstler woanders gemalt. Der BGH hat jetzt entschieden, dass Eigentümergemeinschaften mit einer einfachen Mehrheit für ein großes Bild auf ihrer Fassade stimmen dürfen. Einzelne Eigentümer können das also nicht mehr verhindern. Das Urteil in dem Wuppertaler Fall ist wegweisend für ganz Deutschland. Das Schulstreikkomitee gegen die Wehrpflicht hat heute auch in Wuppertal zu einem Protest aufgerufen. Um 11 Uhr ging es am Döppersberg los. Nach einigen Reden ist dann ein Demozug zum von der Heidplatz gezogen. Laut Polizei waren gegen 11 Uhr rund 75 Menschen da, um 13 Uhr dann noch so um die 40. So viele waren auch ursprünglich angemeldet. Die Motivation für die Teilnahme war bei den meisten ähnlich.
2: Die Leute sind aufgewacht, die Leute haben verstanden, dass diese Militarisierung falsch ist.
3: Mein Mann, mein Bruder und so weiter sind früher auch zu Bundeswehr gegangen. Irgendwann kommt er auch dahin.
4: Wir dürfen keine Kriege, wir dürfen uns nicht gegenseitig zerstören. Und dafür werde ich kämpfen bis zu meinem letzten Tag.
5: Kinder gehören zu Hause. Zu ihren Eltern. Junge Menschen gehören nicht in eine Kaserne, wo man sie nicht ernst nimmt.
1: Hintergrund der Proteste sind die Pläne der Bundesregierung zur Erfassung der Wehrfähigkeit junger Menschen. Die Initiatoren des Schulstreiks kritisieren mögliche verpflichtende Musterungen, das Verschicken von sogenannten Erfassungsbögen und sie befürchten, dass damit ein schrittweiser Weg zurück zu einer allgemeinen Wehrpflicht entstehen könnte. Morgen ist ganz im Westen unserer Stadt der traditionelle Vohwinkeltag. Unter der Schwebebahn ist ein Teil der Kaiserstraße gesperrt und von 10 bis 18 Uhr gibt es eine Bühne und viele Stände von Geschäften, Gastronomiebetrieben und Firmen aus dem Stadtteil. Und auf dem benachbarten Lienhardtplatz läuft morgen und übermorgen ein Nachbarschaftsfest von Vereinen. Den Vohwinkeltag und das Nachbarschaftsfest gibt es seit Jahrzehnten. Früher hatte am selben Wochenende auch immer noch der Vohwinkeler Flohmarkt stattgefunden. Fotos und Links zu unseren Nachrichten in unserer App und auf radiowuppertal.de.
6: Ah, wird ein schönes Herbstwochenende in Wuppertal. Samstag ein paar Wolken, immer wieder Sonne. Sonntag mehr Sonne, ähnliche Temperatur wie heute. Wir haben jetzt am Wichlinghauser Markt 20 Grad, Elberfeld am Laurentiusplatz 21 Grad. Und der Verkehr, A46 Richtung Kreuz Wuppertal Nord zwischen Düsseldorf-Eller und Hahn West, 5 Kilometer Stau, halbe Stunde plus. Und A46 Richtung Düsseldorf zwischen Sonnborner Kreuz und Hahn Ost, 2 Kilometer Stau, 5 Minuten plus. Ja, heute geht's los mit den Backstreet Boys Konzerten. Es gibt ja nur 10 Konzerte in Deutschland und die sind alle in Düsseldorf. Es gibt da für einzelne Termine auch noch wenige Karten, falls euch das interessiert. Wir haben die Backstreet Boys auf der Playlist gleich. Und es läuft neue Musik von You Know Das. Die Playlist zum Start ins Wochenende in den nächsten 20 Minuten. Schönes Wochenende.
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0: Kurz nach 16:30, Wuppertal ist auf dem Weg ins Wochenende. Ich bin kurz draußen auf der Terrasse hier bei uns am Arenberg. 20 Grad, sonnig und es riecht auch schon so leicht angenehm nach Herbst. Also richtig schön.
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0: Ich weiß gar nicht, so ein leichter Blätterlaubgeruch ist es schon, aber irgendwie ist die Luft auch angenehm. Ich weiß gar nicht, was es genau ist. So, wie wird denn unser Wochenende? Morgen, der Samstag, ja, also wir kriegen morgen relativ viele Wolken, immer wieder so ein kleines bisschen Sonne, zwischendurch Temperatur ganz angenehm, so wie heute bis 20 Grad. Am Sonntag dann wieder mehr Sonne in Wuppertal und auch noch ein bisschen wärmer, also wir gehen so hoch auf 21, vielleicht 22 Grad. Also wirklich perfektes Wetter, um nochmal irgendwo schön draußen zu sitzen oder irgendwie draußen irgendwas zu unternehmen. Ich wünsche euch ein schönes Wochenende.
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3: Du hast uns geschrieben, dein Wunsch ist es, zur Apache zu gehen mit den Kids.
4: Genau. Die beiden haben es schon so lange den Wunsch, da aufs Konzert zu gehen, dass ich das bei euch gewinne. Da habe ich gedacht, das wäre eine super Gelegenheit, mal das mit denen auch mal zu testen. Und ja.
3: Wie alt sind sie denn, deine Kids?
4: 11 und 13.
3: Ja, da kann man schon mal auf ein Apache-Konzert gehen. Das sehe ich überhaupt gar kein Problem.
4: Ja.
3: Bist du denn auch textsicher bei Apache? Oder machst du es jetzt?
4: Gottes Willen, auf gar keinen Fall.
3: Also du machst es wirklich deinen Kindern zuliebe?
4: Ja, wirklich. Absolut zu meinen Kindern zuliebe.
3: Okay, pass auf. Dann hätte ich folgende Idee zu dem Thema.
4: Ja.
3: Du gehst ja dann als quasi erziehungsberechtigte Begleitperson mit und wirst danach natürlich auch ein riesen Apache-Fan werden. Das steht jetzt schon fest.
4: Natürlich.
3: Und damit deine Kids so richtig Spaß bekommen, würde ich sagen, wir schenken euch 6 Karten.
4: Oh Gott.
3: Dann können deine Kinder jeweils noch einen Freund oder eine Freundin einladen mit.
4: Ja, werden die auf jeden Fall machen.
3: Anna, was ich damit sagen möchte, wir erfüllen dir deinen Wunsch.
4: Ach Gott, ist das toll. Moment, mein Sohn ist gerade gekommen, der guckt mich gerade so und ich weiß gerade nicht.
3: Da sag's ihm doch.
4: Wir haben Apache-Konzertkarten gewonnen. Ich ruf gerade schon die Freunde.
3: Das ging schnell.
4: Ja,
3: ja, so habe ich es mir vorgestellt. Ja, ach Gott, was ein geiles Timing.
4: Die kann selber gar nicht fassen.
3: Ja, die freuen sich. Die Emotionalität kommt dann später bei den Kids. Das ist gut.
4: Ja, vielen, vielen Dank.
3: Da haben wir doch jetzt eine ganze Familie glücklich gemacht. 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

0: Unsere Nachrichten nach nur einem Spot.
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4: Mit Thorsten Adolfs. Guten Tag. Seit Monaten geht es bei der Suche nach einer Lösung im Irankrieg nicht voran. Die wirtschaftlichen Folgen spüren auch wir schon lange, unter anderem durch hohe Spritpreise. Jetzt könnte aber vielleicht wieder Bewegung in den Konflikt kommen, denn der Iran hat den USA offenbar einen Plan zur Beendigung des Krieges vorgelegt. Danny Hopper aus dem News-Team, darin geht es auch um die Öffnung der Straße von Hormus.
5: Genau, die könnte angeblich innerhalb von 7 Tagen wieder geöffnet werden, sollten die USA bestimmte Bedingungen erfüllen. Das hat der iranische Außenminister Araghchi der New York Times und dem britischen Guardian gesagt. Demnach fordert der Iran, dass alle Kampfhandlungen in der Region in diesen 7 Tagen eingestellt werden. Das gilt auch für den Libanon und den Jemen. Außerdem will Teheran, dass die Sanktionen gegen den iranischen Ölsektor aufgehoben werden und dass die USA die Blockade iranischer Häfen beenden. Wie ernst man das jetzt nehmen kann, ist noch unklar. Eine offizielle Reaktion aus dem Weißen Haus gibt es noch nicht. Aber diese Ankündigung hat direkt Auswirkungen auf den Ölpreis gehabt. Der ist nämlich gesunken.
4: Araghchi soll ja auch gesagt haben, dass der Vorschlag von China unterstützt wird.
5: Ja, und da wird es interessant, denn Chinas Präsident Xi ist ja seit vorgestern zu Gesprächen in den USA. US-Präsident Trump hatte ihn mit großem Pomp empfangen und neben Themen wie der Wirtschaft, künstlicher Intelligenz und der Ukraine stand auch das Thema Iran auf der Liste. Was dabei genau rausgekommen ist, ist noch unklar. Große Durchbrüche waren im Vorfeld nicht erwartet worden. Trump sprach aber schon gestern von enormen Fortschritten. Auch China hat ein großes Interesse am Ende des Iran-Kriegs, weil der Konflikt natürlich auch die eigene Wirtschaft bedroht.
4: Danke, Danny. Und jetzt weitere Themen im Überblick. Das Tanken wird schon bald günstiger. Bundestag und Bundesrat haben beschlossen, dass der Tankrabatt ab Oktober kommen kann. Bis Ende des Jahres soll der Literpreis dadurch um rund 17 Cent sinken, um die Bürger zu entlasten. Kritik kommt unter anderem von Ökonomen. Sie sagen, der Tankrabatt sei kontraproduktiv, weil der Kraftstoff so trotz des knappen Angebots künstlich verbilligt werde. Eltern sollen künftig leichter an Kindergeld kommen. Der Bundesrat hat am Vormittag grünes Licht für das antraglose Kindergeld gegeben. Ab dem nächsten Jahr soll das Geld nach der Geburt im Regelfall automatisch ausgezahlt werden. Laut Finanzministerium entfallen dadurch jährlich rund 300.000 Anträge. Finnland und Schweden haben über der Ostsee zum ersten Mal gemeinsam russische Kampfflugzeuge abgefangen. Schwedens Regierungschef Kristersson schrieb im Online-Dienst X, der Ostseeraum sei noch nie so gefährdet, aber auch noch nie so gut geschützt gewesen wie im Moment. Seit dem russischen Einmarsch in die Ukraine im Jahr 2022 haben sich die Spannungen in der Ostsee deutlich erhöht. Und wieder gibt es Ärger für den VW-Konzern. Knapp 1 Million Autos in Deutschland von VW und Audi könnten Probleme mit der Lenkung haben. Das hat das Kraftfahrtbundesamt mitgeteilt. Demnach kann eine bestimmte Schraube brechen. Im schlimmsten Fall fällt dadurch die Lenkung aus. Betroffen sind die VW-Modelle Tiguan, Touran, Golf Variant, Caddy und Golf, die zwischen September 2013 und Juli 2024 gebaut wurden. Dasselbe Problem taucht beim Audi Q3 auf. Bei ihm geht es um Fahrzeuge aus dem Zeitraum von Oktober 2017 bis Mai 2024. Die betroffenen Schrauben müssen im Rahmen des Rückrufs durch korrosionsbeständigere ersetzt werden. Soweit die Meldungen mit Thorsten Adolf.
6: Ein sonniger Start ins Wochenende. Wir haben aktuell am Lichtscheider Kreisel 19 Grad, Elberfeld an der Stadthalle 21 Grad und es bleibt auch mild am Wochenende. Samstag ein paar Wolken, Sonntag wieder mehr Sonne. Und der Verkehr A46 Richtung Kreuz Wuppertal Nord zwischen Düsseldorf-Ella und Hahn-Ost 4 Kilometer stockend 5 Minuten plus und A46 Richtung Düsseldorf zwischen Farrensbeck und Hahn-Ost 2 Kilometer Stau 10 Minuten plus. Alle nutzen das erste Herbstwochenende in Wuppertal. Richtig viele Veranstaltungen und Feste jetzt in den nächsten Tagen. Die Kinder- und Jugendfarm macht morgen zum Beispiel ein Herbstfest. Da kommen dann auch viele, die früher da immer gerne hingegangen sind. Es ist ein bisschen wie so ein kleines Klassentreffen. Und welche coolen Farmsachen ihr da morgen machen könnt, das hört ihr gleich gegen 16:45.
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6: Schönes Wochenende.

Wir starten ins erste Herbstwochenende des Jahres. Wetter ganz schön in Wuppertal. Ihr habt hoffentlich wunderbare Erinnerungen an den Sommer 26. Das ist der Sommer, in dem wir Chris de Serendi kennengelernt haben mit seinem coolen Hit Good Old Days. Läuft jetzt bei uns. Hier ist gerade Wuppertal.

0: Richtig viel los am Wochenende in Wuppertal. Morgen ist Herbstfest auf der Kinder- und Jugendfarm. Franziska von Huwald, guten Tag.
1: Hallo.
0: Beschreiben Sie mir mal ganz kurz, wie ist denn da immer so die Stimmung dann auf der Kinder- und Jugendfarm?
1: Ganz locker. Also man kann kommen, wann man möchte und machen, worauf man Lust hat. Man kann auch einfach dort Zeit verbringen oder zum Beispiel, wir haben dann auch mal so eine Strohburg. Die Kinder spielen dann da immer ganz viel drauf und werfen sich mit Stroh ab, machen so eine Strohschlacht.
0: Sehr gut.
1: Und Trecker fahren und Kisten klettern und ach, also ich glaube, da ist für jeden etwas dabei. Auch für die Oma, die einfach nur dabei sein möchte und einen Kaffee trinken will und Kuchen essen.
0: Ah, perfekt. Und, ja, sehr gut, sehr gut.
1: Genau.
0: Worauf freuen Sie sich besonders, wenn Sie so dran denken?
1: Ich mag einfach das Trubelige dann auf der Farm. Es wird dann immer ganz toll, was natürlich auch immer eine Herausforderung ist. Aber ganz viele alte Farmkids kommen oder die mittlerweile ja erwachsen sind, mit denen ich zum Beispiel damals als Kind auf der Farm selber war. Man trifft Freunde wieder, führt nette Gespräche, isst was Leckeres und ich selber sitze auch gern mal auf der Strömung.
0: Herbstfest auf der Kinder- und Jugendfarm. Morgen 11 Uhr geht's los und wir haben mit Franziska von Huwald gesprochen. Ganz herzlichen Dank und ein schönes Wochenende.
1: Danke.
0: Die Veranstaltungen in den Wuppertaler Stadtteilen findet ihr auf radiowuppertal.de. Da haben wir den ausführlichen Kalender für euch. Ich bin Michael Brockhardt. Schönes Wochenende.

0: Freitagnachmittag, Radio Wuppertal läuft. Schönes Wochenende.
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1: Ich bin Paul Brauers. Guten Tag. Der Bundesgerichtshof hat in einem Wuppertaler Fall heute ein Urteil zu großen Bildern auf Hausfassaden gefällt. Ein Wohnungseigentümer aus einem Hochhaus am Domagweg im Üllendal hatte dagegen geklagt. Auch da war mal eins der vielen großen Wandbilder in unserer Stadt geplant, aber wegen der Klage hat der Künstler woanders gemalt. Der BGH hat entschieden, dass Eigentümergemeinschaften mit einer einfachen Mehrheit für ein großes Bild auf ihrer Fassade stimmen dürfen. Einzelne Eigentümer können das also nicht mehr verhindern. Das Urteil in dem Wuppertaler Fall ist wegweisend für ganz Deutschland. Rund 75 Menschen haben heute in der Wuppertaler Innenstadt gegen eine mögliche Rückkehr zur Wehrpflicht protestiert, mehr als vorher angemeldet. Die Versammlung hat am Vormittag am Döppersberg begonnen und ist später zum von der Heidplatz weitergezogen. Laut Polizei haben zum Ende hin noch etwa 40 Personen teilgenommen, so viel waren auch zu Beginn angemeldet.
2: Ich bin hier, weil ich für Frieden bin und weil ich dagegen bin, dass junge Leute, vor allem junge Männer, jetzt wieder zur Wehr sollen und den Wehrdienst ableisten müssen.
3: Ich denke, das bemerken auch die älteren Leute, die sich noch gerade daran erinnern, und ich denke, die haben sicherlich auch noch diese schrecklichen Bilder vom Krieg aus dem Kopf, wogegen sie sich jetzt auch wehren wollen.
2: Wir sind nicht dafür, dass wir wehrunfähig sind, aber wir glauben, dass man wehrfähig wird, indem man vor allem zu diplomatischen Mitteln greift und mit anderen Ländern redet.
1: Die bundesweite Initiative Schulstreikkomitee hat die Aktion organisiert. Die Teilnehmerinnen und Teilnehmer lehnen die Pläne der Bundesregierung zur Musterung junger Menschen ab. Sie befürchten, dass die Politik einen Weg für eine allgemeine Wehrpflicht ebnen könnte. Morgen ist ganz im Westen unserer Stadt der traditionelle Vohwinkeltag. Unter der Schwebebahn ist ein Teil der Kaiserstraße gesperrt und von 10 bis 18 Uhr gibt es eine Bühne und viele Stände von Geschäften, Gastronomiebetrieben und Firmen aus dem Stadtteil. Und auf dem benachbarten Lienhardtplatz läuft morgen und übermorgen ein Nachbarschaftsfest von Vereinen. Den Vohwinkeltag und das Nachbarschaftsfest gibt es seit Jahrzehnten. Früher hatte am selben Wochenende auch immer der Vohwinkeler Flohmarkt stattgefunden. 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
4: Es wird ein schönes Herbstwochenende in Wuppertal. Samstag ein paar Wolken, immer wieder Sonne. Sonntag mehr Sonne, ähnliche Temperatur wie heute. Wir haben jetzt in Oberbarmen am Wupperfelder Markt 20 Grad, Elberfeld im Brillerviertel 19 Grad. Und der Verkehr. A46 Richtung Düsseldorf zwischen Sonnborner Kreuz und Hahn Ost. 2 Kilometer Stau, 10 Minuten plus. Und Blitzer gibt's aktuell. Hallo, hier ist Radio Wuppertal.
5: Hallo, hier spricht die Michaela aus Vohwinkel. Auf der Bahnstraße Richtung Wiedener Kreuz oben in der 30er-Zone steht der Blitzer. Kommt gut ins Wochenende. Ciao.
4: Super, danke für die Info.
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4: 17.33 Uhr. Ich liebe ja unseren großen Veranstaltungskalender auf radiowuppertal.de, weil ihr da eure Veranstaltung eintragt und die ganze Stadt weiß dann, wo was los ist. In den Stadtteilen die Freiwillige Feuerwehr Hahnerberg. Die macht morgen Herbstfest. Da sind ja die alle ehrenamtlich da arbeiten, ne? Die ohne Bezahlung auf die Einsätze fahren hier in Wuppertal. Und morgen wird da gefeiert. Das hört ihr gleich hier gegen 17:45.
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4: Schönes Wochenende.

0: Was wünscht ihr euch denn?
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0: 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Schreibt uns auf radiowuppertal.de. Paula hat heute von uns einen ganz besonderen Wunsch erfüllt bekommen. Sie ist alleinerziehende Mama in Wuppertal. Der Sohn ist 5 und Paula muss so aufs Geld gucken. Einfach mal eine Monatsmiete nicht bezahlen, sagt sie, das wäre super. Und Leute, wir machen das klar. Wir übernehmen die Miete für 2 Monate. 1.600 Euro bekommt Paula und sie hat sich danach nochmal bei uns gemeldet.
3: Ich glaube, ich habe jetzt über eine Stunde gebraucht, um zu mir zu kommen, mich zu beruhigen. Vor Freude hätte ich am liebsten die ganze Welt umarmt. Aber ich umarme euch jetzt ganz, ganz dolle. Durch eure Aufmunterung und den Aufruf beim Wunscherfüller mitzumachen, habe ich tatsächlich gewonnen. Ich kann es immer noch nicht glauben. Es ist echt richtig, richtig toll. Danke, danke, danke.
4: Danke.
3: Liebe Grüße, Paula und Tim.
0: Ja, mega gerne. Danke für die Nachricht. Bewerbt euch mit eurem Wunsch einfach auf radiowuppertal.de. Wir melden uns dann.
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0: Und was macht ihr am Wochenende? Es ist das erste Herbstwochenende. Richtig tolles Wetter und ich habe Tipps für euch, was in den Wuppertaler Stadtteilen los ist. Morgen Herbstfest bei der Freiwilligen Feuerwehr Hanna Berg. Laura Kern, guten Tag.
1: Hallo.
0: Ja, was machen Sie da?
1: Da möchten wir unsere Fahrzeuge ausstellen. Also wir haben unseren Rüstwagen und unser Katastrophenschutzfahrzeug werden wir dort ausstellen. Wir werden eine Wachführung durch unser Wachgebäude machen und dann wird man durch einen Kameraden von uns oder eine Kameradin eben durch das Wachgebäude geführt und dann sieht man die Umkleidekabinen, man wird die Fahrzeughalle sehen mit den Autos, unsere Aufenthaltsräumlichkeiten und ähnliches, ja.
0: Und Freiwillige Feuerwehr heißt ja, das ist nicht rund um die Uhr besetzt, ne, sondern sie werden dann quasi alarmiert.
1: Wenn der Melder geht, dann lassen wir im besten Fall alles stehen und liegen, eilen zum Gerätehaus, ziehen uns um, besetzen die Fahrzeuge und fahren raus.
0: Wie oft kommt das so vor, dass Sie raus müssen?
1: Das ist tatsächlich unterschiedlich. Also ich kann jetzt nicht pauschal sagen, jeden Tag bimmelt quasi ein- oder zweimal. Gestern sind wir zum Beispiel zweimal ausgerückt, letztes Mal auch eine Woche schon mal gar nicht. Also es ist total unvorhersehbar. Ich glaube, wir hatten in den letzten Jahren so um die 250 bis 300 Einsätze im Jahr.
0: So, und dann haben Sie sich aber auch, weil Sie es ja alles freiwillig machen, so ein Herbstfest auch verdient. Worauf freuen Sie sich besonders, wenn Sie so dran denken?
1: Ja, auf jeden Fall freue ich mich natürlich auf die Bandabend. Das wird auf jeden Fall tolle Stimmung wird es da geben. Und ich selbst bin in der Jugendfeuerwehr aktiv als stellvertretende Jugendwartin. Da freue ich mich natürlich auch auf die Jugendlichen.
0: Und ist das so ein bisschen auch, dass Sie da vielleicht so Nachwuchs anwerben können auf so einem Fest?
1: Definitiv. Ich kann nur sagen, im Moment ist unsere Gruppe leider sehr voll. Das heißt, wir können leider keinen weiteren Jugendlichen aufnehmen.
0: Was machen Sie da genau?
1: Also unsere Jugendlichen sind zwischen 10 und 18 Jahren alt, treffen sich einmal in der Woche bei uns am Gerätehaus, beüben ja die Feuerwehrthemen, also Gerätekunde, zeigen den Jungs und Mädels, was auf den Autos drauf ist, wie man die Sachen benutzt. Aber wir machen auch sehr viel Jugendarbeit. Weihnachten zum Beispiel Plätzchen backen, kochen oder auch unterwegs sein, andere Jugendgruppen treffen.
0: Aber das ist auch so ein Ding, ne? So diese Gemeinschaft, das ist schon so typisch Feuerwehr, oder?
1: Definitiv. Also die Feuerwehr ist eigentlich wie eine zweite Familie. Man sieht die Personen relativ häufig und ja, freut sich auch, dass man Dinge miteinander unternehmen kann. Feuerwehr speist einfach zusammen.
0: Feuerwehrfest, also morgen bei der Freiwilligen Feuerwehr Hanna Berg. 15 Uhr geht's los und da haben wir mit Laura Kern gesprochen. Ganz herzlichen Dank, schönes Wochenende.
1: Danke, gleichfalls. Tschüss.
0: Danke. Die Veranstaltungen in den Wuppertaler Stadtteilen findet ihr auf radiowuppertal.de. Freitagnachmittag, schönes Wochenende.

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2: Und weiter geht's.

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2: Mit Thorsten Adolfs. Guten Abend. Der Krankenkasse DAK Gesundheit ist aufgefallen, dass es immer mehr Fälle von Abrechnungsbetrug gibt. In den letzten beiden Jahren hat sie 30% mehr Fälle erfasst. Das hat die Krankenkasse heute in Hamburg mitgeteilt. Danny Hoppe aus dem News-Team. Vor allem bei Arznei- und Verbandmitteln gab es demnach viele Fälle.
3: Genau, der Schaden allein in diesem Bereich lag bei rund 5,5 Millionen €. Oft wurden Rezepte für teure Krebsmedikamente oder Abnehmspritzen gefälscht. Von April 2024 bis November 2025 hat die DRK rund 1000 Rezeptfälschungen registriert. Und auch im Bereich Pflege wird laut DRK gerne betrogen. Da wird zum Beispiel für außerklinische Intensivpflege abgerechnet, ohne dass diese Leistung erbracht wurde. Und auch in den Bereichen Fahrtkosten und Hilfsmittel wird oft zu viel abkassiert. Insgesamt lag der Gesamtschaden durch Abrechnungsbetrug bei rund 17,6 Millionen €. Das liegt vor allem an einigen wenigen Großfällen.
2: Die DRK hat ja klare Vorstellungen, was besser werden muss, damit das in Zukunft nicht mehr so oft passiert.
3: Ja, zum einen bessere gesetzliche Voraussetzungen, also ein schärferes Vorgehen gegen solche Betrugsfälle und auch gegen organisierte Kriminalität. Zum anderen sieht sie bei der Bekämpfung auch große Chancen in der Digitalisierung, Stichwort künstliche Intelligenz. Die DRK glaubt, dass mit Hilfe der KI mehr Betrugsfälle auffallen und aufgeklärt werden können. Da sieht sie dann aber auch die Politik gefordert, vor allem was das Thema Datenschutz angeht. Um das volle KI-Potenzial auszuschöpfen, brauche man eine sichere und verbindliche datenschutzrechtliche Grundlage. Heißt es.
2: Dankeschön, Danny. Und jetzt weitere Themen im Überblick. Bei Unfällen mit E-Scootern sollen die Opfer in Zukunft leichter an Schadenersatz kommen. Für E-Scooter sollen dann die gleichen Haftungsregeln gelten wie für andere Kraftfahrzeuge. Das hat der Bundesrat beschlossen. Auch die Vermieter von E-Scootern werden mit in Haftung genommen, wenn Fahrer einen Unfall damit verursachen. Der Zugang verschuldeter Menschen zu Schuldnerberatungen soll leichter werden. Das hat der Bundestag per Gesetz beschlossen. Es soll dafür weniger bürokratischer Aufwand nötig sein und die Kosten, die Betroffene für die Beratung zahlen müssen, sollen angemessen sein. Mit dem Gesetz werden Vorgaben der EU umgesetzt. In Italien herrscht bald an allen Schulen ein Verschleierungsverbot. Außerdem darf der Anteil ausländischer Kinder dann pro Klasse nur noch bei maximal 30% liegen. Das hat das Kabinett von Ministerpräsidentin Meloni beschlossen. Neu ist auch die Regelung, dass Eltern mit erheblichen Sprachproblemen zum Italienischunterricht verpflichtet werden können. Es rumort weiter im Weltfußball. Die vier mächtigsten Ligen Europas machen jetzt gegen FIFA-Chef Infantino mobil. In einem gemeinsamen Schreiben werfen sie der FIFA-Spitze vor, den Fußball durch ständige Expansion und rein kommerzielle Interessen in Gefahr zu bringen. Die Ligen sagen, Infantino fördere Ideen, die den Sport eher ausbeuten würden, statt ihn zu schützen. Es gehe nicht nur um kurzfristige Profite. Sie wollen erreichen, dass Entscheidungen künftig auf Fakten basieren und der Fußball als Sportart wieder an erster Stelle steht und nicht der Geldbeutel der FIFA. In dem Schreiben wird auch Infantinos Führungsstil scharf kritisiert. Den Rücktritt des FIFA-Chefs fordern die deutschen, spanischen, italienischen und englischen Liga-Verantwortlichen darin aber nicht. Das waren die Nachrichten mit Thorsten Adolfs.
4: Das Wetter.
5: Der Sommer ist zurück, um sich zu entschuldigen, dass er so wahnsinnig heiß war. Das Wochenende durch weiter angenehm warm, bis 25 Grad morgen und übermorgen. Je nach Region dazu mal mehr, mal weniger Wolken, aber trocken durchgehend. Und dann ab Montag, da gibt's bis 28 Grad in der Spitze. Jetzt über den Abend und die Nacht kühlt's aber erstmal runter. Da kriegen wir Tiefstwerte von 11 bis 5 Grad.
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5: Gut was los am Freitagabend. Einmal die Staus ab 20 Minuten Wartezeit. A3 Frankfurt-Oberhausen zwischen Dreieck Köln-Heumer und Kreuz Leverkusen 11 Kilometer 21 Minuten. A3 Arnheim-Köln zwischen Kreuz Oberhausen und Kreuz Kaiserberg 7 Kilometer 23 Minuten. A52 Essen-Düsseldorf zwischen Essen-Süd und Breitscheid, da haben wir 7 Kilometer 25 Minuten plus. Und A57 Nimwegen Richtung Köln zwischen Krefeld-Gartenstadt und Kreuz Meerbusch 6 Kilometer. Das sind 36 Minuten. Haltet durch, kommt gut an. Hi, Sebastian Pulli hier und wir starten rein mit einem Rausschmeißer. Und zwar Robert Miles Children. War ja ursprünglich dazu gedacht, die aufgepeitschten Feiernasen im Techno-Club so ein bisschen runterzubringen, bevor sie dann wieder raus ins öffentliche Leben gewankt sind. Wir spielen den jetzt aus dem umgekehrten Grund. Er schmeißt uns raus aus der Arbeitswoche und entlässt uns ins Wochenende. Viel Spaß.
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0: Die neue Single von Ray Dalton bei uns. Und damit sind wir fast im Wochenende. Kommen wir hoffentlich am Ende auch wieder draus zurück. Ist ja nicht immer garantiert, gerade bei den Jüngeren.
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3: Also ich bin froh, dass wir den jetzt so groß gekriegt haben. Ist ein bisschen unselbstständig, das merkst du. Ne? Der wohnt auch zu nah für dran. Ne? Kriegst du nachts dann eine WhatsApp, ne? Sitzt senkrecht im Bett. Mama zählt nass, ja. Ich sag, was? Mama zählt nass, ja. Ich sag, was meint der? Ich sag, Mama, ich stehe am Schützenfestzelt, es regnet, holst du mich ab. Ja, und als Mutter, was machst du, ne? Ne, Schlappen an, Strickjacke an, Joggingbuchsen, dann holst du das Kind ab, ne? Standen sie noch mit 4 Männern, ne? Also Sven und die 3, die den gestützt hatten. Und dann habe ich den wirklich, ich hab die nach Hause gebracht, die Jungen nach Hause, und zu Hause nur eine Decke drüber. Und daran merkst du, der ist noch nicht selbstständig. Ich bin nämlich gerade wieder zu Hause. Und was ist, kriege ich wieder eine WhatsApp. Sagt er, Mama, brauchst doch nicht kommen, ich bin schon zu Hause.
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1: Mit Paul Brauers. Guten Abend. Der Bundesgerichtshof hat in einem Wuppertaler Fall heute ein Urteil zu großen Bildern auf Hausfassaden gefällt. Ein Wohnungseigentümer aus einem Hochhaus am Domagweg im Üllendal hatte dagegen geklagt. Auch da war mal eins der vielen großen Wandbilder in unserer Stadt geplant, aber wegen der Klage hat der Künstler woanders gemalt. Der BGH hat entschieden, dass Eigentümergemeinschaften mit einer einfachen Mehrheit für ein großes Bild auf ihrer Fassade stimmen dürfen. Einzelne Eigentümer können das also nicht mehr verhindern. Das Urteil in dem Wuppertaler Fall ist wegweisend für ganz Deutschland. Rund 75 Menschen haben heute in der Wuppertaler Innenstadt gegen eine mögliche Rückkehr zur Wehrpflicht protestiert, mehr als vorher angemeldet. Die Versammlung hat am Vormittag am Döppersberg begonnen und ist später zum von der Heidplatz weitergezogen. Laut Polizei haben zum Ende hin noch etwa 40 Personen teilgenommen, so viel waren auch zu Beginn angemeldet.
2: Ich bin hier, weil ich für Frieden bin und weil ich dagegen bin, dass junge Leute, vor allem junge Männer, jetzt wieder zur Wehr sollen und den Wehrdienst ableisten müssen.
3: Ich denke, das bemerken auch die älteren Leute, die sich noch gerade daran erinnern, und ich denke, die haben sicherlich auch noch diese schrecklichen Bilder vom Krieg aus dem Kopf, wogegen sie sich jetzt auch wehren wollen.
2: Wir sind nicht dafür, dass wir wehrunfähig sind, aber wir glauben, dass man wehrfähig wird, indem man vor allem zu diplomatischen Mitteln greift und mit anderen Ländern redet.
1: Die bundesweite Initiative Schulstreikkomitee hat die Aktion organisiert. Die Teilnehmerinnen und Teilnehmer lehnen die Pläne der Bundesregierung zur Musterung junger Menschen ab. Sie befürchten, dass die Politik einen Weg für eine allgemeine Wehrpflicht ebnen könnte. Morgen ist ganz im Westen unserer Stadt der traditionelle Vohwinkeltag. Unter der Schwebebahn ist ein Teil der Kaiserstraße gesperrt und von 10 bis 18 Uhr gibt es eine Bühne und viele Stände von Geschäften, Gastronomiebetrieben und Firmen aus dem Stadtteil. Und auf dem benachbarten Lienhardtplatz läuft morgen und übermorgen ein Nachbarschaftsfest von Vereinen. Den Vohwinkeltag und das Nachbarschaftsfest gibt es seit Jahrzehnten. Früher hatte am selben Wochenende auch immer der Vohwinkeler Flohmarkt stattgefunden. 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
4: Das Wetter.
5: Der Zombie-Sommer war schon weg vom Fenster und ist jetzt zurück. Erstmal übers ganze Wochenende. Da kriegen wir angenehme 25 Grad maximal. Dazu je nach Region mal mehr, mal weniger Wolken, aber es bleibt trocken. Und dann am Montag maximal 28 Grad. Der Abend, der kühlt jetzt erstmal runter. In der Nacht kriegen wir später Tiefstwerte von 11 bis 5 Grad.
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5: Der Weg ins Wochenende führt durch lange Staus, unter Umständen hier die ab 16 Minuten Wartezeit. A3 Frankfurt-Oberhausen zwischen Dreieck Köln-Heumer und Kreuz Leverkusen, da haben wir 11 Kilometer 16 Minuten. A3 Arnheim-Köln zwischen Kreuz Oberhausen und Kreuz Kaiserberg, 7 Kilometer knappe 20 Minuten. A52 Essen-Düsseldorf zwischen Essen-Bergerhausen und Breitscheid, auch da 7 Kilometer knappe 20 Minuten. Und A57 Nimwegen Richtung Köln zwischen Krefeld-Gartenstadt und Kreuz Meerbusch, 5 Kilometer ist eine halbe Stunde obendrauf. Haltet durch, kommt gut an. Hallo, Sebastian Bulli hier am Tag des deutschen Butterbrotes. Das, wo Friedrich Merz ganz betroffen ist, wenn er es im Ausland nicht bekommt. Das deutsche Butterbrot. Leitkultur zum Essen. Falls ihr Teil einer Abendbrotfamilie seid, dann guten um die Zeit und einen schönen Restfreitag.
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0: Heute Abend ja das musikalische Großereignis in Düsseldorf. Die Backstreet Boys live.
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0: Wir versuchen aktuell einzuschleusen in die Merkur Spielarena den Kollegen und heimlichen sechsten Backstreet Boy Sascha Fassbender. Kommst du rein? Es gibt ja einen Dresscode, komplett weiß.
2: Also Sebastian, noch stehe ich vor der Arena. Es ist voll, es ist weiß bis babyblau. Das Wetter ist top, die Stimmung ist noch besser, die Vorfreude, auch wenn wir noch nicht so richtig reinkommen, aber wir sind auf einem guten Weg dahin und ich stehe hier mit der Nina. Hallo Nina.
3: Hallo.
2: Bist du ein Fan der ersten Stunde?
3: Kann man so sagen, ja. Ja.
2: Es gibt jetzt ein kleines Problem. Ich habe gesehen, dass Brian verlangt hat, dass alle in weiß kommen. Und es gibt ganze zwei Probleme, weil ich habe nicht ganz weiß an und du auch nicht. Was machen wir jetzt?
3: Ja, da hat er vergessen, mich zu informieren anscheinend.
2: Meinst du, er schmeißt uns raus?
3: Offen nicht. Ich dachte, schwarz ist das neue Weiß heute Abend für mich. Und ja, ich versuche es auf jeden Fall reinzukommen.
2: Okay, sehr gut. Ja, wenn es nicht klappt, dann haben wir ja noch 9 Versuche. Ne? Die spielen ja noch ganze 9 Mal. Also von daher, ich sag mal, viel Spaß.
3: Dankeschön, dir auch.
0: Also bei uns kriegt ihr die Backstreet Boys, egal welche Farbe ihr anhabt, auch nackend gerne. Später schalten wir nochmal rüber zu Sascha zum Konzert. Aber erstmal jetzt bei uns einer der vielleicht stärksten Titel der Backstreet Boys, das fantastische Larger Than Life. Schönen Abend euch.

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1: Mit Thorsten Adolfs. Guten Abend. Bundestag und Bundesrat haben heute den Weg für den neuen Tankrabatt freigemacht. Damit kann er wie geplant am nächsten Donnerstag starten. Die Autofahrer dürfte es freuen. Um bis zu 17 Cent pro Liter sollen sie an der Tankstelle dann entlastet werden. Die Maßnahme soll bis Ende des Jahres laufen. Alle sind aber nicht vom Tankrabatt überzeugt. Das wurde heute auch im Bundestag deutlich. Danny Hoppe hat die Einzelheiten.
2: Eine Schwachsinnslösung, so hat Grünen-Fraktionschefin Dröge den Tankrabatt bezeichnet. Er sei schon beim ersten Mal nicht vollständig von den Mineralölkonzernen an die Autofahrer weitergegeben worden. Und auch viele Experten sind skeptisch, dass es diesmal anders laufen wird. Der Großteil von ihnen hält deshalb wenig bis nichts von der Maßnahme. Dazu heißt es, der Rabatt sei relativ teuer und nicht zielgenau. Er unterstütze zum Beispiel auch Menschen, die Hilfe gar nicht nötig hätten. Die Autofahrer dürfte es trotzdem erstmal freuen. Wer noch genug Sprit im Tank hat, kann sich möglicherweise Schlangen am 1. Oktober, also am ersten Tag des Rabatts, aber wohl sparen, denn dann dürften die Preise noch nicht direkt komplett purzeln. Um Mitternacht haben die Tankstellen noch keinen Sprit mit Steuerrabatt in ihren Tanks. Der gilt nämlich nur für Kraftstoff, der nach Mitternacht die Raffinerien oder Großtanklager verlässt. Das heißt, es kann dann immer noch ein paar Tage dauern, bis der Tankrabatt voll durchschlägt. Gerade zu Beginn des Rabatts kann es außerdem je nach Tankstelle große Unterschiede bei der Weitergabe geben. Ein Preisvergleich lohnt sich in dieser Zeit deshalb wohl noch mehr als sonst.
1: Und jetzt weitere Nachrichten im Überblick. Zehntausende Schüler haben heute bundesweit gegen eine mögliche Wehrpflicht demonstriert. Es gab Aktionen in etwa 100 Städten. Das Gesetz zum neuen Wehrdienst ist seit Januar in Kraft. Es sieht die verpflichtende Musterung für junge Männer ab dem Jahrgang 2008 vor. Sollten sich nicht genug Freiwillige finden, dann kann der Bundestag beschließen, die Wehrpflicht wieder in Kraft zu setzen. Am Rhein hat der Wasserstand an vielen Stellen neue Minusrekorde erreicht. Bei Mainz fiel er auf 2 Zentimeter. Auch in Düsseldorf und Duisburg könnten die historischen Tiefststände am Wochenende nochmal unterboten werden. Vom Wasserstraßen- und Schifffahrtsamt heißt es, die Lage bleibe wegen der Trockenheit angespannt. Die Krankenkasse DAK Gesundheit hat in den vergangenen beiden Jahren rund 2300 Verdachtsfälle gefunden, in denen möglicherweise falsch abgerechnet wurde. Das waren 30% mehr als im vorherigen Berichtszeitraum. Am stärksten betroffen war der Bereich Arznei- und Verbandmittel, in dem gefälschte Rezepte für hochpreisige Krebsmedikamente und Abnehmspritzen entdeckt wurden. Wer online shoppt, zahlt seine Waren immer öfter in kleinen Raten. Besonders bei größeren Anschaffungen greifen mittlerweile deutlich mehr Menschen zur Ratenzahlung. Das hat das Vergleichsportal Verivox ermittelt. Laut der Umfrage entscheiden sich mittlerweile 15% der Kunden, bei Summen von ungefähr 1.000 Euro dafür einen Ratenkredit aufzunehmen. Besonders verbreitet ist das in Haushalten mit einem Netto-Monatseinkommen unter 2.000 Euro. Diejenigen, die ohne Kredit zahlen, wählen in rund einem Drittel der Käufe den Kauf per Rechnung. Die Zahlung über PayPal landet bei hohen Summen auf Platz 2. Auch bei kleineren Beträgen sei PayPal für die meisten die erste Wahl, heißt es, weil es einfach unkompliziert sei. Das waren die Nachrichten mit Thorsten Adolfs.
3: Das Wetter.
4: Die Übergangsjacke ist traurig, weil sie am Wochenende zu Hause bleiben muss. Es bleibt weiter warm. Erstmal morgen und übermorgen bis 25 Grad maximal. Dazu je nach Region mal mehr, mal weniger bewölkt, aber durchgehend trocken. Und am Montag, da darf dann gar keine Jacke mehr raus. Da kriegen wir nämlich wieder bis zu 28 Grad. Wahnsinn. Jetzt erstmal kühler über den Abend und die Nacht. Da gibt's 11 bis 5 Grad. Das sind die Tiefstwerte später.
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4: Leider nach wie vor gut was los. Am Freitagabend einmal die Staus ab 18 Minuten Wartezeit. A2 Hannover-Dortmund haben wir zwischen Herford-Ost und Ostwestfalen-Lippe 4 Kilometer, ist eine knappe halbe Stunde. A3 Köln-Frankfurt zwischen Kreuzborn-Siegburg und Siebengebirge 5 Kilometer, 18 Minuten. A4 Köln-Aachen zwischen Merzenich und Weißweiler 3 Kilometer, 21 Minuten. Und A42 Dortmund-Kamp-Lindfort zwischen Bottrop-Süd und Oberhausen-Neue-Mitte 2 Kilometer sind 20 Minuten obendrauf. Kommt gut an. Sebastian Bulli hier und zum heutigen Tag des deutschen Butterbrotes haben wir euch ein musikalisches Sandwich gemacht. Vorne und hinten die Brotscheiben, weich und sanft, das sind Alex Warren und Ed Sheeran. Aber in der Mitte geschmiert das Ganze mit einem musikalischen Fleischsalat, der richtig Energie gibt. Das ist Guru Josh Infinity. Schönen Abend, schönes Wochenende schon mal.
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0: Alex Warren. Und jetzt haben wir Musik von einer der nach wie vor größten Bands der Welt.
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0: Geht's auch eine Nummer kleiner? Nein, ich bin sicher, Bono würde es so wollen. Es geht um U2, die eine brandneue Single raushaben. Und zwar heute zum 50. Jubiläum der Band. Heute vor 50 Jahren gegründet, tatsächlich als Schülerband in einer Schule in Dublin. Die neue Single hat auch ein bisschen was von Schweigefuchs, heißt Silencio, gibt's jetzt bei uns und klingt folgendermaßen.

0: Wetter.
1: 3 Tage warm, oder wie hieß der Song noch? Morgen und übermorgen, genau wie heute, 25 Grad maximal. Dazu je nach Region mal mehr, mal weniger Wolken, aber durchgehend trocken auf jeden Fall. So, und dann nach den 3 warmen Tagen ein paar heiße. Montag tatsächlich wieder maximal 28 Grad. Erstmal runterkühlen jetzt über den Abend, später in der Nacht Tiefstwerte von 11 bis 5 Grad.
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1: Nach wie vor einiges los, die Staus ab einer Viertelstunde jetzt. A2 Hannover-Dortmund zwischen Herford-Ost und Ostwestfalen-Lippe, da haben wir 4 Kilometer, ist eine halbe Stunde. A3 Köln-Frankfurt zwischen Kreuzborn-Siegburg und Siebengebirge, 5 Kilometer, eine Viertelstunde plus. Dann A4 Köln-Aachen zwischen Düren und Weißweiler, 3 Kilometer, knappe halbe Stunde. Und A42 Dortmund-Kamp-Lindfort zwischen Bottrop-Süd und Oberhausen-Neue-Mitte, 2 Kilometer, 26 Minuten. Kommt gut an. Kleine Michael Jackson Verschwörungstheorie. Einige sagen ja, seine Sprechstimme, ne? Dieses sehr hohe Hi, I'm Michael, das wäre alles nur Image. In Wirklichkeit hätte der eine richtig, richtig tiefe Sprechstimme. Ich bin Sebastian Pulli, bei mir ist das übrigens genauso. Euch einen schönen Abend, jetzt Man in the Mirror.
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0: Freitagabend hinlegen, Fernseher an.
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0: Falls die Energie nicht mehr reicht für mehr. Aber es lohnt sich auch. Es gibt nämlich Nachfolger zu einer der vielleicht besten deutschen Serien überhaupt. Und zwar 4 Blocks. Filmexperte Jörg Albrecht, du hast dich durchgeguckt, heißt 4 Blocks Zero.
2: Ja, das klingt nach einer kalorienreduzierten Version von 4 Blocks. Das Zero steht aber dafür, dass die Serie quasi ins Jahr Null zurückspringt. 4 Blocks hat ja in der Gegenwart gespielt. Hauptfigur und Familienclan-Boss Ali Toni Hamadi lebt da bereits 26 Jahre in Berlin-Neukölln. Und jetzt erfahren wir etwas über seine Anfänge in den 1990er Jahren. 4 Blocks Zero ist also ein Prequel, das die Vorgeschichte der Hamadis erzählt.
3: Wir haben neue Spieler in der Stadt. Die bauen sich hier was auf. Und wir machen es kaputt.
4: Neukölln gehört uns.
2: Die Serie beginnt mit der Rückkehr von Tonis Onkel Ibrahim nach Neukölln. Jahrelang saß der im Libanon im Knast. In Berlin soll Ibrahim jetzt nicht nur einen Auftragsmord begehen. Der Onkel hat auch große Pläne, bei denen ihm Toni zur Seite stehen soll.
5: Wir dürfen nicht die Kontrolle verlieren.
0: 4 Blocks, die ursprüngliche Serie, ja sehr, sehr hart. Sehr glaubwürdig auch. Kann die neue da mithalten?
2: Kann es definitiv. Auch 4 Blocks Zero zeichnet sich durch eine absolut treffsichere Milieubeschreibung aus. Es geht also nicht nur um Clankriminalität, sondern auch um Themen wie Familie, Rassismus und das soziale Umfeld in Neukölln. Vor allem aber ist es wieder eine knallharte Serie geworden, die trotzdem vermeidet, die Gewalt in irgendeiner Weise zu glorifizieren. Also ein richtig starker Nachklapp zu 4 Blocks.
0: Na guck mal, guter Tipp. HBO Max, da gibt's 4 Block Zero, ganze Staffel, ist das Wochenende auch schon voll. Vielleicht vorher noch eine Runde spazieren gehen. Walking in Memphis. Schönen Abend und viel Spaß beim Serie gucken vielleicht.

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1: Ich bin Jan-Henner Reitze. Tanken soll ab Oktober wieder um 17 Cent pro Liter günstiger werden, befristet bis Ende des Jahres. Zumindest wenn die Mineralölkonzerne die Steuersenkung komplett weitergeben. Bundestag und Bundesrat haben die Neuauflage des Tankrabatts heute beschlossen. Außerdem hat der Bundesrat zugestimmt, dass die Bundespolizei mehr Befugnisse im Kampf unter anderem gegen Extremismus bekommt.
2: Das Handy anzapfen, Mails mitlesen, ebenso die Nachrichten bei Telegram oder WhatsApp. Um Kriminellen auf die Spur zu kommen oder auch um mögliche Taten zu verhindern, hilft es Ermittlern häufig, die Kommunikation der Verdächtigen zu überwachen. In Deutschland gelten für eine solche Überwachung strenge Regeln. Daher ist eine Änderung im Gesetz nötig, damit die Bundespolizei im Kampf gegen Extremismus und Schleuserbanden im Falle des Falles künftig auch die Kommunikation überwachen darf. Lea Matschulat, Nachrichtenredaktion.
1: VW sowie die Konzerntöchter Audi und Seat rufen weltweit mehrere Millionen Fahrzeuge in die Werkstätten zurück. In Deutschland sind mindestens 950.000 Autos betroffen. Es geht um ein Problem mit einer Schraube, das zum Ausfall der Lenkung führen könnte.
3: Der Rückruf sei vorsorglich. Ein Audi-Sprecher erklärte, bislang habe es in diesem Zusammenhang, Zitat, keine Personen- oder weitergehenden Sachschadensfälle gegeben. Die problematische Schraube an der Lenkung, heißt es, könnte bei bestimmten Umwelteinflüssen und jahrelangem Betrieb unter Streusalzeinfluss korrodieren und die Lenkung beeinträchtigen. Betroffen sind zahlreiche Modelle von VW aus vielen Baujahren, ebenso Audi- und Seat-Modelle. Der Austausch der Schraube in der Werkstatt dauert laut VW bis zu einer Stunde. Ronny Tochau, Nachrichtenredaktion.
1: Deutschlandweit haben heute nach Angaben der Initiatoren 45.000 Schülerinnen und Schüler gegen eine mögliche neue Wehrpflicht demonstriert. Seit Januar gibt es wieder eine verpflichtende Musterung mit dem Ziel, genug Freiwillige für den Truppenausbau der Bundeswehr zu gewinnen. Gelingt das nicht, besteht die Möglichkeit, dass der Bundestag über eine Wiedereinführung der Wehrpflicht abstimmt. Im Pazifik sind gerade drei Stürme der Hurricane-Kategorie unterwegs. Einer bedroht Mexiko, ein anderer Hawaii, der dritte ist über dem offenen Meer keine Gefahr fürs Festland. Die große Zahl der starken Stürme ist ungewöhnlich und wird auf das Klimaphänomen El Niño zurückgeführt. Im Atlantik ist es, was Stürme betrifft, in diesem Jahr dagegen bisher ungewöhnlich ruhig. Und das waren die Nachrichten mit Jan-Henner Reitze.
4: Das Wetter.
5: Nächste Woche kommt der Sommer zurück. Nicht der Hardcore-Hitzesommer 2026, sondern sein netter kleiner Bruder. Montag kriegen wir 28 Grad maximal. Morgen und übermorgen auch schon angenehm warm. 25 Grad da in der Spitze. Je nach Region mit mal mehr, mal weniger Wolken. Aber auf jeden Fall durchgehend trocken. Erstmal die Nacht jetzt, da kühlen wir uns langsam runter. Tiefstwerte später von 11 bis 5 Grad.
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5: So deutlich ruhiger um die Uhrzeit, die Staus ab 8 Minuten einmal. A2 Hannover-Dortmund zwischen Herford-Bad Salzuflen und Ostwestfalen-Lippe 3 Kilometer 22 Minuten. A4 Köln-Olpe zwischen Bielstein und Gummersbach 1 Kilometer 8 Minuten. A46 Düsseldorf-Heinsberg zwischen Kapellen und Lüchen 1 Kilometer, da steht ihr 10 Minuten länger. Und A59 Bonn Richtung Köln zwischen Dreieck St. Augustin-West und Troisdorf 1 Kilometer 8 Minuten plus. Eine gute Fahrt. Hallo, Sebastian Pulli hier und zum Freitagabend leichtes Anglühen, langsames Hochfahren auf Partyniveau und zwar mit David Guetta und Jennifer Lopez. Wer Freitagabend nur noch runterfahren kann, haben wir auch vollstes Verständnis. Für diejenigen sehr entspannt, Phil Collins gleich, Against All Odds. Ein schönes Wochenende schon mal.
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7: Und einen wunderschönen guten Abend für euch. Ihr hört hier den Concert Talk. Heute mal ganz außergewöhnlich. Mit mir alleine, dem Tino. Leider hat es sich so begeben, dass ich experimentellerweise vielleicht auch auf eine Art heute alleine unterhalten darf und euch ein bisschen was erzählen darf. Großartigen MPS in Bückeburg, welches wir erlebt haben dieses Jahr. Ein mittelalterlicher Volldiskurs, den wir heute einmal durchgehen. Und ich denke, wenn das wir schon zusammen wuppen, ja? Oder nicht? Oder was? Was man auf jeden Fall nicht alleine wuppen musste, war das MPS. Für die Leute, die das nicht so ganz kennen, wir reden beim MPS, ist auch die Abkürzung, für das mittelalterliche Fantasiespektakulum. Es ist ein reisendes Mittelalterfest. Sicher schon mal Plakate gesehen oder ähnliches in der eigenen Stadt. Wir reden heute über Bückeburg 2. Liegt daran, dass das MPS gerne in Bückeburg auch mal bis zu 2 Mal im Jahr residiert. Meistens geht so ein MPS über das ganze Wochenende. Und generell kann man da eine sehr gute Mischung aus Mittelalter, Fantasy, Folk und Rock begutachten. Und häufig auch mit der passenden Umkulisse stattfindet. Ja, also man findet dort auch typische Programmpunkte wie Ritterkämpfe oder Gaukler oder Spielleute. Aber es wird auch viel im Handwerk gezeigt, Schmiede oder Knüpfer. Auch viele Händler finden sich dort auch, um Fälle zum Beispiel oder passende Sachen für das Mittelalter. Sortiment und häufig auch in Verbindung mit dem Herlager. Das Herlager ist dann ein bisschen mehr historische Anlehnung an das Ganze. Verschiedene Gruppen oder auch Einzelleute oder ja, Teams ist jetzt ein sehr, sehr falscher Ausdruck dafür, denke ich mal. Aber schon Leute, die sich dazu zusammenfinden, um dann auch da ein Wochenende so ein bisschen wie in alter Zeit zu leben. Und das alles auch ein bisschen darzustellen. Mit passenden Hobbys, mit passendem Geschirr und Zelt und alles dann in den passenden Kostümierungen. Wird auch schön abgerundet, wenn das in die späteren Abendstunden geht mit Feuershows. Aber auch gastronomisch immer ein Besuch wert eigentlich. Nicht nur für die klassische Zyklopenspieße, Fleischspieße oder andere sehr fleischlastige Gerichte. Ja, vom Wildschwein über Reh und andere finden sich dort natürlich dann auch Langosch und andere mittlerweile auch vegetarische Spezialitäten, die aber alle trotzdem einen gewissen Touch haben, der so ein bisschen in das gesamte Prozedere mit reinpackt. Wenn man nicht sowieso gerade ein bisschen an der einen oder anderen Metbude hängen bleibt, sich ein Kirschbier genießt oder auch ein normales Pilz oder irgendeins an der anderen 1000 Getränke, die meistens zur Auswahl stehen. Das Ganze fand statt am 25. und am 26. Juli und wir durften uns den Samstag einmal in vollem Saus und Braus dort geben, von frühmorgens bis tief in die Nacht. Es gibt noch eine Besonderheit, gerade was Bückeburg angeht, und zwar gab es die große Musikarena. Also auf dem ganzen Gelände sind überall kleinere Bühnen verstreut. Man kann sich das schon so vorstellen, wenn man den Timetable sieht, der ist auch sehr groß gezogen. Und da sieht man halt direkt, okay, auf dem Timetable gibt's den Kampfplatz, die Turnierarena, wo dann eher die Ritterlichkeiten stattfinden. Es gibt eine Waldwiesenbühne, es gibt eine Bühne am Badehaus, es gibt auch Kinderbereiche, die damit vertreten sind, damit es auch für die Kleinen was Passendes gibt. Gerade Gauklerspiele oder andere Puppenspiele finden da dann schon mal statt. Aber natürlich gibt es neben der Spielleutebühne auch die Festivalbühne und die Musikarena. Die Musikarena kann man sich vorstellen, wie nochmal so einen abgetrennten Bereich, wo dann die ganz große Bühne dasteht und wir dort natürlich auch einiges an dem Tag sehen durften, wie Fersenkreuz, Subway to Sally oder Feuerschwanz. Bevor wir jetzt aber auch hier noch ein bisschen auf die Gegebenheiten des Tages eingehen, möchte ich euch doch schon mal gerne etwas anderes außer meine Stimme aufs Ohr drücken. Und ich habe sie gerade schon kurz erwähnt, oder wollte sie zumindest erwähnen, und zwar nämlich auch auf der Musikarena Kupfergold. Öffneten nämlich die Musikarena um 14.30 Uhr. Da ging das also schon relativ bei guter Mittagssonne los. Kupfergold in sich selber, seit 2018 aus dem Rheinland, bieten sie uns da schon ein bisschen was da, mittelalterlich Folkband-mäßig, aber der Stil wandert schon so ein bisschen Richtung vom modernen Folkrock. Der Name leitet sich ab von der Haarfarben der Gründungsmitglieder Bonnie und Erik ab. Und das letzte Album, Fasanalarm, erreichte sogar Platz 14 in den deutschen Albumcharts. Und nächstes Jahr gehen die werten Herren und Damen auch nochmal auf Tour. Kölsch können sie auch. Passend zur bevorstehenden 5. Jahreszeit wird das wahrscheinlich dann alles nochmal so ein bisschen sich zusammenschliefen. Aber jetzt gibt's auch erstmal für euch nicht nur die Erklärung, wie oder was oder wo, sondern auch die Musik. Kupfergold mit Casalaus Valhalla.

Und da hole ich euch doch schon gerne wieder rein. Gerade auch immer interessant, die Ritterspiele zu sehen, wenn die Herrschaften, Schauspieler, Schaudarsteller mit Saus und Braus auf echten Pferden an der Tribüne vorbei reiten und dann mit Krawall aufeinander losgehen. Ja, macht schon was her. Das schmeckt das Kirschspiel gleich noch ein bisschen besser, könnte man sagen. Aber ist natürlich auch für die Kleinen etwas, was sie gut abholt. Generell viel auf den Zwischenplätzen gibt es viel zwischenzeitliches Programm. Man findet nämlich auch nicht nur an diesen festen Orten und Stellen im Zeitplan verankerte Ritterspiele oder Gauklerspiele oder irgendwelche Vorlesungen, sondern auch hier und da immer mal wieder Walking Acts. Also herumlaufend kostümierte Leute, wie zum Beispiel die Panto-Windpferde, die dann auf dem Gelände unterwegs sind. Also man ist ja sowieso immer so ein bisschen abgelenkt von den auch anderen Besuchern, weil die sich natürlich auch dann gerne passend mittelalterlich oder fantasymäßig oder folkmäßig kleiden. Also über Orks und vielem anderen, was man da sehen kann. Ist dort wirklich auch manchmal die Frage, okay, was ist denn jetzt hier der Walking Act und was sind einfach nur die Besucher, die sie dann da Liebe und mit Herz sehr gerne drin aufgehen. Es ist also, manchmal lohnt es sich auch, sich einfach mit deinem kleinen Hüpferle oder mit ein bisschen Getränken in den Schatten zu stellen und einfach nur dem Wusel und dem Trubel ein bisschen zu folgen. Das hat uns auf jeden Fall auch immer gut begeistert. Egal, ob man da jetzt auf so einem kleinen Waldstückchen unterwegs ist, auf den offenen Feldern unterwegs ist oder zwischen den Ständen. Und neben den ganzen Orks und Feen und Elfen findet man natürlich auch den ein oder anderen Piraten. Weil was man sagen muss, Mittelalterfest, da sind auch die Sea Shanties nie weit. Und damit haben wir uns auch auf der Waldwiese um die gute Mittagszeit auch wieder ein richtig klasses Duo mit angetaut. Und zwar das bekannte Sea Shanty Duo Tierschar, die uns dort nicht nur begeistert haben, sondern uns auch schon etwas länger begeistert, muss ich sagen. Wir waren jetzt nicht unbekannt und auch nicht unvorbereitet dorthin gegangen. Das Duo aus NRW, ein bisschen aus bei uns auch um die Ecke, wie man so schön sagt, seit 2016 unterwegs und die machen sehr, sehr tollen Scottish und Irish Folk. Nicht nur Sea Shanties, nicht nur keltische Lieder, sondern auch Geschichten und Erzählungen, die halt aus diesem keltischen und ja, nordisch wäre der falsche Ausdruck. Wir reden eher über was Schottisches. Wer sie sehen möchte, kann sie auch noch beim Retro MPS Borken sehen. Das ist, wenn die Ausstrahlung zu dem zu heute erfolgt, wahrscheinlich sogar schon morgen oder übermorgen. Müsste da also ein bisschen schnell sein dann. Die haben dann den Tag auch, ich glaube, 2, 3 Auftritte gehabt. Da muss ich mal schnell reingucken. Ja, sie waren um 13 Uhr, sie waren um 15 Uhr, sie waren um 17 Uhr, sie haben da den ganzen Tag durchgespielt. Und das nicht nur auf dem Sonntag, und sondern auch auf dem Samstag, wo sie auch um 12 Uhr, um 15.30 Uhr, also die beiden, die hatten richtig Bock. Das hat man aber auch gemerkt. Da wurde nicht verdrossen. Wo wir jetzt auch nicht verdrissen, das ist nämlich mit Tyrschau mit Galway Girl.

Einfach ein guter Laune-Song. Für mich zumindest. Aber vielleicht bin ich doch einfach ein bisschen eigen. Man muss aber auch sagen, wenn die große Musikarena wegbleibt und vielleicht ein paar der großen Acts wegbleiben, auf die wir hier später noch schön eingehen werden, es ist so viel los. Also es sind so viele Bühnen, es sind so viele Walking Acts, es ist so viel, was man sehen und was man erleben kann. Weil es war einfach, also es ist ausreichend. Man braucht nicht noch diese Riesenbühne dabei. Mag jetzt für manche Leute natürlich das Highlight sein, da unbedingt hingehen zu müssen, die großen Bühnen und das zu erleben. Das verstehe ich auch gut. Man merkt aber auch, dass das MPS selber verstanden hat, jo, wir wollen hier diesen Markt, das Spektakel erhalten und in diese Richtung gehen. Deswegen finde ich das jetzt, ich sehe das mit einem lachenden und mit einem weinenden Auge, könnte man sagen. Es hat schon was für sich gehabt, aber wenn wir uns dann auch einfach über dieses Gelände geschlichen haben und vielleicht noch das ein oder andere kleine Trinket entdeckt hatten, was wir uns noch gerne kaufen wollten und dann wieder an der nächsten Bühne landen und dann einfach auf diesen kleinen Bühnen, die hier oft eine sehr, sehr schöne Höhe haben, dann einfach Bands entdeckt wie Miss Emir, wo man sich dann einfach bei praller Sonne um 16:30 Uhr im sitzenden Schatten auf einem kleinen Heuballen dann einfach diese Band anschauen darf. Auch eine Band aus NRW, war dann auch irgendwie so ein bisschen, ne? Wir fahren aus dem schönen NRW da nach Bückeburg, was auch eine Band aus NRW, war dann

Und schauen dabei dann natürlich auch in NRW in Bochum vorbei. Also wenn ihr jetzt hier sowieso ein bisschen angefüttert worden seid, dann da vielleicht mal auschecken, gucken, ob ich die Termine zusagen und ob ihr Bock habt da drauf. Den kommenden Song, den ich euch jetzt hier auf die Lauscher geben möchte, der ist ebenfalls aus dem neuen Album. Und zwar Bithemia, wenn ich dir jetzt.

Ja, wenn nicht jetzt, wann dann? Das dachten sich auch die Leute von Fiktum auf dem Kampfplatz. Dort gab es nämlich Fecht- und Schaukampfeinlagen, wo die Zügel überhaupt nicht gehalten wurden. Also, die haben schon verstanden, wenn da Leute hinkommen und ihnen wird Fecht- und Schaukampf angesagt, dann wollen die Leute das dann auch sehen. Schön miteinander gebracht mit kurzen, kleinen Story-Einlagen, schön zusammengefunden, das muss man sagen. Für andere, die sich der Action und des Kampfes vielleicht nicht so erwehrt haben und dann vielleicht auch ein bisschen entspannen wollten, da gab es dann noch das Narrenkai am Badehaus. Ja, und ja, das ist tatsächlich ein vollwertiges Badehaus, wo man sich dann in einen Super einsetzen kann. Manche Leute kennen es vielleicht sogar noch von The Witcher oder von anderen Fantasy- oder Mittelalterwerken und Stories. Und für die, die sich da besonnen haben, war das natürlich auch eine schöne, ja, Entspannung und Wellness-Oase mit den passenden Getränken unterfüttert, aber auch mit dem passenden Programm. Der Narrenkai, die Gaukler mit Feuershow und ein bisschen Comedy und Familienprogramm noch dargeboten haben. Nachdem wir uns da also ein bisschen noch dem Wellness gefrönt haben, von der Ferne, weil tatsächlich war es so dermaßen sonnig, dass mir jetzt nicht unbedingt danach war, noch in heißes Wasser reinzusteigen. Aber ich denke, das ist eher so eine Eigenart von mir selber. Durften wir uns dann in der Musikarena auch noch ein richtiges Urgestein

der Mittelalter-Szene und der Folk- und Metal-Szene, muss man auch dazu sagen, geben. Und zwar Subway to Sally. Auch schon ein bisschen länger bekannt, schließlich 1990 gegründet, also gute 36 Jahre im Business unterwegs, kommen aus Potsdam ursprünglicherweise. Und die machen auch eher einen Mittelalter-Rock. Der ist dann zwar stark beeinflusst von Folk und mittlerweile auch sehr von Metal beeinflusst. Ne? Deswegen gut bekannt durch die Bank, wenn man so ein bisschen sagt. Und Subway to Sally, die meisten Leute kennen es. Also viele auch damit aufgewachsen, viele große Fans. Ich denke mal, so gut wie jeder hat den ein oder anderen Song schon mal gehört, wenn er nicht sofort sogar drei oder vier Songs aufzählen kann. Bandname ist ja auch ein bisschen was Besonderes. Der Bandname rührt tatsächlich von einem der ersten Lieder der Band, Down the Line, bei dem es um eine weibliche Person namens Sally geht. Und die ist halt als Metapher für das Lebensziel so ein bisschen zu verstehen. Und da haben die sich gesagt, jo, das trifft uns ziemlich gut. So wollen wir nach vorne gehen. Und somit gehen die auch zum Beispiel jedes Jahr am 30.12. zum Beispiel ein Jahresabschlussfestival, die sogenannte Eisheilige Nacht. Also wenn ihr dann mit dem ja besucht habt in Bochum und noch den ein oder anderen Weihnachtsmarkt mitgenommen habt mit mittelalterlichen Flair, könnte das ja vielleicht auch für euch das richtige Datum und die richtige Zeit sein, um noch zu sagen, ja, da nehmen wir noch ein bisschen Subway to Sally mit. Und Subway to Sally, das nehmen wir jetzt auch mit. Und zwar Subway to Sally mit Eisblumen.

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1: Ja, du hast Surprise to Sally, das ist auf jeden Fall wintertraumnah. Wintertraumnah waren auch die ein oder anderen Show-Einlagen. Wir hatten zum Beispiel Heiko der Zauberer, der dann natürlich auch das passende mystische und verzaubernde und wunderbare Programm hervorgezaubert hat. Diesmal ausnahmsweise nicht aus dem Hut. Zumindest nicht so wie das Kaninchen aus dem Hut, wie man es so von früher kennt. Zur gleichen Zeit gab es auch das Bruchenball-Turnier auf dem Kampfplatz, was mich nach wie vor gespitzte Fragen stellt. Wir haben es leider nicht geschafft. Aber immer wenn ich den Namen lese, dann muss ich an Harry Potter und die Klatscher und alles denken, was da vorkommt. Ja, vielleicht werde ich mir das mal irgendwann zu Gemüte führen. Bin auf jeden Fall gespannt. Man merkt aber, das Programm ist einfach, also es ist, ich wüsste nicht, wenn man dorthin geht, dass es eine Möglichkeit gibt, dass man sagt, ach, es sagt mir hier, nichts davon sagt mir zu. Weil es einfach zu breit aufgestellt ist und eigentlich wirklich jeden abholen kann. Deswegen nicht nur gut, dass es mehrmals im Jahr stattfindet an verschiedenen Orten, sondern auch über das ganze Wochenende. Weil manchmal, da braucht es einfach mehr. Es haben sich auch sehr viele andere Leute gedacht, die dort nicht einfach nur auf der Tageskarte unterwegs sind. Und natürlich haben wir noch einige Schaudarbieter, die dann in dem Herlager vor Ort auch mit unterwegs sind. Nein, es gibt natürlich Festival-like noch einen Campingplatz, der sozusagen ein bisschen an der Seite von der Stadt liegt, mit etwas Laufweg verbunden, wo man dann sein Zelt aufstellen kann und sich dann sozusagen mit einem kleinen Frühstück vor Ort, was dort auch verkauft wird, und den ein oder anderen Kaltgetränken in der Nacht wieder auftanken kann, um sich dann am nächsten Tag wieder voll in die Breite zu stellen. Voll in die Breite stellen. Ja, das ist auch so ein Satz, wo man sich denkt, ja, das ist ja jetzt gar nicht mal so weit von Sea Shanties und das ist ja gar nicht mal so weit von Breitseite und von Piratenshow und von allem drum und dran. Es ist aber relativ weit entfernt von Mr. Irish Bastard, die sich nämlich auf der Festivalbühne um 18:30 Uhr da neu hingestellt haben. Man merkte dann schon langsam, oh, es geht in die Abendstunden hinein, auch wenn die Sonne immer noch komplett am Firmament stand. Das ist halt so das klassische Sommerprogramm. Lockt aber tatsächlich auch auf die kleine Festivalbühne ein paar mehr Leute an. Kommen aus Münster, NRW gar nicht mal so unweit, ne? Man sagte ja, alles fährt da drunter. 2006 gegründet, eine richtige Irish, wer hätte es gedacht, Folk-Punk- und Celtic-Punk-Band. Also, für alle Fans von Dropkick Murphy, die auch mal ein bisschen, noch ein bisschen mehr Kneipe in der Musik einfach haben möchten, was den Vibe und den Flair angeht, kann ich große Empfehlung aussprechen. Aktuelle siebte Album heißt auch Battle of Songs of the Damned. Also, sie sind auch, was das angeht, schon ein bisschen, ne, kampfesbereiter. Wollen da die große Breite aufsetzen. Sind auch wahrscheinlich schon einigen untergekommen dieses Jahr. Sie waren bei Wacken, sie waren beim Summer Breeze, sie waren beim Rockharz. Sind also richtig, richtig on Tour und das geht auch weiter. Ab Oktober, wie sich das auch die eine oder andere Band gedacht hat, geht es nämlich auch auf die erneute kleinere Clubtour beziehungsweise ja, Konzerttour. Werden sich also nicht nur auf Festivals bedingen, sondern auch die ein oder andere Musikhalle bei euch in der Gegend unsicher machen und dort auch mit den ein oder anderen Irish angehauchten Songs antreten. Songs wie zum Beispiel The Irish Rover von Mr. Irish.

Row your boat kennt man ja, um einen kleinen Übergang zu machen, ja auch von den einen oder anderen Festival-Einlagen. Und dabei ist es weniger gesungen und mehr gemacht. Also man hat auch häufig im Publikum gesehen, dass die Leute sehr motiviert waren, noch das ein oder andere Boot nach vorne zu holen, den ein oder anderen Pit aufzumachen, den ein oder anderen Circle Pit durchzuziehen. Aber generell war es eine sehr ausgelassene Stimmung. Und auch, ich sag mal, visuell beeindruckend mit der ganzen Sache. Man hat tagsüber schon gemerkt, ach, hier wurden überall Feuerschalen aufgestellt, hier wurden überall Fackeln aufgestellt, hier wurden überall große Holzbündel platziert. Und als es dann etwas in die Abendstunden ging, wurden diese auch tatsächlich einfach komplett entbrannt. Also bei den Holzbündeln dachte ich auch noch, ja, ist klug, da muss man nicht so weit laufen, um die Feuerschale zu befüllen. Nee, die fackeln einfach das ganze Bündel ab. Und das ist natürlich, wenn dann die Abendstunden eingehen und die Temperaturen dann auch schlagartig zurückgehen, sehr angenehm, dass man sich dann da an einem großen Feuer, ich sag mal, wärmen kann. Aber es ist unfassbar visuell beeindruckend, wenn man so etwas den Blick über den Platz schweifen lässt und überall diese Bündel und diese Feuerschalen und diese Fackeln sind und überall dieses echte Feuer. Natürlich auch mit den jeweils angepassten speziellen Feuerbändigungspersonal, die dort mit Schippen und Haken umhergingen und dafür sorgten, dass das dann auch alles korrekt und rechtens abläuft und da niemand zu Schaden kommt. Weder der etwas ausgetrocknete Boden noch irgendwelche anderen Personen, die sich da eventuell ein bisschen zu nahe an dann doch dieses teilweise sehr intensive Feuer ranwagen. Und das bringt natürlich auch einen schönen Vibe mit, wenn sich dann die Leute bei leicht entfernter Musik um die Feuerscharen noch ihre letzten Getränke zusammen genießen, bis man dann sich langsam aufmacht, um zurück zur Musikarena zu gehen, die ebenfalls natürlich mit Sitzplätzen und Feuerbündeln ausgestattet ist. Dann aber auch an dem einen oder anderen bewegten Feuer vorbeigeht, wie zum Beispiel Dantes Infernale, die eine Feuershow auf dem Kampfplatz noch mit dargeboten haben, wo unter spektakulärem Einsatz der menschlichen Physik das ein oder andere Feuer dann doch herumgewirbelt wurde, passend zur Musik. Was auch ganz passend war, weil als einer der Hauptacts des Tages, als großer Abschluss sozusagen in der Musikarena um 22:30 Uhr auch Feuerschwanz aufgetreten ist. Das ist ein ganz stimmiges Bild einfach dort noch mit dran war. Feuerschwanz selber, Gründe 2004, kennen wahrscheinlich auch die ein oder anderen noch von ihren richtigen Comedy-Mittelalter-Hersprung. Also Feuerschwanz an sich, da sind sehr viele Cover auch mit drin von modernen Songs im mittelalterlichen Gewand, die sich immer sehr gerne selber auf die Schippe nehmen. Und das muss man dabei ziemlich groß schreiben. Die tolle, tolle, tolle, witzige Songs mit reingebracht haben in dieses Mittelalter-Spektakel. Nicht nur das Spektakulum, sondern allgemein die Mittelalter-Szene. Auch ein bisschen natürlich komplett befeuert durch Peter Henrici, der damals die Musikszene einfach als humorlos und zu starr sah und sich dachte, das ändern wir jetzt. Über die Zeit wandelte sich natürlich dann das Stil ein bisschen und jetzt sind auch viel. Ja, epischer Power Metal mit dabei, aber auch epischer Folk-Songs und Metal mit dabei. Und was für eine Bühnenshow, meine Güte, ne? Also das Feuer in Feuerschwanz wird da sehr groß geschrieben. Das muss man schon sagen. Aktuelles Album Nightclub aus dem August 2025. Haben wir wahrscheinlich auch noch ein bisschen mitbekommen, weil da auch mit Stefan Raab versucht wurde, das Ganze dann noch auf die große ESC-Bühne mit draufzuheben. Leider nicht geglückt. Ich sehe nicht ein, warum, aber gut, das ist wieder so ein Ich-Problem und eine sehr persönliche Meinung. Ich hätte sie da sehr gerne gesehen. Ich glaube, sie hätten auch das europäische Umfeld sehr begeistert mit ihrer Musik. Abend 2027 auch eine Ladies Night in Heidelberg veranstaltet, bei dem im Mittelpunkt stand, dass halt Flinter-Personen da jetzt mal frei und ausgelassen die Musik genießen können. Finde ich sehr cool. Coole Idee. Man sieht es jetzt auch langsam immer häufiger. Und ich denke, ist ein sehr wichtiges Angebot, was gemacht werden muss und was auch händeringend genommen wird. Also, was das angeht, gehen wir jetzt aber auch erstmal in das wohl bekannteste Lied der Band, nämlich
Feuerschwanz und das 11. Gebot.

Das 11. Gebot. Ja. Und unser vorerst fast letztes Gebot für diese kleine Stunde, die ihr mir euer Ohr geschenkt habt, auch wenn es hier ein bisschen monoton vielleicht zustande ging, dass ich aber machen konnte, was ich wollte. So. Ja, einfach mal hier gucken, wie das so läuft. Beim nächsten Mal hoffe ich trotzdem wieder, dass wir euch hier mit einem guten Schlagabtausch natürlich unterhalten können. Dass ich denn hier wieder tatkräftig unterstützt werde. Oh gut. Was auch noch tatkräftige Unterstützung braucht, ist natürlich das MPS in seiner neuen Saison. Wie angekündigt, ohne große Musikarena, aber natürlich mit deutlich stärkerem Fokus auf Markt, auf das Lager, auf die kleineren Bühnen, auf die Spielleute und Nachwuchsbands. Und ach, da kann man sowieso so viel machen. Ich hätte mich auch sonst gewundert, wie krass es noch weiter wachsen könnte. Aber sie haben da schon Interesse daran, das Ganze noch, das Schwert zu schärfen und mit starker Feder zu führen. Nächstes Jahr, 2027, geht's dann also wieder los. Bückeburg ist auch schon angesagt. Also ein bisschen, wenn den Ziel jemand nicht nur MPS an sich erleben möchte, sondern auch MPS speziell in Bückeburg, kann ich euch da Bickeburg 1 empfehlen. Das ist am 24.07. und am 25.07. Nächstes Jahr. Da auf jeden Fall ran an die Vorverkaufstickets. Für beide Tage für Erwachsene bei 40 Euro. Also ein Wochenendticket für 40 Euro. Für das, was man da geboten kriegt, das ist definitiv ordentlicher Preis. Campen ist natürlich auch weiterhin möglich. Kostet einen kleinen Aufpreis damit auch. Auch zwischen Bückeburg 1 und Bückeburg 2, da gibt es wohl Überbrückungsangebote. Und es wird auf jeden Fall wieder 7 Bühnen geben. Ja, also, die werden schon dafür sorgen, dass ihr die Musikarena gar nicht erst vermissen werdet. Aber auch natürlich wieder mit Bands wie Kupfergold, Methemia, Heavysaurus, The Sandsacks, das wird alles wieder vor Ort sein. Und ich, gerade bei Bands wie Kupfergold, die ja vorher auf der großen Bühne gespielt haben, da wird sich dann eine etwas kleinere Bühne finden, wodurch sie ganz genauso an die Leute mit dran kommen. Ich denke, das wird wieder ein richtig dickes Ding. Ich denke, wir werden auf jeden Fall auch wieder vorbeigucken in Bückeburg. Ich denke aber, ich bin schon wieder so angefixt dieses Jahr, dass ich mir auch das ein oder andere MPS auf jeden Fall nochmal anschauen werde. Das, ja, es ist, das MPS an sich ist so lange schon dabei, ist so eine Institution, was das Ganze angeht. Ich hoffe da auf jeden Fall, dass sie den Schritt, den sie jetzt wagen, muss man ja schon fast sagen, wenn man anderen Fans zuhört, die Musikarena wegzulassen. Ich glaube, das wird dem Ganzen eher noch nach vorne helfen, als dass etwas fehlen. Gebe ich euch jetzt noch den letzten Song für heute. Von Fersengold. 2003 gegründet, Folkrock, Folkband, war auch mit dabei. Hat Anfang des Jahres ein neues Album rausgebracht. Auf dem neuen Album findet sich auch der Song Falscher Leuchtturm, den sie zusammen mit Batzen gemacht haben. Also da fällt die Einordnung dann schon wieder ein bisschen schwerer. Batzen, der jetzt nicht unbedingt aus dem Folkrock-Bereich kommt. Passt aber sehr gut zusammen, muss man sagen. Und hat auch den vorletzten Auftritt in der Musikarena gehabt. So um 19:30 waren die dabei. Also ein bisschen in the past hier. Und haben ihren Song, die letzte Runde, fürs MPS zu die letzte Runde MPS sogar umgeschrieben. Und dazu sogar noch ein offizielles Video rausgehauen mit Ausschnitten vom MPS. Also wenn ihr euch noch so richtig anfixen wollt, weil ich vielleicht euch nur ein bisschen angefixt habe, was sehr gut durchaus sein kann, dann zieht euch doch nochmal gerne dieses Video mit rein. Dann kriegt ihr nochmal einen richtig schönen Überblick, was da eigentlich wirklich abgefeuert wird das ganze Wochenende. Ja. Aber das überlasse ich dann euch, weil wir hören jetzt nochmal schnell ins Original rein. Das hat mich sehr gefreut. Lasst es euch gut gehen, bleibt gesund, auch jetzt, wenn die kalte Jahreszeit wieder einbricht. Nehmt euch einen Tee, macht euch ein schönes Wochenende. Ich war der Tino von Concert Talk.

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1: Ich bin Jan-Henner Reitze. Die Neuauflage des Tankrabatts ist beschlossene Sache. Bundestag und Bundesrat haben der Steuersenkung zugestimmt, die Benzin und Diesel rechnerisch von Oktober bis Jahresende 17 Cent pro Liter günstiger machen soll. Weitere Gesetze sind heute durch den Bundesrat gegangen. Zum Beispiel sollen Opfer von Unfällen mit Elektrorollern künftig bessere Chancen haben, Schadenersatz zu bekommen.
2: Es gibt immer mehr Elektroroller im Straßenverkehr und auch immer mehr Unfälle. Wer allerdings von einem Elektroroller angefahren wird oder auf dem Gehweg über einen stolpert, bleibt heute oft auf seinen Behandlungskosten sitzen. Jetzt sollen strengere Regeln für Betreiber einer E-Rollerflotte eingeführt werden. Sie sollen für Unfallkosten aufkommen, wenn der eigentliche Verursacher nicht belangt werden kann. Was meistens der Fall ist. Ronny Torchau, Nachrichtenredaktion.
1: Die Linke in Berlin hat bei einem Parteitag offiziell beschlossen, Grüne und SPD zu Sondierungsgesprächen einzuladen. Die Linke war bei der Abgeordnetenhauswahl am vergangenen Sonntag stärkste Kraft geworden. Ob es mit einer Regierung klappt, ist aber unklar. Auch innerhalb von Grünen und SPD wird über den Umgang der Linken mit Antisemitismus und Kontakte ins Clan-Milieu diskutiert. Die Menschen in Deutschland sparen lieber, statt Geld auszugeben. Im September hat das Konsumklima nach einer Marktforschungsstudie einen Dämpfer bekommen. Als Grund dafür werden unsichere politische Zeiten weltweit genannt sowie teure Energie.
3: Die Neigung zum Sparen ist so hoch wie seit der Finanzkrise 2008 nicht mehr, so die Konsumforscher. Gleichzeitig seien die Erwartungen an die Einkommensaussichten stark gesunken. Sie sind demnach auf dem niedrigsten Wert seit April. Vor allem die hohen Energiepreise sorgen für Verunsicherung bei vielen Menschen. Deswegen rechnen die meisten damit, dass in den nächsten Monaten weniger kaufen werden. Außerdem werden sich wohl auch viele mit größeren Investitionen zurückhalten. Die Erhebung der Konsumforscher zeigt, dass auch die Bereitschaft zu größeren Anschaffungen leicht gesunken ist. Fiona Reinhardt, Nachrichtenredaktion.
1: Auch Microsoft-Gründer Bill Gates hat sich in Forderungen nach gesetzlicher Regulierung für künstliche Intelligenz eingereiht. Er sehe die Gefahr, dass KI zum Tod von 1 Milliarde Menschen führen könnte, sagte Gates zur Begründung in einem Interview des US-Senders NBC. Ähnliche Äußerungen hatte es schon von anderen führenden US-Anbietern von KI gegeben. Das waren die Nachrichten mit Jan-Henner Reitze.
4: Das Wetter.
5: Der Sommer ist zurück, um sich zu entschuldigen, dass er so wahnsinnig heiß war. Das Wochenende durch weiter angenehm warm, bis 25 Grad morgen und übermorgen. Je nach Region dazu mal mehr, mal weniger Wolken, aber trocken durchgehend. Und dann ab Montag, da gibt's bis 28 Grad in der Spitze. Jetzt über den Abend und die Nacht kühlt's aber erstmal runter. Da kriegen wir Tiefstwerte von 11 bis 5 Grad.
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5: Der einzige richtig lange Stau auf der A2 Hannover Richtung Dortmund zwischen Herford-Bad Salzuflen und Ostwestfalen-Lippe, 3 Kilometer 26 Minuten. Dann die kürzeren A4 Aachen Richtung Köln zwischen Kreuz Köln-West und Köln-Eiffeltor, 2 Kilometer 3 Minuten. A46 Düsseldorf-Heinsberg zwischen Kapellen und Grevenbruch, dichter Verkehr 4 Minuten. Und A59 Bonn Richtung Köln zwischen Dreieck St. Augustin-West und Troisdorf, 1 Kilometer 8 Minuten. Eine gute Fahrt. Sebastian Pulli hier, beste Musik jetzt, der Song mit dem Häcksel-Refrain, wo sie die Silben einmal durch den Wolf gejagt und wieder falsch zusammengesetzt haben. DJ Ugel, Moving to the Sun. Ein schönes Wochenende.
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0: Ein absolutes Erdbeben in der Popmusik damals, der Song Cher mit Belief.
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0: Und bei ihr hier schlagen die Seismografen bei jeder neuen Single aus. Taylor Swift hat einen brandneuen Song raus, heißt Patient Zero. Und worum es geht, erzählt sie am besten selbst.
2: Eine Freundin hat erzählt, dass sie angerufen wurde von einer neuen Freundin ihres Ex-Freundes, die wissen wollte, ob sie auch schon die gleichen Erfahrungen mit diesem Typen gemacht hat. In unserer Gruppe hat direkt jeder angefangen, ähnliche Storys zu erzählen. Ich habe mich also gefragt, ob ich einen Song dazu schreiben kann, aus der Perspektive der Ex, die durch all das schon mal durch musste. So ist Patient Zero entstanden und ich bin sehr stolz drauf.
3: And so that's what I did and Patient Zero is the result and I'm really proud of it.
0: Das ist ein melancholischer kleiner Song, der klingt, als würde er auf dunklen Wolken schweben. Gibt's jetzt hier in voller Länge Taylor Swift, die ganz neue Single Patient Zero.

0: das Wetter.
1: Der Zombie-Sommer war schon weg vom Fenster und ist jetzt zurück. Erstmal übers ganze Wochenende, da kriegen wir angenehme 25 Grad maximal. Dazu je nach Region mal mehr, mal weniger Wolken, aber es bleibt trocken. Und dann am Montag maximal 28 Grad. Der Abend, der kühlt jetzt erstmal runter. In der Nacht kriegen wir später Tiefstwerte von 11 bis 5 Grad.
0: NRW Verkehr.
1: Hier und da steht ihr noch ein bisschen länger. Die A1 haben wir Dortmund Richtung Köln zwischen Gevelsberg und Kreuz Wuppertal Nord. 2 Kilometer, ist eine Viertelstunde mehr. A2 Hannover Dortmund zwischen Herford Bad Salzuflen und Ostwestfalen-Lippe. 3 Kilometer, 22 Minuten. Und ein kleiner Stau auf der A59 Bonn Richtung Köln zwischen Dreieck St. Augustin West und Troisdorf. Dichter Verkehr, 2 Minütchen seid ihr durch. Eine gute Fahrt. Ein bisschen Sommermusik jetzt. Sebastian Pulli hier. Zum schönen warmen Wochenende spielen wir Havana. Danach aber auch Musik für die Blassen. Evanescence dann. Ein schönes Wochenende.
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0: Nach wie vor großartig. Enjoy the silence. Wie soll man davon denn zum Smartphone überleiten?
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0: Es kommen gerade wieder viele Handy-Updates raus. iPhone hat angefangen, aber Kollege Niklas Lünebach, es gibt dabei ein Problem.
2: Ja, der Akku, der geht schneller leer seit dem neuen Update. Das berichten zumindest einige User. Ich kann aber leise Entwarnung geben. Das ist tatsächlich normal, sagt Apple. Das Handy muss nämlich jetzt nach so einem Update im Hintergrund viel arbeiten. Sogenannte Indexierungsarbeiten machen. Klingt irgendwie nach Baustelle, finde ich. Vereinfacht gesagt bedeutet das, dein Handy scannt einmal deine ganzen Daten durch und macht sich da ein Bild von, damit es die später besser und schneller durchsuchen kann. Die Idee dahinter ist, du sollst dann Siri zum Beispiel sagen können, zeig mir Selfies von mir am Strand aus meinem Kreta-Urlaub und Siri spuckt dir dann genau diese Bilder aus.
0: So, und das verbraucht dann mehr Akku. Es kann unter Umständen wohl ein paar Tage dauern, bis es besser wird. So gucken wir auf die, wo das Geld nicht für ein iPhone gereicht hat, also für Android. Auch da gibt's ein Update.
2: Ja, Android 17 ist schon raus für Google Pixel-Modelle, kommt bis Ende des Jahres auch auf andere Androids. Und auch Samsung kriegt eine neue Benutzeroberfläche. One UI 9 soll jetzt die nächsten Tage rüberkommen. Auch hier soll dann der KI-Assistent deutlich besser und persönlicher werden, eben wie bei Siri.
0: Wisst ihr Bescheid. Danke, Niklas. Siri, spiel Leonie, don't worry. Guck mal, das geht auch noch ohne Update ganz gut.

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1: Ich bin Tine Klimach. Der Weg für einen neuen Tankrabatt wegen der hohen Spritpreise ist frei. Der Bundesrat billigte ein zuvor vom Bundestag beschlossenes Gesetz, das von Oktober bis Ende Dezember eine Entlastung um rund 17% je Liter Benzin und Diesel vorsieht.
2: Experten haben ausgerechnet, dass der durchschnittliche Verbrennerfahrer so in den nächsten 3 Monaten etwa 32 bis 36 Euro spart, je nach Fahrleistung, Verbrauch und Tankverhalten. Allerdings bleibt abzuwarten, ob die 17 Cent wirklich vollständig bei den Autofahrern ankommen, denn schon beim letzten Tankrabatt wurde kritisiert, dass die Mineralölkonzerne die Steuersenkung nicht vollständig weitergegeben haben. Das Gesetz soll zum 1. Oktober in Kraft treten. Es kostet den Staat voraussichtlich Steuerausfälle von rund 2,5 Milliarden Euro. Fiona Reinhardt, Nachrichtenredaktion.
1: Der VW-Konzern ruft weltweit mehrere Millionen Fahrzeuge zurück. Eine Schraube an der Lenkung soll vorsichtshalber ausgetauscht werden. In Deutschland sind mindestens 950.000 Fahrzeuge betroffen, auch der Marken Audi und Seat. Autobesitzer sollen per Brief informiert werden. Der Austausch soll bis zu eine Stunde dauern. Die betroffene Schraube hält Streusalz nicht ausreichend stand. Das besonders starke Klimaphänomen El Niño sorgt in diesem Jahr für eine ungewöhnliche Hurricane-Saison. Während sich im Atlantik bisher noch kein einziger Hurricane entwickelt hat, sind im Pazifik gerade 3 Wirbelstürme unterwegs. Mexiko und Hawaii sind in Sorge.
3: Hawaiis Insel Big Island wappnet sich für möglicherweise katastrophale Fluten und lebensbedrohlichen Sturm und Regen. Hurricane Nolo plustert sich südlich der Insel auf, gewinnt an Stärke und wird am Wochenende vorbeiziehen. Erst im August hatte ein Hurricane Big Island verwüstet. Wirbelsturm Polo bedroht die Westküste Mexikos und ist ein Hurricane der Stärke 5. Mit seiner Ankunft auf der Baja California Halbinsel wird am Sonntagabend gerechnet. Still ruht die See dagegen im Atlantik. Aus den USA, Tina Eck.
1: Im Online-Shopping tritt für Pakete aus Drittstaaten in die EU ab November eine neue Bearbeitungsgebühr von 2 Euro in Kraft. Für die Zahlungen sollen die Online-Plattformen zuständig sein. Die Gebühr ist Teil einer Zollreform.
4: Das waren die Nachrichten mit Tine Klimach.
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6: Die Übergangsjacke ist traurig, weil sie am Wochenende zu Hause bleiben muss. Es bleibt weiter warm. Erstmal morgen und übermorgen bis 25 Grad maximal. Dazu je nach Region mal mehr, mal weniger bewölkt, aber durchgehend trocken. Und am Montag, da darf dann gar keine Jacke mehr raus. Da kriegen wir nämlich wieder bis zu 28 Grad. Wahnsinn. Jetzt erstmal kühler über den Abend und die Nacht. Da gibt es 11 bis 5 Grad. Das sind die Tiefstwerte später.
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6: Alle auf dem Weg zur Party, wieder ein bisschen mehr los auf den Autobahnen. Einmal die Staus ab 4 Minuten. A1 Dortmund-Köln zwischen Gewelsberg und Kreuz Wuppertal-Nord, da haben wir 2 Kilometer 17 Minuten. A2 Hannover-Dortmund zwischen Herford-Bad Salzuflen und Ostwestfalen-Lippe 3 Kilometer 18 Minuten. A3 Köln-Oberhausen zwischen Kreuz-Kaiserberg und Oberhausen-Lierich 1 Kilometer 7 Minuten obendrauf. Und die A59 Köln Richtung Bonn zwischen Köln-Wahn und Köln-Lind. Dichter Verkehr, das sind 4 Minütchen. Kommt gut an, gute Fahrt. So, knapp 3 Monate noch bis Weihnachten. Da passt ja ganz schön die Wunschliste auf unserer Homepage. Da haben wir, einen Pole-Dance-Kurs. Das weiß ich nicht, ob der Weihnachtsmann sowas bringt. Ansonsten auch Musical-Besuche, Konzerte sind dabei, etliches mehr oder eben auch vor allem euer ganz eigener Wunsch, den ihr da einfach angeben könnt. Anmelden für den Wunscherfüller über unsere Homepage. Viel Glück!
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0: Für alle, die nicht zu den 400.000 Leuten gehören, die zu den 10 Backstreet Boys Konzerten in Düsseldorf gehen. Kollege Sascha Fassbender, Konzert Nummer 1 ist in diesen Minuten frisch rum. Du warst dabei und du bist wahnsinnig beseelt, ne?
2: Also Sebastian, das ist schon Wahnsinn. Ich meine, man darf ja nicht vergessen, die Backstreet Boys sind ja eigentlich mittlerweile Backstreet Men, aber die reißen noch genauso ab wie in den 90ern. Die haben es einfach noch drauf, aber eben halt nicht all. Nein, es sieht immer noch alles topfit aus und das alles mit modernstem Sound, auch ein paar Lieder so ein bisschen moderner gemacht, aber auch modernster Bühnentechnik. Ganz am Anfang war alles so ein bisschen futuristisch, wie in einem Raumschiff kamen sie quasi auf den Bildschirm rein und dann oben auf so Surfbrettern reingeflogen. Völliger Wahnsinn. Da kamen auch Hüte reingeflogen später und so. Also das ist schon stark und ich weiß gar nicht, wie die das jetzt nochmal 9-mal schaffen wollen, weil die waren komplett verschwitzt. Also es ist ja auch diese ganzen Choreografien, ich meine, du kennst das selber, völliger Wahnsinn, aber es hat wirklich einen unglaublichen Spaß gemacht. Toll. Darf ich einmal ganz kurz fragen, was war euer Highlight heute?
3: Backstreet Boys.
2: Welches Lied?
3: Alle.
2: Ja, mein Gott, das kann man ja auch sagen. Noch einmal? Guck mal, es gehen alle ganz beseelt nach Hause. Tschüss.
0: Ja, schön. Schönen Abend noch. Stimmung ist perfekt. Das erste Backstreet Boys Konzert in Düsseldorf ist rum. Zugabe gibt's jetzt hier.

0: das Wetter.
1: 3 Tage warm, oder wie hieß der Song noch? Morgen und übermorgen, genau wie heute, 25 Grad maximal. Dazu je nach Region mal mehr, mal weniger Wolken, aber durchgehend trocken auf jeden Fall. So, und dann nach den 3 warmen Tagen ein paar heiße. Montag tatsächlich wieder maximal 28 Grad. Erstmal runterkühlen jetzt über den Abend, später in der Nacht Tiefstwerte von 11 bis 5 Grad.
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1: Hier und da wieder was mehr los. Einmal die Staus ab 4 Minuten. A1 Dortmund-Köln zwischen Gevelsberg und Kreuz Wuppertal-Nord 2 Kilometer 20 Minuten. A4 Hannover-Dortmund zwischen Herford-Bad Salzuflen und Ostwestfalen-Lippe 2 Kilometer 12 Minuten. A3 Köln-Oberhausen, da haben wir zwischen Kreuz Kaiserberg und Oberhausen-Lierich 1 Kilometer Stau, sind 7 Minuten mehr. Und A42 Kamp-Lindfort-Dortmund, da haben wir zwischen Herne-Wanne und Herne-Baukau dichten Verkehr, das sind 10 Minuten obendrauf. Kommt gut an, eine gute Fahrt. Guten Abend, Sebastian Pulli hier und Nico Santos. Ist so ein bisschen wie, wenn einem in der Küche ein Teller mit Nudeln mit Tomatensauce runterfällt. Egal, wo man hinguckt, man findet überall Spuren von ihm. Er hat geschrieben für Mark Forster, für Bushido, für Sido. Sogar Musik für den Tatort hat er gemacht. Und manchmal, da schreibt er auch für sich selber. Why Don't You Stay gibt's jetzt. Nico Santos, einen schönen Abend.
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0: Es ist ja so wahnsinnig nett vom Wetter, dass es unsere Gasspeicher vollhalten will, offenbar. 25 Grad morgen und übermorgen und am Montag sogar 28 Grad in der Spitze. Man merkt kaum, dass in knapp 3 Monaten Weihnachten ist.
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2: O Tannebaum, die Kinderlein kommen, denn alle Jahre wieder ist ein Ross entsprungen. Ja, Freunde, regt euch nicht auf, in 3 Monaten ist Weihnachten. Die Frage ist doch, ist der Black Friday nicht mittlerweile der größere Feiertag? Ja, gefühlt fiebern da deutlich mehr Menschen drauf hin, traurig aber wahr. Aber mal so überlegt, dann gibt's bald eine neue Version der Weihnachtsgeschichte. Die 3 Könige, die folgen der großen Leuchtreklame am Kaufhof und bringen dem neuen Heiland einen Amazon-Gutschein, Rabattcodes und einen Thermomix in den Stall. Wahrscheinlich sind's nicht mal mehr Könige, sondern 3 Zalando-Männer. Und auch andere Sachen ändern sich dann. Der Weihnachtsmann, der nimmt dann auf dem Schlitten auch Retouren mit und das Christkind kommt gar nicht mehr, sondern streamt Unboxing-Videos auf Twitch. Aber immer dran denken, das ist nur für die braven Kinder. Zu den anderen kommt der Knecht Ruprecht von der Telekom und kappt die Leitung zum Router. Uah, das ist jetzt wirklich gruselig.
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1: Ich bin Tine Klimach. Der Bundestag hat den geplanten Tankrabatt wegen der hohen Spritpreise beschlossen. Mit dem Gesetz wird die Energiesteuer auf Diesel und Benzin von Oktober bis Ende November gesenkt. Für Autofahrer könnte das eine Entlastung um bis zu 17 Cent pro Liter bedeuten. Von der Opposition kam nach wie vor Kritik. Grünen-Fraktionschefin Katharina Dröge sagte, das koste so viel wie die Summe, die alle Kürzungen von Familienleistungen im Bundeshaushalt für ein Jahr ausmachten.
2: Für 2,5 Milliarden Euro hätten Sie die Möglichkeit gehabt, alle Kürzungen für die Familien zurückzunehmen. Und Sie haben sich stattdessen für eine Neuauflage des Tankrabatts entschieden. Und das halte ich für einen krassen Fehler von Ihnen.
1: Einen Tankrabatt hatte es schon im Mai und Juni gegeben, um gestiegene Preise unter anderem infolge des Irankriegs abzufedern. Auch Ökonomen kritisierten die Maßnahme als teuer und ungenau. Die Linke als Siegerin der Berlin-Wahl will mit Grünen und SPD Sondierungsgespräche zur Regierungsbildung in der Hauptstadt führen. Das beschlossen die Delegierten eines Parteitags am Abend mit breiter Mehrheit.
3: SPD und Grüne hier in Berlin haben schon klargemacht, dass sie zu Sondierungen bereit wären. Allerdings betont die SPD, es gebe keinen Automatismus für eine Koalition. Und die Grünen wollen nach der Sondierung erstmal ihre Mitglieder befragen. Das können auch Verhandlungstaktiken sein. Hier in Berlin kommt aber hinzu, dass gerade bundesweit über den Umgang der Linken mit Antisemitismus und Kontakte ins Clanmilieu diskutiert wird. Noch ist offen, ob die Linke da Bedenken klar ausräumen kann. Zumal SPD und Grüne auch mit der Berliner CDU eine Regierung bilden könnten. Aus Berlin Ronny Tochau.
1: Opfer von Unfällen mit E-Rollern sollen künftig leichter an Schadensersatz kommen. Der Bundesrat ließ dafür ein Gesetz von Justizministerin Hubig passieren. Künftig muss der Betreiber einer E-Rollerflotte für die Unfallkosten aufkommen, wenn es nicht gelingt, den eigentlichen Verursacher zu belangen. Bundesweit sind Zehntausende auf die Straße gegangen, um gegen eine mögliche Wehrpflicht zu demonstrieren. Wie die Initiative Schulstreik gegen Wehrpflicht mitteilte, waren heute deutschlandweit über 45.000 Schüler in rund 100 Städten auf der Straße. Seit Januar ist ein Gesetz über den neuen Wehrdienst in Kraft. Kern ist die verpflichtende Musterung für junge Männer. So sollen Freiwillige für den Ausbau der Truppe rekrutiert werden. Sollten die Zielmarken verfehlt werden, kann der Bundestag über eine Wehrpflicht entscheiden. Das waren die Nachrichten mit Tine Klimach.
4: Das Wetter. Nächste Woche kommt der Sommer zurück. Nicht der Hardcore-Hitzesommer 2026, sondern sein netter kleiner Bruder. Montag kriegen wir 28 Grad maximal. Morgen und übermorgen auch schon angenehm warm, 25 Grad da in der Spitze. Je nach Region mit mal mehr, mal weniger Wolken, aber auf jeden Fall durchgehend trocken. Erstmal die Nacht jetzt, da kühlen wir uns langsam runter. Tiefstwerte später von 11 bis 5 Grad.
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4: Zwei etwas größere Staus aktuell noch. Die A1 Dortmund Richtung Köln zwischen Gevelsberg und Kreuz Wuppertal Nord. 2 Kilometer, eine Viertelstunde. Und A2 Hannover Dortmund zwischen Herford-Bad Salzuflen und Bielefeld Ost. 3 Kilometer, eine halbe Stunde mehr. Einen kleineren Stau haben wir noch. Das ist die A52 Mönchengladbach-Düsseldorf. Aktuell zwischen Kreuz Nersen und Schiefbahn. Dichter Verkehr. 4 Minuten seid ihr durch. Eine gute Fahrt. Sebastian Pulli hier. Es ist die Zeit der Schlafzimmermücken wieder. Habt ihr auch welche gerade, wo man morgens so juckend aufwacht? Meine Partnerin und ich aktuell jeden Morgen eine große Vielzahl an neuen Stichen. So, ich habe jetzt gerade mal gegoogelt, wann hören die Mücken denn auf zu saugen? So, und angeblich die Antwort, wenn sie satt sind. Also unsere ist dann der Jumbo Schreiner unter den Mücken. Ist auch vermutlich hundegroß. Euch eine gute mückenlose Nacht. Sweet Dreams jetzt.
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0: Morgen die große Entscheidung, Olympia oder Olympinein.
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0: Ja, tut mir leid, es ist spät. Morgen Nachmittag, da entscheidet sich, mit welcher Region wir hier in Deutschland ins Rennen gehen, um den Olympiastandort 2036, 40 oder 44. Im Rennen sind noch wir, NRW mit der Region Köln-Rhein-Ruhr und München ist noch drin, die mit 2 Punkten vor uns liegen. José Nasiani, wir gucken mal warum.
2: Ja, das liegt vor allem daran, dass München vor allem mit den kurzen Wegen punkten kann und mit der kompakten Planung. Dabei geht es um die Reisezeiten zwischen dem Olympischen Dorf und den Wettkampfstätten. Köln-Rhein-Ruhr hat aber auch viele Vorteile und viele Stärken, zum Beispiel bei Rekordzuschauerzahlen, die da erreichbar wären. Und der Abstand mit diesen 2 Punkten ist sehr klein. Das ist sehr wichtig. Es ist noch keine Entscheidung gewesen, sondern zunächst das Ergebnis der Bewertungskommission. Die eigentliche Entscheidung fällt morgen.
0: Ja, in Baden-Baden die Abstimmung, vor allem ja von den Spitzenverbänden. Wie läuft das? Wie können wir uns das vorstellen?
2: Ja, 42 olympische Spitzenverbände haben jeweils 3 Stimmen. Das sind allein schon mal 126 Stimmen von maximal 144 Stimmen. Und dabei muss man eine Sache wissen, auch die Wintersportverbände sind bei dieser Abstimmung dabei. Viele davon sitzen in Süddeutschland, häufig in Bayern. Ob das am Ende tatsächlich ein Vorteil für München ist, das lässt sich nicht seriös sagen. Klar ist, es wird morgen ein sehr enges Rennen werden.
0: Und das startet um 14:45 Uhr morgen Nachmittag. Das Ergebnis hört ihr natürlich auch bei uns. Einen schönen Abend.

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0: Das Wetter.
1: Montag richtig warm, da kriegen wir 28 Grad maximal. Wochenende bis dahin auch nicht kalt, 25 Grad morgen und übermorgen. Dazu je nach Region mal mehr, mal weniger Wolken, aber überall auf jeden Fall trocken. Der Abend und die Nacht jetzt, die werden ein bisschen frischer, 11 bis 5 Grad später die Tiefstwerte.
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1: Bisschen was ist noch los hier und da. Wir starten mit der A1 Münster Richtung Osnabrück. Da haben wir zwischen Lengerich und Kreuzlotte Osnabrück 1 Kilometer Stau, sind 7 Minuten plus. A1 Dortmund-Köln zwischen Gevelsberg und Kreuz Wuppertal Nord, 2 Kilometer, knappe 20 Minuten. A2 Hannover-Dortmund zwischen Herford-Bad Salzuflen und Ostwestfalen-Lippe, da haben wir 2 Kilometer, 12 Minuten. Und abschließend die A43 Münster Richtung Wuppertal zwischen Recklinghausen-Herten und Recklinghausen-Hochlamark, dichter Verkehr, 3 Minuten. Oben drauf. Eine gute Fahrt, kommt gut an. Ja, Sebastian Pulli hier beim Wunscherfüller. Ne? 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

0: You Not Us und gleich die neue Single von Alex Warren, der ja meistens musikalisch eher traurig unterwegs ist, sehr, sehr schwer klingt. Aber sein neuer Song Emerald Eyes, das ist ein richtiger, waschechter Disco-Track. Nur halt eben mit der ungewöhnlich tiefen Stimme von Alex. Also Song klingt so ein bisschen, als wären die Bee Gees in den Stimmbruch gekommen. Gibt's gleich hier, aber erstmal eher.
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4: Ich bin emotional mittlerweile komplett in der Sackgasse. Erst die Carpendales, dann die Ferris-Maschmeyer-Trennung und jetzt auch noch das. Sarah Connor und ihr Mann Florian haben sich getrennt. Oder wie sie es sagen, wir sind kein Ehepaar im klassischen Sinne mehr, schlaf aber noch miteinander, wenn wir Lust drauf haben. Ja, was ist das denn? Trennung leid? Das ist ja, als wenn man sein Auto verkauft, aber den Zweitschlüssel behält. Für mich stellt sich doch jetzt die Frage, wenn ich die Sarah das nächste Mal treffe, was weiß ich, bei Olli Geissen in der Chartshow, bagger ich die jetzt an, so wie immer? Oder sollte ich in Zukunft doch besser vorher ihren Florian fragen? Ich meine, wie schnell steht man für sowas in der Bunden? Aber wenn Sarah und Florian sich jetzt wirklich trennen, da hängt ja auch ein bisschen was dran. Die haben Kinder, Hunde, Häuser. Und wer kriegt am Ende das Sorgerecht für Mark Terenzi? Ja, das muss jetzt alles geklärt werden.
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1: Ich bin Tine Klimach. 10 Euro pro Monat vom Staat für Kinder und Jugendliche zwischen 6 und 18 Jahren. Bundesfinanzminister Lars Klingbeil hat sein Gesetz für die sogenannte Frühstartrente in den Bundestag eingebracht. Es sei noch heute so, dass viel zu häufig der Geldbeutel der Eltern darüber entscheide, welche Zukunft Kinder im Land haben, sagte Klingbeil.
2: 10 Euro im Monat, das mag vielleicht erstmal wenig klingen. Aber durch den frühen Start kommen über Jahrzehnte große Summen zusammen. Alleine aus der staatlichen Förderung kann bis zum Renteneintritt ein Beitrag von 53.000 Euro entstehen.
1: Das Gesetz wird nun im Parlament weiter beraten. Die Frühstartrente ist gedacht als eine Art Startkapital für die Altersvorsorge. Der staatliche Zuschuss soll automatisch an alle Kinder ab dem Jahrgang 2020 ausgezahlt werden. Der Weg für die Neuauflage des Tankrabatts zur Entlastung der Autofahrer von hohen Spritpreisen ist frei. Bundestag und Bundesrat billigten im Eilverfahren ein Gesetz, das von Oktober bis Ende Dezember Steuererleichterungen von rund 17 Cent je Liter Benzin und Diesel vorsieht. Aus den Ländern kommen Forderungen nach einem umfassenderen Vorgehen gegen hohe Energiepreise. Immer mehr Menschen in Deutschland zahlen größere Online-Einkäufe in Raten. Wie aus einer Befragung des Vergleichsportals Verivox hervorgeht, bezahlen inzwischen 15% der Deutschen, also fast jeder Sechste, Online-Einkäufe im Wert von 1.000 Euro bevorzugt in Raten.
3: Innerhalb von 2 Jahren ist der Anteil von denen, die sich für Ratenzahlung entscheiden, um 6% gewachsen. Wer weniger Geld verdient, zahlt dabei eher in Raten. Bei denen, die weniger als 2.000 Euro netto im Monat zur Verfügung haben, lag der Anteil bei 23%. Bei einem Verdienst von 4.000 Euro oder mehr waren es dagegen nur 7. Beliebteste Zahlungsmethode bei einem Online-Kauf ab 1.000 Euro bleibt die Rechnung, gefolgt von PayPal und einer Debit- oder Kreditkarte. Jan-Henner Reit zur Nachrichtenredaktion.
1: Zum Sport. Zinedine Zidane ist das Debüt als neuer Nationaltrainer der französischen Nationalmannschaft geglückt. In ihrem ersten Spiel der Nations League setzte sich die Equipe Tricolore dank Kylian Mbappé mit 1:0 in der Türkei durch. Die italienische Nationalmannschaft verlor zu Hause gegen Belgien mit 0:2.
4: Das Wetter.
5: Die Nacht ist klar und Tiefstemperaturen haben wir zwischen 11 und 15 Grad. Und auch morgen wird es wieder schön, also am Tag, der Samstag. Da haben wir erstmal so ein paar Wolken, die unterwegs sind, aber Regen ist kein Thema und es wird wieder bis 25 Grad warm. Und auch der Sonntag wird dann wieder richtig schön, dann sogar bis 26 Grad.
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6: Hier die aktuelle Verkehrslage: A1 Dortmund-Köln zwischen Gevelsberg und Kreuz Wuppertal-Nord. 2 Kilometer Stau, 13 Minuten Zeitverlust. Weiterhin auf der A2 Hannover-Dortmund zwischen Herford-Bad Salzuflen und Ostwestfalen-Seckhausen-Lippe. 2 Kilometer stockender Verkehr. Zusätzlich auf der A33 Bielefeld-Brilon zwischen Paderborn-Mönkeloh und Kreuz-Wünnenberg-Haaren. 1 Kilometer zähfließender Verkehr. Darüber hinaus auf der A44 Dortmund-Kassel zwischen Kreuz-Wünnenberg-Haaren und Lichtenau. 1 Kilometer Stau. Und auch auf der A59 Bonn-Köln zwischen Troisdorf und Spich. 2 Kilometer stockender Verkehr. Wir wünschen allen unterwegs gute Fahrt.
5: Kurz nach 12 und dann übernehme ich jetzt mal. Mein Name ist Robert Jans und dann starten wir direkt rein, würde ich sagen, oder? Mit Musik von Nico Santos, Human Being.
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0: Neue Musik war das von Miley Cyrus in der Samstagnacht. Ich hoffe, ihr habt eine gute Zeit. Und jetzt gibt's mal wieder was zu lachen. Aber ich hoffe mal, die Stimmung ist bei euch eh auch schon so gut. Aber trotzdem steht, würde ich mal sagen, eins fest. Ohne die Frauen wäre unsere Comedy-Camp-Tour nur halb so lustig. Deshalb sind wir auch mega froh, dass Mia Bös, Laura Brümmer, Mia Regensburg und Ingrid Kühne wieder mit bei uns am Start sind. Und Ingrid, die macht auch direkt den Anfang am 4. Oktober in Bergheim. Und ich liebe es auch einfach, wenn sie über ihren Mann und vor allem über ihren Sohn erzählt.
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3: Also ich bin froh, dass wir den jetzt so groß gekriegt haben. Ist ein bisschen unselbstständig, das merkst du. Ne? Der wohnt auch zu nah für dran. Ne? Kriegst du nachts dann eine WhatsApp, ne? Sitzt senkrecht im Bett. Mama zählt nass, ja. Ich sag, was? Sag, drei, was? Ich sag, Mama zählt nass, ja. Sagt er, was meint der? Ich sag, Mama, ich stehe am Schützenfest, Zelt, es regnet, holst du mich ab? Ja, und als Mutter, was machst du, ne? Schlappen an, Strickjacke an, Joggingbuchsen, dann holst du das Kind ab, ne? Standen sie noch mit vier Männern, ne? Also Sven und die drei, die den gestützt hatten. Und dann habe ich den wirklich, ich hab die nach Hause gebracht, die Jungen nach Hause und zu Hause nur eine Decke drüber. Und daran merkst du, der ist noch nicht selbstständig. Ich bin nämlich gerade wieder zu Hause. Und was ist, kriege ich wieder eine WhatsApp. Sagt er, Mama, brauchst doch nicht kommen, ich bin schon zu Hause.
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1: In der Nacht ist es jetzt klar, zum Morgen hier und da ein paar Wolken unterwegs, aber trocken. Tiefstemperaturen in den nächsten Stunden so zwischen 11 und 5 Grad. Der Samstag startet ein bisschen wolkig, aber trocken. Dann später bis 25 Grad, die Sonne zeigt sich auch. Und der Sonntag, der wird dann wieder richtig schön und sogar bis 26 Grad.
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2: Hier die aktuelle Verkehrslage. A1 Dortmund-Köln zwischen Gebelsberg und Kreuz Wuppertal-Nord. 1 Kilometer Stau, 6 Minuten Zeitverlust. Weiterhin auf der A44 Dortmund-Kassel zwischen Kreuz Wünnenberg-Haaren und Lichtenau. 1 Kilometer stockender Verkehr, 5 Minuten Verzögerung. Und zusätzlich auf der A59 Bonn-Köln zwischen Troisdorf und Spich. 2 Kilometer zähfließender Verkehr. Wir wünschen allen unterwegs gute Fahrt.
1: Das ist die Samstagnacht. Ich hoffe, ihr habt eine gute Zeit. Wenn ihr gerade unterwegs seid, dann kommt gut an. Ich versorge euch mit Musik.
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0: Fastboy und Raff waren das mit Wave in der Samstagnacht. Und Fastboy, die waren tatsächlich vor gar nicht allzu langer Zeit auch mal bei mir zu Gast in der Sendung, haben ein bisschen mit den beiden gequatscht. Mega korrekte Typen, das sind auch Brüder. Und das ganze Interview könnt ihr euch auf unserer Homepage auch noch einmal in voller Länge anhören. Aber das müsst ihr jetzt nicht machen, um Gottes Willen. In der Samstagnacht, da könnt ihr einfach auch ein bisschen Musik hören und das Ganze genießen. Jetzt habe ich was ganz Neues für euch wieder.
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1: Ich bin Tine Klimach. In New York wird die Vollversammlung der Vereinten Nationen fortgesetzt. Heute stehen unter anderem die Reden Chinas und Russlands auf dem Programm. Und der deutsche Außenminister Johann Wadephul tritt ans Rednerpult. Er vertritt Bundeskanzler Merz, der seine Reise nach New York wegen der innenpolitischen Turbulenzen abgesagt hatte.
2: Der deutsche Außenminister ist erst ziemlich zum Schluss an der Reihe in New York und meistens leert sich der Saal bei der Vollversammlung am Wochenende ein bisschen. Aber da heute auch Russlands Außenminister Lavrov und der Vizepräsident Chinas auf der Rednerliste stehen, dürfte nach wie vor Interesse bestehen. Auch die Vertreter der Golfstaaten, Vereinigte Arabische Emirate und Saudi-Arabien treten heute auf. Alle 193 Mitgliedstaaten haben Gelegenheit zur Rede bei der 81. UN-Vollversammlung. Am Montag gibt es auch noch Ansprachen. Aus den USA. Tina Eck.
1: Der Bundestag hat das neue Bundespolizeigesetz der schwarz-roten Koalition gebilligt. Es sieht für die Bundespolizei zusätzliche Befugnisse vor. Dabei geht es um die Bekämpfung von Extremismus und Schleuserkriminalität.
3: Das Handy anzapfen, Mails mitlesen, ebenso die Nachrichten bei Telegram oder WhatsApp. Um Kriminellen auf die Spur zu kommen oder auch um mögliche Taten zu verhindern, hilft es Ermittlern häufig, die Kommunikation der Verdächtigen zu überwachen. In Deutschland gelten für eine solche Überwachung strenge Regeln. Daher ist eine Änderung im Gesetz nötig, damit die Bundespolizei im Kampf gegen Extremismus und Schleuserbanden im Falle des Falles künftig auch die Kommunikation überwachen darf. Aus Berlin, Lea Matschullat.
1: Außerdem hat Bundesfinanzminister Klingbeil die sogenannte Frühstartrente in den Bundestag eingebracht. Der Staat soll für Kinder im Alter zwischen 6 und 18 Jahren monatlich 10 Euro für die Altersvorsorge anlegen. Starten soll die Förderung mit dem Jahrgang 2020. Eltern und Großeltern können zusätzlich einzahlen. Ausgezahlt werden soll das geförderte Kapital grundsätzlich erst ab dem 65. Lebensjahr. Im Bundestag wird der Gesetzentwurf nun weiter beraten. Die neue deutsche Weinkönigin heißt Paula Löber und kommt aus dem Weinanbaugebiet Saale und Struth in Sachsen-Anhalt. Die 29-Jährige setzte sich im Finale in Neustadt-Weinstraße in der Pfalz gegen 4 Mitbewerberinnen durch. Als wichtigste Botschafterin der Branche vertritt Paula Löber nun ein Jahr lang 14.000 Weinbaubetriebe.
4: Das Wetter.
5: Die Tiefstemperaturen haben wir jetzt gerade zwischen 11 und 5 Grad. Regen ist in der Nacht kein Thema. Schauen wir mal später auf den Samstag. Der startet teils noch wolkig, aber trocken. Später dann auch freundlicher bis 25 Grad. Sind drin, also wirklich schon sommerlich wieder. Und der Sonntag, der wird dann richtig schön. Und sogar dann bis 26 Grad in der Spitze.
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6: A1 Dortmund-Köln zwischen Gevelsberg und Kreuz Wuppertal-Nord. 1 Kilometer Stau. Wir wünschen allen unterwegs gute Fahrt.
5: Kurz nach 1. Robert Jans ist hier und es ist die Samstagnacht. Das heißt, ihr habt hoffentlich eine gute Zeit. Ja, vielleicht seid ihr ja gerade erst auf dem Weg zur Party. Mein Gott, das kann ja alles sein. Und wenn das so ist, dann macht ihr alles richtig. Ich versorge euch jetzt mit Musik. 3 Hits am Stück. Los geht's mit einem richtigen Klassiker. Und der kommt von Tina Turner.
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0: Musik von Pink, die muss man ja einfach großartig finden. Ich hoffe, ihr habt eine entspannte Zeit, jetzt gerade so in der Samstagnacht, wenn ihr gerade unterwegs seid, dann kommt auf jeden Fall gut an. Ich versorge euch hier weiter mit Musik und als nächstes, da habe ich jetzt wieder was ganz Neues hier für euch in die Playlist gehauen.
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0: das Wetter.
1: Es steht dann sommerliches Wochenende bevor. Heute am Samstag bekommen wir bis zu 25 Grad. Morgen am Sonntag sogar bis 26 Grad. Allerdings sind ein paar Wolken unterwegs. Die haben aber weder heute noch morgen Regen dabei. Jetzt in der Nacht haben wir auch keinen Regen und Tiefstemperaturen zwischen 11 und 5 Grad.
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2: Zurzeit liegen uns keine Meldungen vor. Wir wünschen allen unterwegs gute Fahrt.
1: Topic und Becky G, die sagen jetzt an dieser Stelle mal sorry Papi, da merkt man, es ist nie zu spät, sich zu entschuldigen. Ha, jetzt damit fangen wir also an. Mein Name ist Robert Janz, schön, dass ihr mit am Start seid.
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0: Aber war das mit Impossible in der Samstagnacht. Und meine Güte, das war gestern aufregend für Swifties, ne? Also für Taylor Swift-Fans. So ein bisschen wie Weihnachten, Geburtstag, Ostern, was haben wir noch, Silvester, alles an einem Tag. Ja, ne, also vergangenen Dienstag, da hat sie aus dem Nichts bei Instagram angekündigt, ey Leute, am Freitag, da kommt ein neuer Song von mir. Dabei kam ihr letztes Album, The Life of a Showgirl, erst vor einem Jahr raus. Und sie hat im Sommer ja auch noch einen Song für den neuen Toy Story Film geschrieben. Den spielen wir ja auch. Jetzt kommt's aber, einen Tag später heißt es dann von Taylor Swift, ach übrigens, am Freitag kommt auch eine Deluxe-Version, natürlich eine Deluxe-Version, von meinem letzten Album mit noch mehr neuen Songs. Also die Fans waren eigentlich ja auch schon zufrieden mit einem neuen Song, jetzt sind es gleich vier geworden. Und einer davon ist Patient Zero. Und die Idee zum Song ist bei einem Austausch mit ihren Freundinnen entstanden.
1: One of my friends told us that she...
2: Eine Freundin hat erzählt, dass sie angerufen wurde von einer neuen Freundin ihres Ex-Freundes, die wissen wollte, ob sie auch schon die gleichen Erfahrungen mit diesem Typen gemacht hat. In unserer Gruppe hat direkt jeder angefangen, ähnliche Storys zu erzählen. Ich habe mich also gefragt, ob ich einen Song dazu schreiben kann, aus der Perspektive der Ex, die durch all das schon mal durch musste. So ist Patient Zero entstanden und ich bin sehr stolz drauf.
1: And so that's what I did and Patient Zero is the result and I'm really proud of it.
0: Na und Sonntag kommt dann auch noch das Musikvideo zum Song. Also es ist wirklich für Swifties, da wird wirklich gerade dick aufgetischt. Also ein Häppchen davon, das hören wir jetzt mal. Das ist wie gesagt die Single Patient Zero und da hören wir jetzt rein.
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1: Ich bin Tine Klimach. Der Weg für einen erneuten Tankrabatt wegen der hohen Spritpreise ist frei. Der Bundesrat billigte heute ein zuvor vom Bundestag beschlossenes Gesetz, das von Oktober bis Ende Dezember eine Entlastung um rund 17 Cent je Liter Benzin und Diesel vorsieht.
2: Experten haben ausgerechnet, dass der durchschnittliche Verbrennerfahrer so in den nächsten 3 Monaten etwa 32 bis 36 Euro spart, je nach Fahrleistung, Verbrauch und Tankverhalten. Allerdings bleibt abzuwarten, ob die 17 Cent wirklich vollständig bei den Autofahrern ankommen, denn schon beim letzten Tankrabatt wurde kritisiert, dass die Mineralölkonzerne die Steuersenkung nicht vollständig weitergegeben haben. Das kostet den Staat voraussichtlich Steuerausfälle von rund 2,5 Milliarden Euro. Fiona Reinhardt, Nachrichtenredaktion.
1: Bei der UN-Vollversammlung in New York wird heute Bundesaußenminister Wadephul sprechen. Es wird erwartet, dass er sich unter anderem zu den Kriegen in der Ukraine und im Nahen Osten äußert. Die Rede wird für den Abend deutscher Zeit erwartet. Eigentlich sollte Kanzler Merz am Rednerpult stehen. Der hat aber seine Reise wegen den innerpolitischen Turbulenzen nach den Wahlen abgesagt. Auch China, Russland und Saudi-Arabien stehen heute auf der Rednerliste. Der Autohersteller Volkswagen und seine Töchter Audi und Seat rufen mehrere Millionen Fahrzeuge in die Werkstätten zurück. In Deutschland sind mindestens gut 950.000 Autos betroffen. Grund ist offenbar eine fehlerhafte Schraube, die zum Ausfall der Lenkung führen kann.
3: Der Rückruf sei vorsorglich. Ein Audi-Sprecher erklärte, bislang habe es in diesem Zusammenhang, Zitat, keine Personen- oder weitergehenden Sachschadensfälle gegeben. Die problematische Schraube an der Lenkung, heißt es, könnte bei bestimmten Umwelteinflüssen und jahrelangem Betrieb unter Streusalzeinfluss korrodieren und die Lenkung beeinträchtigen. Betroffen sind zahlreiche Modelle von VW aus vielen Baujahren, ebenso Audi- und Seat-Modelle. Der Austausch der Schraube in der Werkstatt dauert laut VW bis zu einer Stunde. Aus Berlin, Ronny Tochau.
1: Die Linke in Berlin hat bei einem Parteitag offiziell beschlossen, Grüne und SPD zu Sondierungsgesprächen einzuladen. Bei der Abgeordnetenhauswahl war die Linke stärkste Kraft geworden. Ob es mit einer gemeinsamen Regierung klappt, ist aber unklar. Auch innerhalb der Grünen und SPD wird über den Umgang der Linken mit Antisemitismus und Kontakte ins Clan-Milieu diskutiert.
4: Das Wetter.
5: Es ist schon so ein Hauch von Spätsommer, den wir hier haben. Heute wieder am Samstag bis 25 Grad. Ein paar Wolken sind unterwegs, die haben aber keinen Regen dabei. Also da ist alles entspannt und der Sonntag, der wird dann wirklich auch ganz nett. Und dann sogar wieder bis 26 Grad. Also nochmal einen Tacken wärmer und mehr Sonne als heute. Schauen wir jetzt gerade auf die Nacht. Da ist es auch klar und Temperaturen haben wir zwischen 11 und 5 Grad.
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6: A2 Hannover-Dortmund zwischen Herford-Bad Salzuflen und Ostwestfalen-Lippe. 2 Kilometer Stau, 7 Minuten Zeitverlust. Und A52 Mönchengladbach-Düsseldorf zwischen Kreuz-Nersen und Karst-Nord. 1 Kilometer stockender Verkehr. Wir wünschen allen unterwegs gute Fahrt.
5: Samba, Glasperlenspiel und Phil Collins. So, dieses Trio, das habe ich hier für euch zusammengetrommelt. Das seht ihr mal, ne? Keine Kosten und Mühen gescheut. So, das sind die 3 Hits am Stück, mit denen wir jetzt mal reinstarten. Mein Name ist Robert Janz. Schön, dass ihr dabei seid.
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